0: Menschen.
1: Ja, willkommen zur Milieu Berlin Ausgabe Februar mit subkulturellen Geschichten und ganz viel Musik und natürlich auch eben Gast. Ja, wir befinden uns hier bei Dodo Beach Records aka Fopo Records. Leider ein recht trauriger Anlass, weil heute ist der vorletzte Tag. Wir schreiben den 12. Januar, morgen letzter Tag, dann ist leider Schicht im Schacht nach 32 Jahren. Ja, also ein bisschen Trauer wird wahrscheinlich die ganze Sendung über mitschwingen, auch musikalisch. Wir haben nämlich einen Gast dabei. Aber bevor wir den vorstellen, gibt's erstmal Musik. Relativ neu gerade, naja, vor einem Jahr erschienen. Und zwar Das mit Haustier. Klick.

Das mit Haustier war das gewesen. So, jetzt kommen wir mal zur Vorstellungsrunde. Was erwartet euch in dieser aktuellen Februarsendung von Milieu Berlin? Erstmal erwartet euch das Stammkollektiv, bestehend aus der blonden Eminenz hinter der Kamera. Und Frankie, der war durch. Und meiner kleinen Wenigkeit, nämlich Alex. Und wir haben natürlich einen Gast heute, einen sehr speziellen Gast. Und ich habe ja schon gesagt, der Anlass ist relativ traurig. Heute, der vorletzte Tag in diesem Laden, also schaut euch um. Er wird bald nicht mehr da sein, beziehungsweise wenn ihr die Sendung seht, ist er bald nicht mehr da. Also ein bisschen traurig ist es, weil es ist musikalisch auch ein bisschen molliger als sonst, was ja ganz gut zum Februar passt. Ich werde mal unseren Gast musikalisch schon mal ein bisschen anteasern mit einem sehr netten Video. Ich muss mal gucken, da Kamera, guck ich da rein. Es war Mord. Hier.

0: Geht's jetzt los? Geht's los?
1: Sag jetzt nochmal Kamera, Kamera, Action.
0: Na komm, komm zu mir.
2: Okay. Tada! Tada!
0: Warte mal, ich zieh mal aus, weg oder mal mit Marker, dann mit Marker gehen. Sieht ja wieder aus. Nee, ja, wir haben nicht geredet.
3: Was siehst du heute an? Siehst du heute auch dein Pass?
4: Nein, wir bitte mal rein.
5: Das ist billig und warm, ne?
2: So, dann machen wir jetzt nochmal...
0: Schnitt. Du siehst, wir sind völlig professionell. Übrigens, das läuft gerade. Also, darf ich vorstellen, die Parker Gang und natürlich unser Gast heute, Tom. Nachnamen muss ich gar nicht sagen, ist er ja bekannt. Kann ich

0: jetzt wirklich bald historisch sein wird, uns Rede und Antwort stehen, möchtest du deinen Jugendsünden, weil darum geht's. Also es geht um Sex, Drogen, Exzesse, so, im groben Rock'n'Roll.
1: Echt?
0: Hast du das gesagt?
1: Das hast du vorher nicht gesagt.
2: Schnell.
0: So. Also, Tom, es gibt einen Grund. Also es gibt, also nein, also ich wollte dich eh immer, oder wir wollten dich eh immer als Gesprächspartner haben, weil du ja nun eine sehr, sehr, sehr wichtige musikalische Figur in der Berliner Subkultur bist und das nicht erst seit heute, nicht seit gestern, nicht seit vorvorgestern, schon seit sehr, sehr langer Zeit. Aber wie es der Zufall so will, hast du gesagt, puh, ich habe da so eine Platte, die ich jetzt rausbringe. Dazu kommen wir später. Weil erstmal, weil es können ja so 1, 2, 3, 4 Leute geben, die die noch nicht kennen. Zum Beispiel, diese Sendung als Audio läuft auch auf dem österreichischen Server. Also das ist eine österreichische Webseite und da sind wir als Audio verlinkt. Das heißt, es ist durchaus möglich, dass Leute aus Wien, gibt's, was gibt es noch? In Salzburg gibt es noch, in Österreich gibt es noch irgendwas? Es gibt noch ein paar mehr Städte.
1: Linz. So,
0: Linz, genau. Die eventuell, was mich von irgendwann von dir noch nicht gehört haben, jetzt habe ich mich verdingsbums. Ist egal, machen wir gleich mal Musik und dann gehen wir mal ins Eingemachte. Du bist ja Sex, Drogen, Rock'n'Roll. Dein erster Wunschtitel und warum hast du den ausgesucht?
1: Gloss Outcast Stomp. Ich habe den ausgesucht, weil ich den total gut finde. Die Band gibt es auch gar nicht mehr und das ist eigentlich nur ein Demo und man kann es sich das aber auf YouTube oder auf Spotify anhören.
0: Spotify ist raus hier. Also wir sind politisch korrekt.
1: Ja. Und auf jeden Fall, das ist ein super Lied.
0: Wo kommen die her?
1: Aus Amerika.
0: Aus Amerika. Also jetzt Musik aus Amerika von Gloss. Haben die was mit Lipgloss zu tun?
1: Ja, ja. Das ist so eine Queer-Hardcore-Band.
0: Okay, also Queer-Hardcore aus Amerika namens Gloss. Bitteschön.

0: Kloss, quer Hardcore aus Amerika. Aber jetzt habe ich genug geredet. Deswegen habe ich dich eingeladen, weil ich möchte nämlich weniger reden. Ganz einfach. Also, wir fangen mal wirklich beim Urschleim an. Also sprich, Dinosaurier, du bist Berliner.
1: Ich bin hier geboren, also.
0: Welche Ecke bist du denn geboren?
1: Schmargendorf.
0: Nee, wirklich?
1: Martin-Luther-Krankenhaus, ja.
0: Nee, weil ist da jetzt sehr blöd, aber meine Ex-Frau kommt aus Schmargendorf und bevor ich die kennengelernt habe, 1999, wusste ich gar nicht, dass es Schmargendorf gibt.
1: Das gibt's doch, glaube ich, gar nicht mehr.
0: So, das ist einplaniert.
1: Ich glaube, es heißt jetzt Wilmersdorf
0: oder so. Okay, ja, also ich dachte, wo kommst du her? Aus Schmargendorf? Das ist diese typische Ignoranz der Berliner. Außerhalb des Kiezes gibt's sowas nicht. Aber du wurdest dann gleich

0: verfrachtet nach Aachen. Deswegen bitte. Hast du dich hier schlecht benommen oder Berlin-Verbot bekommen?
1: Naja, das Praktische bei einem dreijährigen Kind ist ja, das kann sich nicht so richtig wehren. Ne? Also habe ich da auch nicht so die richtige Wahrnehmung gehabt, ob ich jetzt hier oder da bin. Und auf einmal war ich in Aachen. War aber auch schön in Aachen. Also.
0: Wegen Beruf oder irgendwas?
1: Meine Eltern, da müsste ich jetzt mal nachfragen.
0: Das hat dich da nie interessiert? Also gab es nicht so, es gibt ja immer diese berühmten Weihnachtsessen mit
1: da
0: Familie, gibt's,
1: da gibt's
0: und dann ist immer die Ausrede.
1: Da gibt es eine Geschichte zu, ja, meine Eltern haben eine Wohnung, oder mein Vater hat eine Wohnung gehabt, Potsdamer Straße. Hm.
0: Naja gut,
1: Also direkt, direkt um die Ecke vom Straßensprich.
0: Ja,
1: das
0: ja,
1: das fand er dann irgendwie unpassend.
0: Gab es denn damals schon
1: den Spaß? Ja, da gab es schon.
0: Also in der richtigen Tradition quasi.
1: So hat er mir das jedenfalls erklärt.
0: Ja. Also. Na gut, das ist durchaus ein Grund. Kann ich mal ganz kurz eine Anekdote erzählen? Also er hat ja wenigstens was erzählt. Also ich erzähle jetzt was unter uns bleibt, liebe Hörer. Also jetzt bitte nicht weiter posten. Ich habe einen zweiten Namen. Ich heiße nicht nur Alexander, sondern in meinem Ausweis steht auch Roland als Zweitnamen. Was sehr merkwürdig ist. Ich habe einen Bruder, der hat nur einen Namen, ich habe zwei Namen. Und ich habe mal meine Mutter gefragt, sag mal, wieso habe ich einen zweiten Namen und wieso heiße ich Roland? Ja, fragt dein Vater. So, ich zu meinem Vater, also man muss sagen, wir sind schon seit Anfang der 70er getrennt, ich zu meinem Vater hin. Du, warum heißt du mit zweiten Namen Roland? Ja, fragt deine Mutter. Das ist die Kommunikation bei uns in der Familie. Also da hat wenigstens dein Vater gesagt, okay, es gab einen Grund, nämlich der Straßenstrich Kurfürstenstraße. So, Aachen, bis wann musstest du oder durftest du in dieser romantischen Stadt leben?
1: Ich bin 1980 nach Berlin gekommen.
0: Du hast vorhin schon, da haben wir ein kleines Geplänkel gehabt, du hast erzählt, du hast mit 13 in Aachen eine Band gesehen.
1: Ja, Hansaplatz. Vielleicht war ich auch 14, ja. Ich war 13, 14.
0: Warst du da schon auch? Also warst du durch Zufall? Dass du da
1: ich war auf dem Gymnasium und bin da zufälligerweise hingegangen. Ja. Und war ich schon auch sehr beeindruckt, ja.
0: Hast du dich allgemein schon für Musik interessiert oder schon speziell?
1: Ja, ich habe mich damals schon für Musik interessiert und ich habe auch in Bands schon gespielt. Ja.
0: Und so deine ersten Gehversuche, was waren da so die großen Vorbilder? Also was hast du. Wir stellen uns mal dein Jugendzimmer vor. Da gab es ja bestimmt Poster. Nein? Keine Bands oder so? Nee. Die ersten Platten.
1: Platten hatte ich schon. Also die erste Platte, die ich mir selber gekauft habe, von meinem eigenen Geld, das war Deep Purple Made in Japan.
0: Oh.
1: Ich habe im Radio Smoke and Water gehört und mich so losgezogen und Plattenladen und habe mir diese Platte gekauft. Und dann war es aber so, das habe ich aber schon in anderes gelaufen erzählt, meine Mutter ist Deutschlehrerin und hat damals, weil im Spiegel dieser Artikel über Punk in England war, hat die das im Deutschunterricht durchgenommen, quasi Jugendbewegung, und hat sich dafür die Sex Pistols, Nevermind the Bollocks und die erste Clash gekauft. Und also, die sind dann bei mir natürlich gelandet. Und, insofern kannte ich das dann schon und fand das auch gut. Das war so die Zeit, wo auch Police und so und Nina Hagen war total angesagt. Also so 79. Wo ich davon Wind bekommen habe oder in Aachen.
0: Aber da warst du denn so offen, da ist man auch in dem Alter, da findet man ja, da ist man ja noch nicht so in diesem, ich höre jetzt nur Punk und die Purple ist scheiße. Mhm. Und wie denn, war für dich Energie?
1: Ich habe total viel, ich hatte eine Doppelplatte von Rolling Stones, Road Gold hieß sie, das war also quasi so ein bunter Misch. Mhm. Das sind ganz viele Hits. Hey, you, get off my ground. Und die habe ich total viel gehört. Ja. Die fand ich ziemlich geil. Weil da halt so viele Hits waren.
0: Ja, das, kann ich nachvollziehen, ich hatte bei Amiga kam Ende der 70er oder so auch so eine Best-of der Rolling Stones von den ganzen 60er Jahren. Die habe ich auch. Die und The Who und oben und runter gespielt.
1: Who habe ich auch gehört, klar. Und dann der Film.
0: Der kommt auch wieder. Na gut, aber den konnte ich ja jetzt später sehen. Irgendwann kam der mal im Fernsehen.
1: Den konnte man dann bei uns beim Unikino oder so. Dann konnte man sich solche Filme angucken. Ich habe den zusammen gesehen mit John Waters, der Pink Flamingos. Ja. Genau.
0: Und das ist aber auch ein bisschen eine kleine Welt auseinander, oder? Pink Flamingo und
1: Flamingo. Ja, war super. Ja. Ja, quasi ich wüsste gar nicht, was ich besser finde.
0: Ja, beide schräg. Ja. Beide Kultfilme. Und was kann, also quasi, also dass man über seine Mutter zum Plan kommt, das müssen wir ja schon mal festhalten, Ausrufezeichen dahinter setzen. Ich glaube, das ist eher ungewöhnlich.
1: Ja, aber meine Mutter war ja jetzt kein Punk oder.
0: Naja, aber die hat sich damit beschäftigt.
1: Ja, also ich. Da müsste ich dann nochmal fragen, wie das denn da so war und wie sie auf die Idee gekommen ist.
0: Sag mal, meine ganz blöde Frage. Deine Eltern, das hört sich für mich so ein bisschen so nach, ich sag mal, so ein Klischee-Ding, alt 68?
1: Ja. Also schon politisiert war ja, muss ich schon sagen. Westdeutsche Verhältnisse, die waren halt. Links.
0: Ja.
1: Aber ob das heutzutage noch links als links eingestuft werden, weiß man ja nicht.
0: Ja, also die ändert sich ja alles, auch Definitionen ändern sich. Insofern links und rechts ist jetzt auch heute nicht unser Thema. Ich würde mal sagen, machen wir jetzt mal die Musik.
1: Nein, ich bin nicht rechts, auf jeden Fall.
0: Das ist sowieso, ich meine,
1: das
0: braucht man hier nicht zu sagen in dem Umfeld. Als nächsten Titel hast du dir ausgesucht, bevor wir denn zu deinem wichtigen Thema kommen, Gitarre und wie kam es von Aaron wieder zurück in unser wunderschönes Städtchen. Erstmal wieder ein Titel.
1: Titel, ja, ich wünsche mir Newborn Turks, Hammerless Mail, super Platte, Scared Straight.
0: Eine der ersten Bands, die ich nach der Wende gesehen habe.
1: Newborn Turks. Schnitt.
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0: Und ich gehöre doch auch nicht. Ist völlig in Ordnung. So, stehen geblieben, Aachen, Hansaplatz, Sozialisierung durch deine Mutter. Zwei Sachen würde. Was denn? Abgehakt. So, ich mache jetzt einfach mal weiter, weil ich will hier nicht reden. Zwei Sachen. Gitarre.
1: Ja. Ja, da habe ich früh mit angefangen. Also ich habe mit 7 meine erste Gitarre gekriegt.
0: Was?
1: Ja.
0: War das so eine klassische Konzertgitarre?
1: Das war so eine Schrott-Kaufhof-Gitarre von Hertie. Die war von meiner Oma aus Berlin. Von meinem Berlin. Also ich war halt ganz viel in Berlin, immer in den Ferien, weil meine Mutter ja Berlinerin ist. Und da war ich zu Besuch. Und dann hatten wir den Deal, dass ich mir die Haare schneiden musste und dafür würde ich dann die Gitarre kriegen. Das war halt Gitarre von Hertie, dort in der Goethestraße wohnen und 30 Meter weiter war dieser Hertie und da hat sie dann diese Gitarre für mich gekauft.
0: Okay, jetzt hast du eine Gitarre. Da muss man ja irgendwie, angefangen selber oder?
1: Meine Mutter hat mich dann also beim Gitarrenlehrer angemeldet mit dieser Gitarre und der hat mir dann die ersten Akkorde gezeigt und hat mich also dann gefragt, welches Lied ich denn gerne lernen würde. Und dann habe ich mir Hang Down Your Head Tom Dooley ausgesucht. Und das konnte ich dann auch irgendwie spielen. Danach habe ich das Arbeitereinheitsfrontlied gelernt und heute hier, morgen dort von Dennis Wader. Und das war dann so, ich hatte irgendwie so, weiß ich nicht, 5, 6 Stücke, das war dann mein Programm. Und damit bin ich dann in die Schule gegangen und habe das da vorgesungen. Und dazu habe ich gespielt. Und irgendwann, als ich 13 war, er hat mich einen Schulfreund irgendwie auf die Idee gebracht, E-Gitarre zu spielen. Der konnte dieses Eingangsriff von Chuck Berry, Johnny B. Goode, das konnte der ultra gut spielen. Ja. Und es hat mich dermaßen beeindruckt, dass ich sofort angefangen habe, mir einen Plektron zu besorgen.
0: Deine erste E-Gitarre erinnern?
1: Die erste war von Ramon Kreuzer aus Aachen. Die hat er mir geliehen. Und mit der habe ich also ewig gespielt, dann wollte sie irgendwann zurückhaben und dann habe ich mir trotzdem alles Ballkopie gekauft für 300 Euro. Und dann kam eine Fender Mustang.
0: Wow!
1: Und dann kam der Telecaster. Und dann kam der Helmer Prototype. Und dann kam die SG und die habe ich dann eigentlich ziemlich lange gespielt.
0: Und wie ist das? Hast du denn alle Gitarren gehabt oder hast du denn.
1: Nee, ich habe die immer verkauft und zwischenzeitlich habe ich ja dann auch krass Drogenmissbrauch gemacht und dann habe ich dann auch immer den Zeugs verkauft. Und dann mein.
0: Schnitt! Das kann ja auch sein, dass hier Jugendliche zuhören, die wollen wir ja nicht. Die sollen Gitarre spielen lernen, nicht Drogen verkaufen.
1: Nee. Auf keinen Fall, so war das nicht gemeint. Ne?
0: Nein, aber ist ja mal. Dann bist du wieder nach Berlin gekommen.
1: Du meintest doch, du willst wissen
0: alles. Oder? Ich will alles wissen, natürlich, aber das machen wir dann nachher. Also. Dann landen wir schon wieder bei der Potze. du hast Aachen. Langweilig, klar, kann man sich vorstellen.
1: Aber jetzt lass mal Aachen Schluss machen.
0: Also ja, eben deswegen, wir gehen wieder zurück jetzt mal hier in unser Städtchen. Darum geht's ja. Hier. Heißt ja nicht nur Aachen.
1: Nee.
0: Bitte.
1: Hier ist die schöne Stadt.
0: Ja, Schluss.
1: Total gute Leute.
0: Ja. Grüße.
1: Also ich bin jetzt in Berlin.
0: Ja. Nein, warum? Also nicht warum, die Frage erübrigt sich überhaupt, aber bist du denn allein nach Berlin zurückgekommen?
1: Nee, ich bin am Eingangs mit meinem Vater nach Berlin zurückgekommen. Und war irgendwie, ich weiß nicht, also mindestens ein Jahr auf der Albrecht-Dürer-Oberschule. Die ist in der Köln, in der Straße. Und da haben wir auch in der Nähe gelebt, gewohnt, in der Treptower Straße, 14. Und vorne war der Metzgermeister Protzke.
0: aber ich meine, das war ja schon damals ein hartes Pflaster gewesen.
1: Jetzt ist das doch gar nicht mehr so hart, oder? Damals war es auf jeden Fall anders. Also war.
0: Ja,
1: aber also vor allen Dingen war es wirklich ein krasser Kontrast zu der kleinen Stadt, also zu der kleineren Stadt Aachen.
0: Ja.
1: Also das war, also ne, wenn du so aus einer überschaubaren Stadt kommst wie Aachen und dann nach Berlin kommst, dann bist du erstmal so ein bisschen, oder ich war erstmal so ein bisschen erschlagen von dieser Anonymität. Mhm. Ne, dass die Leute sich überhaupt nicht kennen und vom Sehen und dass sie alle aneinander vorbeirennen. Mhm. Und, so, ne, und das ist halt so in einer kleineren Stadt, dann bleiben die Leute halt schon öfter stehen und jemanden treffen und so. Ne.
0: Kann ich jetzt anders, ich bin ja genau dagegen, als Berliner bin ich ja in eine Kleinstadt jetzt gezogen und ich genieße das. Passiert natürlich nicht immer ständig, aber wenn man die Straße lang ist und man trifft jemand, wie geil das ist. So, also ich inzwischen wahrscheinlich altersgemäß. So, so Berlin, jetzt kommen wir mal zu einer Sache, die mich besonders interessiert. Es gab in Berlin, wird, ja, man sagt, eine der wichtigsten deutschen Hardcore-Bands vorgezogen. Kann ich unter, also für mich persönlich unterschreiben. Dann kam aus den Trümmern eine Band Zerstörte Jugend. Und wenn ich mich recht informiert habe, spielst du da auch eine Rolle? War das deine erste Rolle oder wie bist du da reingerutscht? Oder reingerutscht? Okay, nee. Wisst ihr ja nicht.
1: Ja, also es war folgendermaßen, also die VKJ, die hatten ja diese Single damals gemacht, ne? bei dem Andreas von Vinyl Boogie. Und da konnte man irgendwie sehen, was funktioniert und die finden das gut und auf einmal bei einer deutschen Band wurde Pogo getanzt und so, ne? Also so, was normalerweise war eher nicht der Fall war.
0: Ah, das würde mich aber, nee, wie ist, vielleicht mal ganz kurz, kann ich ganz kurz reingrätschen? Weil ich war ja nicht dabei.
1: Eingreifen,
0: reingrätschen, gut grätsche. Waren in Berlin die deutschen Punk-Bands nicht so, also stell mal vor, S96 gab es ja schon, da spielt meinetwegen jetzt als Headliner, die sind Damned oder sind Exploited oder irgendwas.
1: Damned haben da nicht gespielt, Exploited habe ich mal gesehen. Ne?
0: Oh, ja, wer auch immer, also irgendein englischer Headliner, deutsche oder Berliner Punkband spielt davor, wurden die eher ignoriert? So? Ja. Okay, also war schwer.
1: War schwer. Die meisten waren aber nicht so wirklich, also der Unterschied war halt immer krass zwischen denen, die aus England und Amerika kamen und die dann irgendwie aus Deutschland waren. Das war halt ein krasser Unterschied. Also die Deutschen waren halt wirklich Kids und die Amis und die Engländer waren schon alle ein bisschen älter und waren schon relativ gestandene Musiker.
0: Also qualitativ einfach besser. Und dann knallte jetzt, Entschuldigung, dass ich jetzt reingefiltert habe, hat mir einfach mal, wie gesagt, ich hab's ja nicht erlebt. Ging ja gar nicht. Also kam halt VKJ, die Single, die halt die Leute auf einmal sagen, gibt ja gerade Blutet aus Berlin und jetzt kommst du ins Spiel.
1: Ja, genau. Dann haben die aus irgendeinem Grund haben die Pause gemacht oder aufgehört und der Sepp Ehrensberger, der danach auch bei Jingo gespielt hat, der ist nach Berlin gezogen und der kannte den Klaus. Und ich glaube, den Michi, den kannte der noch aus Freising, also aus irgendwo da so Vorort von München. Und der hat dann den Heiland kennengelernt und der Heiland hat dann mit dem Rocky von Schlitz, der hat die erste Zerstörte Jugend gemacht und wollte eigentlich auch die erste VKJ machen. Das hat dann irgendwie nicht geklappt. Die haben dann gesagt, wir machen eine Platte, wo Heiland sind. Was eigentlich auch eine total gute Idee war, weil der eine total gute Stimme hat. Der hat wirklich eine fantastische Stimme, so ein bisschen wie der von Ratz, der erste war. Und dann haben die also diese Platte gemacht, hat Rubel mitgespielt am Schlagzeug vom Stromsperre. Dann hat der Bomber, der auch bei den ersten VKJ mitgespielt hat, mitgemacht und selbst an der Gitarre. Die haben dann eine Platte gemacht. Dann haben die sich wieder zerstritten irgendwie, keine Ahnung. Und dann haben sie halt gesagt, okay, dann machen wir wieder VKJ, Heiland wieder ans Schlagzeug und Sepp nehmen wir mit ins Boot. Und so haben die quasi diese erste Platte aufgenommen, die Pest. Und in der Zwischenzeit habe ich mit einem Kumpel zusammen und mit Yvonne und Ilja haben wir so unsere erste Band gegründet. Die hießen CNC. Da bin ich dann aber relativ schnell wieder raus, weil die waren so straight edge und ich war leider gar nicht. Fand die Idee geil, aber hab's halt nicht durchgehalten. ich habe dann mit Heiland wieder eine Band gemacht. Oh. Und dann haben wir irgendwie angefangen und dann meinte Heiland, ach komm, lass uns da Zerstört Jungen machen. Oh. Und dann ist Sepp wieder zurückgekommen und Rocker Herz hat sich dann wieder aufgelöst. Oh.
0: Naja, also,
1: und
0: ja.
1: Auf dieser Platte, auf dieser ersten VKJ-Platte, Die Pest, da habe ich auch ein bisschen Gitarre gespielt.
0: Oh.
1: Das war das erste Mal, wo ich im Studio irgendwie aufgenommen habe.
0: Nur dann werde ich mir, wenn ich in Görlitz bin, mir mal die Platte wieder.
1: Die Pest! Ja. Das ist am Ende so ein total schweres Gedudel, genau, und das bin ich.
0: Ja, haben wir sogar schon gespielt, Die Pest?
1: Nee, nicht Die Pest.
0: Nicht
1: The End.
0: Ja,
1: die Platte hieß.
0: Genau. Haben wir schon gespielt? In der Weide-Tat-Folge. Egal. Müsst ihr euch angucken bei YouTube. So, kleine Werbung zwischendurch. So.
1: Aber was gefällt dir besser, die Single oder die LP?
0: Ich habe nur die LP.
1: Du kennst die Single nicht?
0: Alter, die Mauer ist erst 89. Da musste ich die ganzen Platten alle nachkaufen. Das hat mich Geduld, Geld und Haare gekostet. Kann man ja alle haben. Also ich hätte sie gerne, aber kannst du mal gucken bei Discogs.
1: Also. Aber ich meine, hast du die, ja, aber die kann man sich doch im Internet anhören. Also die kann man sich doch im Internet anhören, die erste Single.
0: Fossi, weißt du, was Internet ist?
2: Das soll bald voll sein.
1: Die Mauer in den Köpfen.
0: So, also ich muss mal in dieses, ich gehe mal da rein mit Internetskompetenz, aber ich komme mal wieder zurück zu dir. So, läuft.
2: Scheibenbein?
1: Wie bitte?
2: Hast du das Scheibenbein von dir?
0: Die ist doch gar nicht raus.
1: Ob ich die dabei habe? Nee.
0: Ist das,
1: die ist doch gar nicht raus vor sie am 9.
0: Diese Platten wieder. Ja, zu der Platte kommen wir noch. Also wir setzen ja so kleine Höhepunkte. Wir bleiben mal kurz in den 80ern. Und du hattest ja schon...
1: Oh
0: Gott. Kommen wir mal gleich zum nächsten Highlight. Also mit Yvonne hast du schon was gemacht. Und dann kam es zu einer Gründung von der Band. Ich glaube... Ja, stimmt. Ach, nee. Man könnte mal wieder Musik spielen. Jetzt haben wir ganz schön lange geredet hier. Musik. Guck auf den Zettel.
1: Ich muss mal auf den Zettel gucken, was haben wir denn hier?
0: Das kann man übrigens auch im Internet machen.
3: Internetzettel.
1: Ich wünsche mir von Ken Mary, Mary, So Contrary.
0: Chaka.

0: Obwohl, den Jingle hat er nicht bei Harris aufgenommen.
1: Doch, die erste, aber die hat Harris nicht gemacht, sondern Angelo.
0: Aha. Okay. So, jetzt haben wir den Link zu Harris, zu einer alten Sendung mit Harris Jones. Bitte ansehen. Wichtiger Produzent. Also, wie kam es? Also, ja, das erste Band-Projekt mit Ivan und den anderen Dennen. Ja,
1: die haben danach auch eine Platte gemacht, oh, unter dem Namen CMC, die ich an Bord habe. Okay. Oh. Bei Destiny, bei Dorf.
0: Aber, nochmal zu, also weil mit Jingo habt ihr einen Meilenstein gesetzt. Also
1: haben wir?
0: Also wenn eins der ersten, ich sag mal NoFX, wenn die Ende der 80er mit einem Jingo Lunch T-Shirt auf dem Plattencover prallen, weil ist doch schon mal eine Ehre. So, nee, ich denke, also aus meiner Sicht ganz einfach. Und zwar,
1: ich kenne die gar nicht.
0: NoFX?
1: Nee.
0: Ist egal, die spielen die alte Punkband, die spielen jetzt.
1: Nee, ich weiß schon, wer das ist, aber ich kenne die Musik nicht.
0: Achso, ja, also Ami-Punk. Ich werde gerade. Achso, alles gut. Wurde bloß gerade angesprochen. Alles gut, gut, gut, gut. Jetzt hast du mich aus dem Konzept gebracht.
1: Sehr so, gut.
0: So, nee, also mal meine Sicht zu Jingle Lunch, ich glaube, die können auch viele teilen. Es wurde die erste Berliner Band, die einfach mal ganz viele Genres, darf man so sagen, Genres, schönes französisches Wort, zusammengebracht haben. Hardcore. Dann geht ja die Legende, so habe ich es jedenfalls irgendwo mal gelesen, dass ihr zusammen beim Slayer-Konzert wart und da während dieses Slayer-Konzerts im Luftfahrt wohl gewesen eigentlich so die Idee entstand, Jingo zu machen. Ja, ist da was dran oder ist
1: ja, da ist was dran, da ist was dran. Also die Slayer haben im Metropol gespielt.
0: Metropol.
1: Und da habe ich Yvonne getroffen und Yvonne hatte Henning irgendwie dabei. Und ich hab, und ich wusste, dass Yvonne aufgehört hat bei CMC. Und meinte, wie sieht's aus, wollen wir mal wieder was starten. Und die hatte dann auch Interesse. Wir hatten allerdings, hatte ich vorher schon eine Platte mit Yvonne gemacht, die hieß die Band hieß Manson.
0: Abgelegt, genau. Ja. Genau. Also da kam also musikalisch einiges zusammen, Punk-Vergangenheit, da kam der Hardcore, der gerade total angesagt war, und dann kam natürlich auch diese Metal-Einflüsse von Slayer. Und was natürlich, was viele Leute von Kopf, und damit habt ihr, glaube ich, eine Welle losgetreten, nämlich mit euren Dreadlocks. Also selbst im Osten fing dann wirklich Ende 90er an, die Leute mit Dreadlocks zu bewegen zu werden. Zaba zum Beispiel, kann ich noch erinnern? Hier. Mit so einem später ja. Falco. Und das war ja, wenn man so aus dem Punk kam, wo er alles irgendwie raspel, kurz, dünn sein musste, oder Iro oder sonst hier, und auf einmal hatten die lange Haare, das ging ja mal ja nicht. Also wie war denn, wie wurdet ihr aufgenommen in der, sagen wir mal, traditionellen Punk-Hardcore-Gemeinde in West-Berlin? Haben die gleich gesagt, geil, was Neues, oder haben die erstmal gesagt, das ist ja komisch, kennen wir nicht?
1: Also ehrlich gesagt, da waren schon vorher Leute, die so rumgelaufen sind. Also ich hatte die Idee, aber im Endeffekt, wer vor mir so rumgelaufen ist, das ist Schlumpf von MAD. Und Schnauer ist auch teilweise so rumgelaufen und das waren dann eigentlich so die optischen Vorbilder. Und ich dachte, oh, das ist cool, das würde ich auch mal probieren. Und dann hat sich das irgendwann verselbstständigt. Ich meine, das ist eine totale Bastelarbeit mit diesen Dreadlocks. Man muss sich da also ständig drum kümmern. Und nachdem dann meiner Freundin Schluss war, die das dann immer so gegärtnert hat, weil die das auch gut fand und es toll fand, habe ich die relativ schnell wieder abgeschnitten. Also mich hat das ehrlich gesagt auch irgendwie ziemlich genervt, weil es juckt. Und da ist halt immer diese Gitterstäbe.
0: Das ist auch scheiße schwer.
1: Richtig, dann wenn du im Winter dir die Haare wäschst, dann kannst du 6 Stunden irgendwie warten, bis sie mal wieder trocken sind. Also das hat das.
0: Also, es sah auf jeden Fall beeindruckend aus.
1: Also in den ersten 2 Jahren fand ich es okay, weil dann war es halt auch irgendwie so ein Ismus, der mich dann irgendwann auch genervt hat.
0: Okay, also ich war damals neidisch gewesen, wie gesagt, ich habe mit einem Kumpel in der Welt gespielt, der hatte eben diese Dreadlocks, klar, weil der hatte aber auch so dicke Haare gehabt und ich mit meinen dünnen Quartalglocken. So im Nachhinein.
1: Aber Lecken sind ja eigentlich optimal für Dreadlocks. Dünne Haare sind.
0: Ja,
1: du musst viele Haare.
0: Ja. So weg von den Haaren. So. Also es ging ja dann relativ steil auf mit Jingo de Lunch. Also international war ja. Euch stand ja die Welt offen. sag ich jetzt mal so. Jetzt kommen wir nämlich zu Rock'n'Roll, Sex und Drugs und was war das noch? Weiß ich nicht, nö. aber es ging dann auch relativ, also es war eine relativ, wann habt ihr angefangen? 87,
1: ziemlich genau.
0: Und ging, wann kam die letzte raus? War das 92, 93?
1: Nee, die haben, ich glaube, die letzte 2000.
0: Ja, da kam noch
1: dabei. Da war ich nicht mehr dabei.
0: Aber zwischendurch war eine ganze.
1: Da war eine lange Pause,
0: genau. Ja. Also, ihr habt ja irgendwie, wie war das Major Deal denn bekommen?
1: Ja, wir haben die erste Platte haben wir bei Vibite gemacht. Das war diese Perpetuum Mobile. Genau, die haben wir auch im Music Lab aufgenommen. Und dann haben wir die nächste Platte haben wir gemacht mit einem Label, die hießen Hellhound Records. Mhm. Michi Böhl hieß der und Tom Reis. Mhm. Und die haben wir bei Jim Fox aufgenommen. Und dann haben wir erst den Major Deal gemacht. Und da hätten wir eigentlich auch, also da hätten wir auch, da hätten wir zu Roadrunner oder zu Virgin gehen können. Mhm. Und dann sind wir zu Phonogramm gegangen.
0: Und es war denn kommerziell, wie ist denn das beim Major? Also viele, es gibt da also verschiedene, die einen fühlen sich wohl und die meisten sagen, eigentlich der pure Kapitalismus plus Musikbusiness.
1: Ja, da geht es dann schon, also die wollen halt viele Platten verkaufen, ne? Aber man trifft sich dann oft zum Essen und also alles ist total wichtig und alle sind auch super nett gewesen. Das Problem bei großen Plattenfirmen ist, da ist halt einer, damals war es Louis Spielmann, und der sagt, oh, dann machen wir und bla und bam und das Peng und Yippie und geil und dann ist der plötzlich weg. Und dann hast du jemand anders und der findet das aber gar nicht mehr so gut.
0: Naja.
1: Weißt du?
0: Ja.
1: Und also es ist so ein bisschen, bisschen unpersönlich und wenn das dann auch, also quasi dann die Erwartungen nicht so erfüllt, wie das angepeilt wurde, dann haben die auch relativ schnell keinen Bock mehr.
0: Zahlen. Im Endeffekt geht es um Zahlen.
1: Es geht um Zahlen, wie im Internet.
0: Genau. Ja, genau. Ja. Und dann nach Jingo, was war die nächste musikalische Station? Du hast ja so eine Latte an Kombos.
1: Danach war extra weit. Ja.
0: Hurra, hurra. Kennen wir ja alle. Oder meinen Dings, die Polizei.
1: Das war ja schon relativ alt. Da hatten die ja schon ganz andere Platten.
0: War Extra Breit denn damals in den 90ern noch so?
1: Nee, das war 90er, stimmt. Ja. 94, 95 irgendwie so. Ja, die hatten da einen riesen Deal mit der Hansa.
0: Also wieder?
1: Da war halt so ein fulminanter Comeback-Versuch war das. Also so, und auch so ganz hat es nicht hingehauen, aber also da kommen natürlich, sind da auch Leute gekommen und die haben sich auch gefreut und so. Und da habe ich, den habe ich im Rockverlass gespielt in der hier in Berlin, da in dem Waldstadion da. Wie heißt das
0: noch? Waldbühne.
1: Waldbühne, genau. Waldstadion.
0: Olympiabühne und Waldstadion.
1: Das war der Hammer. Da waren so City, Karat, Sternkombo Meißner.
0: Und dann krasse Rüschung, wa?
1: Genau, und dann extra breit auf jeden Fall auch dabei. Und zum Schluss kam noch Selig.
0: Ja.
1: Genau, und dann war ich halt schon auch total. Also es war total voll und dann haben die so DDR-Fahnen, so richtig ganz viele.
0: Okay.
1: Also, ne,
0: ja,
1: und so.
0: Keine Aussicht hier.
1: Und das waren schon auch einfach so Erfahrungen. Mhm. Ne? Nimmt man dann so mit.
0: Also war extra bei Spiel ja wohl wieder. Also haben
1: ja, sie ja. Und es läuft und total gut. Ja. Und sind guter Dinger und denen geht's gut wieder.
0: Ja. So, extra breit. Haken gesetzt.
1: Also ich glaube, denen ging es immer gut, aber also jetzt auf jeden
0: Fall. Naja, die sind ja auch, sind nicht auch prozentmäßig und so unterwegs. Also sind da drinnen im Circle und ich glaube, da kann man nicht ganz gut leben.
1: Schreibt mir mit Stefan immer mal so auf Facebook. Ja. Dann schreibt man so, dass er ein guter Gitarrist ist.
0: Zum Gitarrespielen kommen wir, hier gerade noch nämlich interne Fragen, aber vielleicht sind ein paar Gitarrespieler hier unter den Hörern dabei. Die anderen können weghören, wenn es denn zu fachmännisch wird. Aber apropos Gitarre, Musik.
1: Ich wünsche mir von Manson Hughes Time Will Tell.
0: Da ist es.
1: Yes. Meine eigene Band, ja.

0: So, So, Skeptiker haben ja denn auch noch eine Rolle gespielt neben Extrawald.
1: Ja, das Skeptiker ging los 97. Es steht auf Wikipedia, steht 98, ich weiß aber ganz genau, dass es 97 war, weil in dem Jahr ist meine Tochter geboren.
0: So ein Datum macht man nicht.
1: Ja, das war irgendwie schon.
0: Meine Frage ist, ist deine Tochter irgendwie in deine Staffel getreten? In irgendeiner Art und Weise?
1: Ja, das ist mir jetzt irgendwie zu persönlich. Aber die ist eigentlich ganz begabte Musikerin. Ja.
0: Okay, gut. Ja, wir waren nicht mehr so. Man muss ja weitergehen. Hier ist ein Kommen und Gehen. Ja, aber. So, Skeptiker. Ende 97. Wie war denn da die Zeit für die Skeptiker? Also wie gesagt, Anfang der 90er, nach der Wende, war es eine sehr, sehr prägende und sehr, sehr, also haben wir schon vorgespielt, wo ich gesagt habe, aus meiner Sicht halt eine Band, die sehr, sehr viele Kids damals auf den rechten Weg geführt haben. So, in welchen Kreisen wart ihr da unterwegs? Oder hast du einen Unterschied gemerkt, wenn ihr im ehemaligen Ost, in den neuen Bundesländern, oder in den alten Bundesländern gespielt haben? War es gleich oder war das unterschiedlich?
1: Das war total unterschiedlich. Also in den neuen Bundesländern.
0: Mhm. Ja. Oder neue fünf Länder, oder wie man die nennt.
1: Ne, also so da hast du schon gemerkt, dass da großer Zulauf war, dass die Konzerte besser gelaufen sind. Und dann in den alten Bundesländern war es durchwachsen. Mhm. Da ist es nicht so gut gelaufen. Also das hat man schon gemacht. Mhm.
0: Und gibt es da so ein paar Konzerte, wo du so sagst, das waren die Konzerte, die zwei Konzerte? Von Highline?
1: Ach so, also was immer total gut und bis heute noch funktioniert hat, war Dresden. Mhm. Also immer. Und der Achter waren total viele gute Konzerte. Mhm. Skeptiker ist eine Band, die haben halt wirklich Fans. Und, also was ich immer total... Also was mich so ein bisschen berührt hat auch, das sind teilweise in drei Generationen kommen die dann dahin.
0: Mm. Naja.
1: Also das ist so, also Punk ist halt schon auch so ein Traditionsbetrieb. Mm. Aber in dem Zusammenhang fand ich es dann also schon, also hat es mich irgendwie, fand ich süß.
0: Also das kann ich,
1: hat mir gut gefallen.
0: Kann ich zweierlei, sogar dreierlei bestätigen. Also wir waren jetzt auch in Dresden beim Konzert gewesen, bei Freunde der italienischen Oper, alte Ostband, wo jetzt auch Flex Morton mitspielt übrigens. Und da war das genauso. Also die Stimmung war fantastisch und war auch so. Durch Generationen, weil die Alten, die noch aus den 18ern übrig geblieben sind, bis hin, bis die Kinder, teilweise Enkel wahrscheinlich, keine Ahnung. Und die Stimmung war, habe ich selten so in Berlin erlebt. Weil ich glaube, das wissen wir alle, in Berlin ist das Publikum schon recht cool, so aus meiner Sicht.
1: Also das kann man also bei den Skeptikern aber nicht sagen. Also da ist Berlin natürlich auch immer absolut...
0: ist ein Heimspiel.
1: Ist immer ein großes Problem. Also ich spiele jetzt, wie gesagt, nicht mehr mit seit zwei Jahren, und, aber ich habe auch gehört im Esso, hier in der Freilichtbühne, das muss alles total gut gewesen sein.
0: Ein Spiel. So, Skeptiker, gehen wir weiter, weil wir haben ja noch einen Höhepunkt vor uns, den wir euch nicht vorenthalten. Außerdem haben wir noch Fachsimpeleien, eine Frage, die ich gerne loswerden möchte persönlich. Aber nach Skeptiker, was passiert? Also du bist ja quasi, wie ist es bei dir? Weil wieder Verweis auf eine Sendung, die haben wir mit Mangel Records gemacht, wo viele in der Band spielen, so ein junges neues Label, die machen so Postpunk. Und es scheint in der heutigen Generation so üblich zu sein, dass sie in vielen Bands sind. Also sie haben alle viele Projekte, sie spielen in der Band mit, in der Band mit, in der Band mit. Bist du eher der Typ, der sich lieber auf ein Projekt konzentriert und sagt, das mache ich jetzt lieber hundertprozentig? Oder hast du immer dann auch mal, meinetwegen, gleichzeitig gesagt, ich bin jetzt bei Skeptik an, habe aber noch ein paar Gigs mit Extrabein und habe dann auch so für mich selber noch so ein eigenes Projekt?
1: Also ich habe am Anfang... da war ich eigentlich schon raus bei Extrawald und habe dann mit Skeptikern gespielt. Und dann kamen die nochmal an und haben mich gefragt, ob ich die Tour mitspielen will. Und dann habe ich halt beides gleichzeitig gemacht.
0: Ja. Aber vom Gefühl her bist du eher so, ich konzentriere mich lieber auf... Was jetzt
1: Habe ich jetzt noch nie so groß drüber nachgedacht. Also ich bin. Also. Wenn ich dann drin stecke in der Sache, dann macht mir das halt auch immer total viel Spaß. Manchmal ist es dann auch so, dass ich dann denke, oh, jetzt wieder das andere machen. Ja. Aber wenn ich dann erstmal angefangen habe, dann ist es eigentlich cool. Aber eigentlich, ich kann ich jetzt nicht so richtig dazu sagen. Irgendwie.
0: Ich weiß nur, was ich meine, weil ich bin eher. Konzentriere mich dann lieber auf ein Projekt.
1: Ja, ja, das gibt es. Also, das, wenn man eine Band, wenn die halbwegs funktioniert, dann kann man eigentlich auch nicht viel mehr machen, weil es ja. Es ist halt sehr arbeitsaufwendig.
0: Ja. Wie ist denn das? Siehst du, genau, siehst du arbeitsaufwendig? Das ist, glaube ich, ein gutes Stichwort.
1: Zeitaufwendig, arbeitsaufwendig.
0: Eben, genau. Lass mal. Du hast zwei Bands nebeneinander. Die eine Band ist so musikalisch genau ditte, wofür dein Herz schlägt. Dann hast du ein zweites Projekt und mit den Leuten kommst du total super klar. Ist zwar musikalisch so 80%, ja, stehst du drauf, aber ist nur so ein paar Sachen gefallen dir nicht. Was wäre dir wichtiger? Der Zusammenhalt innerhalb der Band, der 4, 5 Leute, die da mitspielen, oder eben, wo du sagst, 100, das ist 100%ig meine Musik, die ich schon mal machen wollte. Also wenn du eine Entscheidung hättest, was würdest du wählen? Das ist eine schwere Frage, aber...
1: Ich habe es aber nicht ganz verstanden. Also eine Band, auf der einen Seite eine Band, die läuft, die gut ist und funktioniert.
0: Auf der einen Seite eine Band, wo du musikalisch genau dein Ding ist, du wolltest sie schon immer haben, da bist du 100%ig drin. Aber die Leute, mit denen kommst du gut klar, aber ist okay. Und dann hast du eine andere Band, die musikalisch vielleicht nicht ganz so dein Ding ist, aber ihr seid Kumpels und ihr seid... Also mehr kumpelmäßig zusammen. Also der menschliche Zusammenhang ist da besser. Also man kommt so besser klar. Ist nicht so, wir gehen jetzt in Probe rein, proben und danach geht jeder seine Wege. Wir machen ein Konzert, danach geht jeder seine Wege.
1: Ich muss ganz ehrlich sagen, also dieses Freundschaftsding in der Band, ne, wir sind jetzt total gute Freunde, da, das ist mir jetzt eigentlich nicht so wichtig, also weil ich will Freunde haben. Mhm. Und das muss jetzt aber gar nicht mit der Musik zu tun haben. Und wenn ich eine Band habe, dann will ich schon, dass die Musik im Vordergrund steht. Und dann sind das Kollegen, die müssen aber schon auch, also die Chemie muss dann stimmen zwischen den Kollegen. Und das finde ich eigentlich total wichtig. Und wenn man zum Beispiel total gute Freunde hat und man zieht auf einmal mit denen in eine WG, dann kann das ja auch total... weißt du, wie ich meine? Ich glaube, dass schon... gewisses Distanzgefühl total gut ist in bestimmten Situationen, dass man halt zum Beispiel zusammen wohnt und man ist halt Mitbewohner. Man muss jetzt aber nicht unbedingt der beste Freund sein, sondern man muss sich halt respektieren. Und das finde ich halt in Bands eigentlich total wichtig, ne? dass der Umgang halt schon irgendwie funktioniert. Also die Gemeinschaft ist nicht von der Freundschaft abhängig, sondern eher von dem Respekt, wie man miteinander umgeht. Und wenn ich nach Hause gehe, kann ich ja mit meinen Freunden zum Essen gehen oder ins Kino oder was auch immer machen.
0: Also eher professioneller.
1: Ich weiß nicht, ob das professionell ist. Also
0: ich denke, das ist eine sehr professionelle Einstellung. Stell ich jetzt meine Fachfrage jetzt sofort oder stellst du erst nach der nächsten Musik?
1: Musik. Ich wünsche mir von der VKJ Rache. Das ist von der ersten Single, damit du das mal hörst.
0: Denn die leider nicht habe. Also falls unter den anwesenden Hörern, Zuschauern, wer auch immer, hätte ich gerne.
1: Oder Vaterland, genau.
0: Wahrscheinlich die B-Seite. Ich hätte gerne A und B-Seite zusammen. Ne? So, VKJ hier, Vorkriegsjugend. Tschakka.

0: So, kommen wir wieder zurück zum Thema. Erstmal die kleine Fachfrage. Es gibt aus meiner Sicht verschiedene Arten von Musikern, egal ob Gitarrist, Bassist, Saxophonist, Schlagzeuger, was auch immer. Es gibt die einen, die total perfekt sind. Dann gibt's die so lala. Und dann gibt's welche, die sind zwar nicht perfekt, haben aber ihren eigenen Stil und zeichnen sich dadurch aus. Siehst du es ungefähr genauso? Also, ich hab das mal für mich so, wenn man so Musikanten, also, weil ich, wenn ich mir Platten anhöre, dann gibt es Platten, wo ich merke, die sind musikalisch total top, das greift mich aber nicht. Also da, dann habe ich wieder andere Platten, wo man merkt, das klappert hier und da, aber emotional treffen die genau den richtigen Ton.
1: Ja, ja, ja, klar. Und jetzt, was ist die Frage?
0: Zu welchen von diesen drei Kategorien würdest du dich als Gitarrist zählen? A, B oder C?
1: Du, das überlasse ich anderen zu beurteilen. Also, weil ich persönlich mag Musiker und Musik, die Gefühl transportiert. Und der technische Aspekt, der steht dann eher an zweiter Stelle. Also, aber...
0: Danke. Das wollte ich hören.
1: Auch immer wieder eine Frage des Maßstabs.
0: So, hiermit haben Sie gewonnen. Und zwar, Sie haben diese Platte gewonnen von...
1: Oh, wie hast du das gelesen?
2: Die ist super.
0: Was auch immer das sein mag, aber das ist doch mal ein Gewinn.
2: Was ist denn bitte?
1: Ja, weiß man's?
0: Nö.
1: Within... Within...
0: Reach.
1: Reach.
0: Ah, da oben stehst du. Within Reach. Second Hand. 4 €. Das ist aber ein Hauptgewinn, wa? Also bitte in die Hand halten. Geben Sie wieder weg. So, das war die goldene Schallplatte Within Reach. So, jetzt kommt eine ganz wichtige Sache. Wir reden ja natürlich über Musik und wir kommen auch gleich zum Höhepunkt. Aber eine Frage und eine sehr wichtige Frage. Du hast ja aktuelles Projekt, kann man sich sagen. Du hast eine Band, die jetzt auch schon seit einiger Zeit unterwegs ist. Es war Mord.
1: Ja.
0: Ne? Haben wir ja schon am Anfang gehört, nebst Video. Und das heißt, die ja, würde ich sagen, auch underground-mäßig unterwegs ist. Also hat jetzt nicht den, sagen wir mal, den Stellenwert, das klingt jetzt total bescheuert, was ich sagen würde, wie ich sagen wollte, sondern ihr seid in der Subkultur wirklich nah dran. Wie siehst du, natürlich gibt es Unterschiede zwischen jetzt, den 80ern und den 90ern, wie siehst du die Subkultur heute, speziell in Berlin? Bewegt sich da was? Kommt da was? Oder ist es wirklich nur Leute, die versuchen, wie wir, das irgendwie auf Teufel komm raus am Leben zu erhalten?
1: Ich glaube, da passiert schon immer noch ganz schön viel. Also gerade zum Beispiel in Friedrichshain, da gibt es ganz viele Keller, wo Konzerte stattfinden und wo Jüngere und manchmal auch Opas wie ich hingehen und sich Bands angucken und mitwirken und das gut finden und nachher eine Platte kaufen. Ich glaube schon, also ich glaube nicht, dass das alles so Schnee von gestern oder vorbei ist oder so. Also ich glaube, da passiert schon mal eine ganze Menge. Ne? Aber also Kreuzberg, ja. Also leider nicht mehr so viel. In Prenzlberg so wahrscheinlich auch nicht.
0: Prenzlberg ist total tot. Also da gibt's jetzt.
1: Aber das war ja früher zum Beispiel auch ein Hort der Subkultur.
0: Das war der Hort der Subkultur.
1: Also wenn wir mal ganzen.
0: Wenn wir uns mal hier
1: Skeptiker-Freunde, die ich da so kennengelernt habe, die haben mir alle erzählt, das war total toll und super und dann ging es ab und ja.
0: Ja, wir beide haben
1: Kreuzberg war zum Beispiel in den 80ern also schon so ein Place, wo eigentlich fast dorfmäßig, wo sich alle Leute kannten und dann gab es halt auch wirklich viele gemeinsame also Konzerte, wo man sich dann gemeinsam getroffen hat und jetzt gibt es halt das ESSO, das Beide Tat und dann
0: Reset, schon, neu.
1: Neu, genau, das hieß vorher anders.
0: Das war, oh Gott, wie hieß er da?
1: Ja, egal.
0: Ja, es ist auch egal. Aber wo wir dabei sind, gib mal ein paar, also wenn du sagst, es gibt noch diese Läden, hast du zwei, drei Läden, wo du jetzt sagen kannst, ey, das lohnt sich da mal hinzugehen?
1: Also Abstand, also, Super Molly, K19, Trickster, klar.
0: Also, absolut, also nochmal, Abstand sagt mir gar nicht, bitte.
1: Riga Straße, Mann, Alter.
0: Okay.
1: Oh, fuck, genau.
0: Okay, das ist bloß ein Filmriss. Ich bin Prenzlauer Berg.

0: Rahmenbedingungen ganz andere inzwischen sind. Mieten und so weiter, das war ja früher alle Lachen gewesen. Also es gab ja noch mehr Freiräume als heutzutage.
1: Ja. Ja, nee, das mit den Mieten ist auch total schlimm da in Friedrichshain. Mhm. Aber ich wohne in so einem ehemaligen besetzten Haus und das ist quasi eine Genossenschaft. Mhm. Da gehört auch das Supermarkthaus dazu. Mhm. Und wir haben irgendwie so fünf Häuser und das hat wirklich den Vorteil, dass die Miete einfach nicht steigt. Und das ist. Mhm. Und aber wenn man jetzt in Friedrichshain eine Wohnung sucht, dann wird es schwer.
0: Naja, es geht ja noch weiter. Also, du als Musiker wirst ja auch Proberaum. Geht es ja auch schon Proberaum zu finden, überhaupt, der bezahlbar ist.
1: Ja.
0: Ja. Normalen Menschen.
1: Ja, aber wenn man so lange Musik macht, dann hat man ja dann am besten auch einen Proberaum. Ja. Und der funktioniert dann.
0: Hast du denn einen Proberaum?
1: Nicht einen, den ich mir so teile mit anderen Musikern.
0: Aber den ihr schon lange habt?
1: Der gibt es seit Ewigkeiten.
0: Wo ist, war hier Friedrichshain, oder?
1: Nee, der ist in Kreuzberg.
0: Naja gut, den hat man seit Ewigkeiten, heißt der heutzutage nicht mehr, man hat halt Ewigkeiten und dann wird das Haus verkauft, dann gibt es einen neuen Eigentümer oder Eigentümer.
1: Ich glaube nicht, dass das Haus verkauft wird, das ist auch so ein ex-besetztes Haus, aber wie, welche Genossenschaft da jetzt irgendwie, das weiß ich nicht.
0: Naja, aber toll, toll, toll. Also das ist ja schon mal
1: ja, was Gutes. Total.
0: Weil da wird ja quasi als Musiker, würde dir ja dann die Lebensgrundlage entzogen.
1: Ja, nee, auch. Also ich hatte einen total tollen Raum im Funkhaus. Ja. Und da habe ich also 10 Jahre so Studiobetrieb gemacht mit Smile von den Schocks auch zusammen. Und zum Schluss war noch Thomas mit dabei, Thomas Götz, der Smile weggegangen ist.
0: Das Smile hat jetzt draußen da.
1: Genau. Und da kam dann irgendwie ein Typ, der hat das dann alles gekauft. Der hat das irgendwie, der ist da vorbeigefahren auf der Fähre und ein Schiff. Hat es gesehen, dachte, Mensch, das sieht da schön aus. Bisschen im Internet geguckt, 11 Millionen ist ein Schnäppchen. Dann hat er sich das gekauft.
0: Wie, das Funkhaus wurde gekauft? Dann
1: hat er das gekauft, ja, und seitdem wurden dann sofort die Mieten angezogen und wir konnten dann noch 2 Jahre lang da weitermachen. Und dann mussten wir aber halt auch gehen. Und der hat also alle Studios entmietet und macht halt Techno-Veranstaltungen und das läuft total gut für ihn. Und die da halt vorher waren, die mussten halt alle raus. Jetzt muss man allerdings dazu sagen, da musste jemand kommen und das kaufen, weil das wäre sonst zusammengefallen. Also das war wirklich alles total rotten und total viel. Und das war dann halt dieser Typ, der hat das dann gemacht.
0: Also mal für diejenigen, die jetzt Funkhaus nicht sagt, das ist das ehemalige Funkhaus des DDR-Rundfunks, das steht in Rummelsburg. Sehr, sehr schönes Gebäude. Was nach der Wende eben benutzt worden ist für Studios, für...
1: Das war schon vorher für Studios.
0: Naja, klar,
1: Sprecherstudios, daneben waren dann diese Popklangstudios,
0: ja,
1: das haben sie alles abgerissen.
0: Hervorragend eingerichtet.
1: Die ganze Technik haben sie, die geilen, supergeilen Neumann-Mikros haben sie dann zum Kilopreis verkauft. Ja. Also das war eigentlich schon krass, was da abgegangen ist. Und dann haben sie die Rockstudios haben sie alle schimmeln lassen und also war alle krass. Das hat halt, die haben halt keinen Träger mehr gehabt. Das hat sich keiner mehr so gemacht.
0: Naja, das ist so der Vorwurf, den man in Berlin einfach mal so machen kann, dass einfach mal gewisse Sachen wurden einfach mal wirklich. Aber egal, jetzt gehen wir wieder. So, aber jetzt kommen wir zum Höhepunkt. Tada, tada, tada. Neben Es war Mord gibt es am 9. Februar. Ich übergebe mich.
1: Ich dachte, du kündigst meine Platte jetzt an.
0: Ich kündige doch nicht deine Platte an. Das ist deine Platte. Das steht mir doch gar nicht zu.
1: Also, ich habe eine Platte, ich bringe eine Platte raus bei meinem super Lieblingslabel Sounds of Subterranea aus Hamburg. Macht total tolle Platten, der Gregor. Und der hat mich überredet, eine Platte zu machen, selber, also wo ich dann auch singe. Und unter dem Titel Fleur de Malheur und die Platte heißt Kummerkumpels und erscheint am 9. Februar. Und wir hören dann jetzt das Drama. Schnitt.

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0: Stimme aus der Kalten erwischt. Also wir haben uns gerade mal eine kleine Pause mit der Musik. Also ungefähr 150 Platten, die du mitgespielt hast, die du dir nicht... Wie ist denn das? Also, wenn man kreativ unterwegs ist, ob es jetzt Musik ist, ob es jetzt du machst ein Poster oder Plattencover oder sonst wie, kommt dann manchmal so der Moment, wo du eventuell, du hörst dir mal eine Platte an, die du vor 20, 30 Jahren mit extra bei Jingo oder sonst wie, wo dann so ein Part kommt und du denkst, ach scheiße, jetzt habe ich eine Idee, das könnt, jetzt will ich über das spielen. Also würdest du da, also wo du sagst...
1: Ja, aber das ist ja Quatsch, gelebtes Leben lebt man ja nicht normal, also das ist so gelaufen und das... So höre ich das dann nicht.
0: Nee. Oh, weil bei mir ist es früher, als ich noch so Grafikzeugs gemacht habe, oft gegangen. Ich habe was gemacht, habe es in Druck gegeben und dann kam es aus dem Druck raus. Ach scheiße, das hättest du aber besser
1: machen können. Ja, aber ist halt so gelaufen. Also,
0: okay, ja. Nee, aber da hatte ich noch eine Frage.
1: Dann halt sofort was Neues machen. Ja.
0: Wie,
1: ne?
0: Wie
1: nächste Welt mal.
0: Bist du, ihr probt, ihr nehmt eine Platte auf und dann geht ihr mit der Platte auf Tour. Spielst du dann wirklich haargenau das genauso, wie ihr es eingespielt
1: habt? Never, ever. Sehr gut.
0: Also lässt ihr da auch den Freiraum?
1: Ja, also jetzt, wenn es jetzt eine wichtige Melodie ist, also jetzt stell dir vor, Deutschland als Maul, denkst du,
0: ja.
1: Kannst du jetzt schlecht.
0: Vor allem gehen sie nur drauf.
1: Professionell. Ja, genau. Ja, geht halt nicht. Okay. Also es gibt Cues, die sind fest und die sollten dann auch so kommen. Aber gerade jetzt so sogenannte Solos, da.
0: Du bist auch nicht so ein Solo-Freund, ja?
1: Ich mag
0: Solos, die eine Melodie haben. Kurz, prägnant, Ruhe, raus.
1: Kommt drauf an. Also es gibt zum Beispiel, es gibt so Hardrock-Solos, zum Beispiel von Iron Maiden, die finde ich total super. Aber ich habe ja so einen Hang auch zu Kids oder Thin Lizzy, ne? Also sowas finde ich schon, gefällt mir, aber ich kann es jetzt auch nicht so besonders gut.
0: Ja, also Thin Lizzy ist ja nicht das Schlimmste. Also gibt's Schlimmer. Also wirklich diese.
1: Aber ist schon alles ziemlich.
0: Ja, aber also ich kann zum Beispiel mit diesem Spandex Heavy Metal noch nicht anfangen. Also wirklich, wo bloß dieses Gitarren gewechselt ist.
1: Da gibt es zum Beispiel Iron Maiden und die haben auch so diese Spandex-Hosen angehabt. Die haben super gute Musik gemacht. Also ich finde die, ja klar, das ist kitschig und so. Ne, so. Aber mir gefällt das.
0: Wenn Metal, dann bin ich eher so Bathory-Front. Also so dieses Dark und Death.
1: Was ist das?
0: Bathory. Norwegische Band, also
1: die sind Nazis?
0: Nein. Ja. Die machen so
1: keine Dinger, ja.
0: Wikinger-Epos, also finde ich geil. Ja, natürlich. Typo.
1: Typo negativ?
0: Typo, ja. Ja, ich bin jetzt politisch unkorrekt. Ich kann mich noch erinnern.
1: Alter, dieser Pater, so.
0: Ja, geil. Das ist Emotion pur, wenn er durchkommt. Oh, Christian Woman. 8 Minuten.
1: Geil. Kann ich nicht. Habe ich mal live gesehen.
0: Ich wollte sie live sehen im Ecstasy und da haben die Idioten, feministische Lumpas-Front, haben das Ecstasy lahmgelegt mit hier Schwefelsäure.
1: Das ist eine Aktion.
0: Ecstasy war perfekt. Für 2 Monate nicht bespielbar. Nur wegen Typo Negativ.
1: Perfekt.
0: Ah, ja, treffen ja Fronten aufeinander. So, bevor wir jetzt das politisch korrekte ausarten.
1: Die Befindlichkeiten sind verschieden gefächert.
0: Die sind total verschieden. Ecstasy, da habe ich noch eine schöne Erinnerung. Und zwar, darf ich jetzt erzählen, mein lieber, ja, ich weiß. Wir müssen langsam Feierabend machen, aber bevor wir jetzt nochmal ein bisschen Werberunde starten, mein Freund Jan, grüße ihn an, der war total verliebt, darf ich jetzt sagen, in Yvonne.
1: So. Ganz was Neues.
0: Ja, da waren so einige. So, und wir waren beim Hardance-Konzert halt im Ecstasy. Und Yvonne stand irgendwie, also war 91, 92 und alle standen auf Hardance. australische Band.
1: Alle. Ja, wir haben ein paar Konzerte mit denen gespielt.
0: Geile Band, oder? Ja. Oh, gut. Das hören wir noch gerne an. Jedenfalls, Yvonne stand dann irgendwie drei Reihen vor uns. Er starrte bloß da, ja, die Dame an. Ich starte auf die Bühne. Und die hatten drei Typen. War der irgendwie halb Aborigines?
1: Nee, der Schlagzeuger ist Aborigine und der...
0: der Gitarrist war irgendwie...
1: Nee, der Bassist, der Ray, der ist irgendwie asiatisch, aber ich glaube, da will ich jetzt was Falsches sagen.
0: Naja, egal, ich meine, der Gitarrist, wir hatten die alle Haare bis zum sonst wohin, keine Dreadlocks, und haben dann immer gehabbankt beim Konzert und hat sich wirklich die Haare vom Gitarristen in der Gitarre verfangen. Und hing dann fest an dieser Gitarre und er musste wirklich einen
1: Techniker kommen auch,
0: und musste dann seine Haare aus den Gitarrenseiten raus.
1: Das war Ray, das war der Bassist. Ich war auch bei dem Konzert, das war ein ziemlicher Brüller.
0: Ja. Ecstasy, genau. Und mein Freund Jan hat es im Glück bekommen, weil die ganze Zeit auch Yvonne, ich bin verliebt. Okay, aber es geht nicht um Yvonne, es geht um dich und natürlich um deine neue Platte. Also, die kommt am 9. raus im Plattenladen eures Vertrauens, in diesem Plattenladen leider nicht mehr, den wird es bei der Ausstellung dieser Sendung nicht mehr geben, aber Dodo Beach Schönberg.
1: Also ja,
0: auf jeden Fall.
1: Dodo Beach werde ich auch ein paar Stücke vorstellen, und zwar schon am 7. Und die, soweit ich informiert bin, haben die dann auch schon. Und es gibt dann quasi eine kleine Veranstaltung, vielleicht so ein bisschen unter dem Motto Support skurrilen Einzelhandel, was eigentlich auch so ein Motto wäre, wie man also so eine Konzerte also aufziehen könnte.
0: Finde ich gut.
1: Dass ich eigentlich die Idee habe, halt so in so Läden zu spielen, die halt so skurrile Platten verkaufen oder keine Ahnung, also Briefmarken meinetwegen oder...
0: Also liebe Einzelhändler in Berlin, und da gibt es ja einige
1: oder gebrauchte Taucherflossen, also egal, ne? Also irgendwie, die also quasi so ihr eigenes Ding machen, oder zum Beispiel analoge... Fotoapparate oder so, also irgendwas, was kein Mensch mehr braucht heutzutage.
0: Ich finde analoge Computer finde ich geil. Komm ganz groß.
1: So will ich, jetzt, ich quasi.
0: Genau, wir sind analoge Computer. Wie kann man sich das vorstellen? Also ich habe ja die Platte angehört, recht ruhig, Richtung Amerikaner, finde ich, ist ein großer Einfluss. Mhm. Ich denke, da im Hintergrund haben dann so einige Galaxy-Buchplatten etc. pp. Oder wo, was hast du, also man lässt sich aber beeinflussen, unbewusst oder bewusst. Was ist in letzter Zeit, was liegt bei dir auf? In letzter Zeit auf dem Plattenspieler? Viele Fragen auf einmal.
1: Betriebsgeheimnis. guck mal, wenn du so eine Platte machst und du hast den Anspruch, ich mache das jetzt, ich will akustische Gitarre wieder spielen. Ich hab angefangen, wieder akustische Gitarre zu spielen. War Corona, hat mich super genervt. Wir haben im Garten gesessen in Werder und habe akustische Gitarre gespielt. Habe angefangen, so wieder Fingerpicking zu üben, so Zeugs, was ich mit zwischen 7 und 12 gemacht habe oder probiert habe. Und wenn du so da rangehst, dann landest du automatisch, also wenn du jetzt nicht Volksmusik machen willst, deutsche Volksmusik machen, landest du automatisch irgendwo bei amerikanischer Volksmusik. Mhm. Und das ist Blues und Country. Und die Idee kam, ich habe eine Show im Wintergarten gespielt, eine Varieté-Show, eine Rockabilly-Show war das Motto, Rockabilly. Mhm. Und wir haben quasi immer, bevor die eigentliche Show losging, haben wir immer eine Dreiviertelstunde irgendwie so Vorgeplänkel gemacht. Und Mo Jaksch, unser musikalischer Leiter, der war total wild drauf, auf seiner Lapsteel-Gitarre zu üben. Irgendwie. Und das ist ein total musikalischer Typ, der konnte das dann auch total geil. Und dann musste ich halt, dann habe ich mich halt hingesetzt und habe so Rolling Stones Lieder gespielt und habe dann dazu Fingerpicking gemacht und dann gesungen.
0: Ja.
1: Und dann hatte mich, das haben wir dann irgendwie 100 Tage lang gemacht oder 120, ich weiß es nicht. Ja, aber das war dann noch anders und dann kam irgendwie Corona und er hatte mich dann irgendwie angeschrieben, ich soll doch mal zu ihm kommen und er würde gerne mal ein Stück mit mir aufnehmen. Dann bin ich also da hingegangen und habe Wayfaring Stranger habe ich reingespielt und warum geht es mir so wirklich von Tonsteinscherben? Und er hat dann so Kontrabass dazu gemacht und Slide-Gitarre und hat mir das dann geschickt. Und ich so, oh, das hört toll an. Und dachte, na, das ist doch ein guter Joke, da machen wir eine Single draus. Hab das Gregor geschickt und meinte, Mensch, Gregor, willst du nicht eine Single machen? Und dann hat er mich angerufen und meinte, ey, das ist total super, ich will aber eine ganze LP. Und dann möchte ich auch nicht, dass du da irgendwelche Coverversionen machst, sondern deine eigenen Lieder und dann bitte mit deutschen Texten, das kannst du doch eigentlich ganz gut. Und dann dachte ich, ah, easy. Klar, logisch, 3 Monate bin ich fertig und dann hat es ja 3 Jahre gedauert. und eigentlich wolltest du auch mit Mo zusammen machen, aber es hat dann einfach zeitlich nicht hingehauen, weil Mo muss halt ständig irgendwie arbeiten und seine Familie ernähren und zum Glück eben auch mal Werbemusik machen und das hat einfach nicht hingehauen. Und er hat dann aber auch, er hat dann also bei einem Lied eine total wunderschöne Pedal-Steel-Gitarre gespielt und bei einem Stück hat er Zither gespielt. Das ist ja das Instrument, was er ursprünglich gelernt hat.
0: War es auch ein schönes Instrument. Mega. Ich sag, das ist der dritte Mann.
1: Mega.
0: Ja, ja. Das haben wir gleich.
1: Und am meisten hat dann eigentlich Küki mitgespielt von den Addicts, der Kontrabass üben wollte und der hat es dann auch viel produziert und Bugs hat viel gespielt bei den akustischen Songs, also mehr Percussion eigentlich so, was er oder mal mit Besen und die ganzen Schlagzeug, also die Lieder, wo richtig Schlagzeug ist, ist Thomas Götz. Und dann kam noch so der ein oder andere Gast dazu, Christoph Hahn von den Swans hat dann irgendwie gespielt. Meine Hausärztin hat Geige gespielt bei einem Stück.
0: Also ich meine, das war jetzt ein Name-Dropping. Ich glaube, ich durfte sie schon hören.
1: Ich finde, dass die Platte total schön geworden ist. Man muss sich halt drauf einlassen. Das ist wirklich, es hat überhaupt nichts zu tun mit VKJ, Jingo die Lunch. Kumpelbasis oder Skeptikern, es ist wirklich eine ruhige Platte und man muss sich drauf einlassen und wenn man jetzt so sagt, um Gottes Willen, was ist das für ein, das ist alles, ja, alles zu weinerlich, dann kann ich das auch komplett verstehen, aber ich wollte halt genau so eine Platte machen und bin total zufrieden.
0: Das ist das Wichtigste. Können wir einfach nochmal, bevor wir den Abschlusswort, würde ich sagen, wir hören auch nochmal ein Stück.
1: Welches willst du denn hören?
0: Ja, ne, das tut ja nichts. Ist deine Platte. Ich werde mich doch jetzt hier diktatorisch nicht.
1: Okay, also weil ich jetzt gerade so viel von Mo erzählt habe, dann würde ich sagen, hören wir uns Priros an. Und die Pedal Steel Gitarre ist Mo Jaksch aus Berlin.

0: Klappe die. Und weil, so, nochmal zurück. Oder nein, nicht zurück, sondern wir sind ja bei der Platte. Also, du hast gesagt, am 7. November gibt es dich zu sehen und zu hören in Dodo Beach in Schöneberg.
1: Ja.
0: Gibt es noch Termine?
1: Ja, es gibt noch mehr Termine, aber warte mal, muss ich die jetzt alle aufzählen?
0: Können wir auch runtersetzen. Also, es gibt noch mehr Termine, setzen wir.
1: Super.
0: Setzen wir drunter.
1: Super.
2: 7. November oder?
0: Februar.
2: Hast du November gesagt?
0: Habe ich November gesagt?
1: Hat er?
2: Also 7. Februar.
0: Altersdemenz. 7.2.2024. Danke dafür, nicht im November. Aber auch im November gibt es hoffentlich die Platte. Nee, ich hoffe, dann ist es schon ausverkauft. Bei Sounds of Subterranean. Also, Vinyl ist klar.
1: Ja.
0: Sonst noch irgendwas, was du unseren lieben Zuhörern und Zuhörerinnen und Zuschauern und Zuschauerinnen mitteilen willst zu dieser Platte?
1: Also es gibt
0: oder die Vordaten, es war Mord?
1: Es gibt ein total schönes Booklet auch zu der Platte. Die Platte ist, das Cover ist Inside Out und hat ein total schönes Foto von Dieter Kaspari aufgenommen mit einer doppeläugigen Roller, keine Ahnung was, Kamera, 1987.
0: Analog.
1: Analog. Und sie ist sehr gut. Nein, aber nee, da gibt es jetzt eigentlich gar nichts zu sagen.
0: Also, wir haben ja schon mal zwei Titel gespielt.
1: Es war Mord, gibt es auch zu sagen, dass wir in Halle spielen werden und in Lübeck. Und auch bestimmt wieder eine neue Platte machen werden.
0: Und vielleicht kommt ja mal nach Görlitz. Muss mir nicht so weit fahren.
1: Ja,
0: ne?
1: Kannst ja mal.
0: Ja, ich kümmere mich mal drum. Ja. Da gibt es dann netten, es gibt zwei nette Clubs. Nee, es gibt drei nette Clubs sogar in Görlitz.
1: So. Aber ihr seid eigentlich aus Görlitz, oder wie?
0: Nein, wir sind Berliner, die jetzt in Görlitz wohnen. Verrückt.
1: Und dann kommt ihr hierher gefahren?
0: Wegen dir, ja.
1: Um euch heute zu unterhalten.
0: Ja, verrückt. So sind wir.
1: Crazy.
0: Eigentlich heißt es Milieu Görlitz.
2: Ja, ich bin nicht in
0: der Börse. Und Millionen Prignitz. So, aber nur ist aus und vorbei. So, dann war es an erstmal. Die Radiosendung geht natürlich noch ein paar Minuten weiter. Lasst euch überraschen. Wir bleiben bei dem Thema Amerikaner. Ich sage mal an dieser Stelle, Tom, es war uns ein inneres München Gießen, dass du spontan es geschafft hast und auch eine Ehre. Ja. Jemand
1: Schnitt
0: wie dich als Gast zu haben, kann ich noch irgendwie rumschneiden? Fällt mir da was ein? Inspiration gerne genommen. Okay, ansonsten sagen wir an dieser Stelle
1: danke.
0: Kauft die Platte, geht alles. Wir schreiben Termine drunter. So, weiter geht's im Radio, bei YouTube. Tschüss.

Ja, das war niemand anders als Zerstörte Jugend, die erste Band von Tom, hatten wir ja gerade im Gespräch gehabt. Und wir bleiben mal bei den Bands, nämlich dem direkten Vorläufer von Jingle Lunch, nämlich Manson Youth. Die haben bloß eine Single veröffentlicht und eine Split-LP. Von der Single hören wir jetzt nicht. Ich glaube, da kann man auch richtig schön die Einflüsse erkennen. Ich tippe da mal auf die Dead Kennedys.

Yo, Division Manson Youth. Wir haben Enquete schon, wo die Reise denn später hinging mit Jingle the Lunch. Jetzt mal eine Band, die nicht aus Berlin kommt, sondern aus dem wunderschönen Ort, ich war noch nie da gewesen, namens Punch Bowl, New South Wales, Australia, Down Under. Die hatten wir vorhin auch im Gespräch. Ich glaube, diese Band war so um das Jahr 1990, 89, 90, 91, so eine von den favorisierten Hardcore-Punk-Bands auf Berliner Bühnen. Also die Konzerte waren regelmäßig voll, es war eine Party gewesen. Die Hard-Ons, da sind sie mit. Tschüss.

Ja, kurz und schmerzlos. Da war kaum ein Titel länger als 2,50, also 2 Minuten 50. Ja, das war The Hard-Ons von ihrem 1989er Album Love is a Battlefield of Wanted Hearts. Die Platte lief bei mir hoch und runter, sollte ich mal wieder ausstauben. Ja, es gibt wieder ein paar Abgänge und ein paar Zugänge im Berliner subkulturellen Leben. Ja, Fopo Records habt ihr ja mitbekommen, das war die letzte Aufnahme. Inzwischen haben wir den 29. Januar, der Laden ist inzwischen Geschichte. Dann gibt's noch zwei Verluste zu beklagen. Einmal schon im November passiert, Mensch Meier in der Stockower Straße. Wollte ich immer mal hin, hab's nie geschafft. Ja. Nun ist es zu spät, so ist das Leben. Und der zweite Laden ist das Old CCCR oder SSSR, russischer Name für UdSSR. Der hat die letzte Party Silvester 2023 gefeiert. Auch ein Verlust, wie ich finde. Ursprünglich war der ja in der Rosenthaler Straße gewesen, in so einem Neubau, relativ groß. Da fanden noch viele gute Konzerte. Also ich habe auch selber da Konzerte veranstaltet. Ja, war das da drin. Um 2010 rum wurde das Ding renoviert, musste raus. Und dann haben sie ein neues Quartier um die Ecke gefunden, gleich neben Café Burger in der Turmstraße. Ja. Ich muss ehrlich sagen, ich war so die letzten paar Jahre schon lange vor Corona denn nicht mehr da, weil die Richtung dann doch eher elektronisch ging. Aber schade, war ein schöner Laden gewesen. Das Einzige, was da immer war, es gab immer Probleme mit der Anlage, gerade wenn man mit Vinyl aufgelegt hat. Ich glaube, alle, die da, meine Mitkollegen, Vinylisten, können das bestätigen. Also musste immer Minimum 2 Stunden vorher da sein, um das Ganze irgendwie zu reparieren und zum Laufen zu bringen. Ja, es gibt aber auch gute Nachrichten. Und zwar, im November 2022 gab es die traurige Nachricht, dass es den Phono-Club in der Pappelallee nicht mehr geben wird, bekannt zum Beispiel für seine Soul-All-Nighter. Den gibt's wieder, Phono-Club, unter alten Namen mit neuen Betreibern. Also, falls ihr eine Party machen wollt, könnt ihr den Laden auch anmieten. Schöne Größe, schön gelegen. Ich mag den sehr. In der Pappelallee den Phono-Club einfach mal googeln. Und man munkelt, dass im November im Prenzlauer Berg, oh Wunder, da passiert noch was, ein neues Festival etabliert wird. Genaueres weiß man noch nicht. Der Ort steht schon fest, nämlich Maschinenhaus in der Kulturbrauerei. Und dahinter stecke wohl die Kollegen von den Bierpatrioten und vom 90s Oi Club. Also kann man ja schon mal sich so ein bisschen vorstellen, wohin die Reise musikalisch geht. Man ist gespannt. Wir halten euch natürlich auf dem Laufenden. Dann gibt's noch eine Veranstaltung. Ich sag Hut ab für den Wagemut. Ich muss mal ein bisschen auf die Zeit gucken. Noch haben wir ein bisschen Zeit. Und zwar am übernächsten Wochenende, am 9. und 10. Februar, findet im Roadrunners das erste Berlin Boss Reggae oder der erste Boss Reggae Weekender statt. Also 2 Tage gefüllt mit wirklich sehr bekannten DJs aus der Ska, Boss Reggae und Rocksteady und Bluebeat Szene. Zum Beispiel Heidi Ellis kommt extra aus UK. Ich bin gespannt, ob das klappt. Ich drück die Däumchen, zu dem ja am Freitag auch Busta Shuffle und Los Fadidos spielen. Ich werde leider nicht da sein, weil ihr wisst ja, inzwischen in Görlitz. Für die Brandenburger ans Herz gelegt, am Sonnabend, gleiches Line-Up, Basta Shuffle, Los Fadidos, spielen in Schoseputz in Cottbus. Also da sehen wir uns an der Bar, hoffe ich doch, oder auf der Tanzfläche oder sonst wo, am Eingang, wenn es ausverkauft ist, keine Ahnung. So, und weil wir gerade dabei sind, eine Band, die wir bis jetzt noch nie gespielt haben, Schande über uns, Jebo, eine der ältesten, ja, Authentic Ska Rocksteady Bands in Berlin gibt's schon seit Anfang der 80er. Sind in letzter Zeit ein bisschen ruhiger geworden, wahrscheinlich aufgrund des Alters. Die müssten ja auch so inzwischen so auf die, naja, Mitte 60, 70 zugehen. Aber passt ja zur Musik hier, Freeman von Jebo.

Yebo Freeman. Ja, das war's schon gewesen. Kommt gut durch den Tag, kommt gut durch die Nacht, noch ein bisschen Eigenwerbung. Ich habe angefangen, ich völliger Idiot, auf unserer Seite milieu.berlin mal eine Seite anzulegen, wo die kompletten Playlists aller Sendungen drauf sind. Ich hoffe, ich werde bis Donnerstag fertig. Guckt mal drauf, das ist was für die absoluten Nerds. Da könnt ihr mal sehen, was wir schon alles gespielt haben und könnt natürlich gucken, ob wir was vergessen haben. Also, wenn ihr Bands, Musik habt, kennt oder mal von gehört habt aus Berlin, über Berlin, die unbedingt bei uns gespielt werden sollten, immer ran mit den Details, Informationen, was auch immer. Ja, das war es gewesen. Tschüssikowski. Der letzte Song kommt heute von Acapulco Radio. What do you think you are doing? Off. Ein bisschen Amerikaner. Tschüssikowski.

0: Wie? 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

0: Herzlich willkommen, Posh Geldenis, Buenvenido, Bienvenida, Bienvenue, Vitame, zur brandneuen Session von Scampi Lama Serendipity Selection auf eurem freien Radio in Heidelberg und Mannheim, dem Bermudafunk. Es ist Saturday und im Studio sind zwei fesche Gestalten. Ich, meine Wenigkeit, Selected Party und neben mir
1: Selected Robin vom Esperanza Sound Sistema.
0: Ihr kennt den Kerl ja schon und ihr wisst auch, dass er leidenschaftlich gern verführerisch von der Seite ins Mikro spricht, damit man ihn nicht so laut hört. Wir wollen uns jetzt aber seine Scheibe anhören, die er uns hier mitgebracht hat. Ich sag gar nichts mehr dazu. Willst du noch flüstern, wer der Artist ist?
1: Mach ich nicht. Weiß ich nicht. Das ist ein White Label Vinyl, das ich gefunden habe. Auf dem Cover steht Earth Sound. Lasst euch den Tune einfach reinlaufen. Ich mag ihn und ich werde danach auch noch ein paar entspannte Sachen auflegen.

Ja, liebe ZuhörerInnen, ihr seid auf dem freiesten aller freien Radios, dem Bermuda-Funk. Und ja, hören könnt ihr den unter 89.5 oder 105.4 und natürlich auch online. Das wisst ihr eigentlich alle, aber ich sag's trotzdem immer wieder gerne unter www.bermudafunk.org. Ins Studio könnt ihr auch mailen, wenn euch die Mucke gefällt, wenn ihr gerade kurz vorm Einschlafen seid oder wenn ihr so richtig, richtig hart chillt. Schreibt uns einfach, wir freuen uns, vielleicht lesen wir das auch vor, man weiß es nicht. Die E-Mail-Adresse zu uns in die Diaspora, weil wir sitzen nicht mehr in der Feuerwache, ist scampilama@bermudafunk.org. Findet ihr auch auf der Webpage.

eine Single von Black Mango, aufgenommen in Bamako, Mali. Und jetzt möchte ich euch einen Track von Gedewa bringen, aus Ghana, soweit ich weiß. Ihr hört die Scampilama Serendipity Selection. Mit mir als Gast-DJ Scampilama Serendipity Selection mit Esperanza Sound Sistema.

0: Tacito von Guelevar. Ich muss mich korrigieren. Ich hatte vorhin Ghana gesagt. Das war Gambia, das Land, aus dem die Band kommt. Das ist, glaube ich, aus den 70ern das Lied, das Album. Und vor kurzem gab es einen Repress auf Vinyl, von dem ich sehr angetan war. Selector Patrikovic, was legst du jetzt auf?
1: Ja, ich entschuldige mich, ich muss gerade noch die Nase putzen. Ich bin irgendwie gastig erkältet, weil mich der Fernbus von Neckarsulm ins dicke B gnadenlos 8 Stunden lang mit einer schneemaschinenartigen Klimaanlage gebettelt hat. Verzeiht mir meine Stimme, ich lasse einfach andere chanten und DJen. Ich habe jetzt eine brand new Single für euch auf dem Plattenteller liegen. Der Track heißt

von Major Lazer am Start. Der Track heißt Scare Me und die Künstlerin heißt Peaches. Ich glaube, die hat schon mit ihren phallischen Performances den ein oder anderen Rootball

0: Dame in ihren Lyrics eine Pornotopie kreiert. Jetzt könnt ihr euch mal überlegen, was es ist und ob in eurer Pornotopie auch Selector Baguette und Selector Patrikovic eine Rolle spielen.
1: Sure.
0: Oder ob euch das richtig Angst macht, wie

hier. Major Lazer und Peaches zum Angst einjagen. Als nächstes habe ich nochmal was für euch, was den einen oder anderen wahrscheinlich aufheitert, andere vielleicht aber auch zum Fürchten bringt. Der Track, den ich jetzt für euch spielen werde, ist von Assassin und heißt Country Bus. Und ja, da gehen Big Ups raus an alle Menschen, die in den ganz unterschiedlichen Ländern dieser Welt mit Minibussen durch die Gegend pacen, haarscharfe Manöver fahren, die Anlagen aufdrehen, dass es knallt. Und natürlich auch Big Ups an alle, die wie wir einfach nur in der Berliner Ringbahn rumgurken. Weniger emotional und exotic, aber trotzdem kommt man von A nach B. Listen, da waren ja Assassin.

Dean Fraser. Wahrscheinlich seid ihr jetzt auch schon einmal die ganze Ringbahn rumgefahren oder mit dem Rhein-Neckar-Verkehrsbund von Heidelberg nach Mannheim und zurück. Und im Anschluss

0: Ja, wir dancen hier übelst ab und ich hoffe, ihr rockt's auch kräftig. Bei Hitze und auch bei Regen. It's your turn, Selector.
1: So, wir gehen von Israel nach, tja, wo gehen wir hin? Nach Lateinamerika, ich vermute Kolumbien. Müsst ihr aber auch da nochmal nachschauen. Ich möchte euch einen Track präsentieren von Los Gaiteros de San Jacinto. Die haben ein ziemlich gutes Dub-Album aufgenommen mit Adrian Sherwood. Und davon präsentiere ich euch jetzt den Track Amanezco Bailando. Ich stehe tanzend auf. Großartiges Motto, habe ich heute Morgen auch gemacht.

Claudia Gert und außerdem ein riesiger, großer, pinker Tausendfüßler mit hebräischen Schriftzeichen drauf. Keine Ahnung, was der hier macht, aber der scheint sich zu amüsieren, also feiern wir's.

Scampi Llamas Serendipity Selection mit dem Esperanza Soundsystema gerade an den Plattentellern. Ich habe gerade einen Track gespielt von Rhythm and Sound. Den habe ich vor kurzem hier auf einem Flohmarkt erworben, im About Blank in Berlin. Ein großartiges Schnäppchen. Und da waren noch zwei andere Platten. Single-Auskopplung von dem alten Rhythm and Sound Album, das glaube ich in den 90er erschienen ist. Mein erstes Dub-Album. Ich war sehr glücklich, ich bin sehr glücklich und teile mein Glück mit euch in

Ja, wir sind noch 10 Minuten auf Sendung, also Ohrenspitzen, Radio aufdrehen. Vielleicht cruist ihr ja auch gerade mit dem Auto rum, paust bisschen, Fenster runter und fühlen wie die Kings, die Queens oder die Queens im Schlössle. I'm the king.

Yo, ich habe noch einen Track für euch am Start, der mir geschickt wurde von einer Künstlerin, die wir schon öfters gespielt haben. Lex LaFoy aus Südafrika hat einen Track gemacht, der heißt Sushi Dip. Ey, ziemlich wicked stuff, also ungefähr so wie der pinke Tausendfüßler hinter uns. Ich und der Baguette wollten heute eigentlich auch Sushi essen. Der Laden hatte zu und deswegen kriegt ihr jetzt wenigstens noch richtig was zum Dippen von uns. Full try the one, yeah. It's over with the dubbing.

Wir haben wieder eine Sprachfrage. Ist es japanisch, koreanisch oder könnt ihr uns weiterhelfen? Letty Stäble verschlucke.

Ja, kleine Pause, weil ich hier umschalten muss. Ich gebe es ja zu, die Tracks hier, die kommen leider nicht von Platte. Lex LaFoy hat zwar eine Scheibe, aber nicht das Sushi-Dip-Ding. Da muss man wohl noch Sushi-Crowdfunding machen, bis das Teil dann wirklich rauskommt. Ich habe noch einen Track zum Abschluss für meine Reggaetoneras und Reggaetoneros hier in der Selection. Ich war ja kürzlich in Mexiko und da lief das Ding irgendwie so in jedem Auto. Ich find's Bombe und ich will den Text einfach mal jetzt an den Baguette richten.

Ja, wir können auch richtig kitschig. A ti la canción te gusta, Baketovic?

0: 5 Uhr, langsam geht's dem Ende zu. 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Weiter geht's hier mit Boulevardradio mit einer Kaffeerunde von und mit Johnny M.
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0: keinesfalls jemandem sagen.
1: Genau, niemanden was sagen. Oder doch, sag allen Bescheid, damit das Radio mal mehr als 3 Zuhörer hat. Und ansonsten, herzlich willkommen, ihr Zuhörenden. Ich bin's, euer Moderator, Oos, und Johnny lässt sich nie wieder blicken. Ach so, genau. Ich habe auch noch eine weitere Ankündigung. Und zwar, in Zukunft könnte mal passieren, dass eine längere Quatsch-Radiosendung hier dann passiert, anstatt permanente Musik gespielt wird. Und das Thema ist dann so mein zweites Hobby, außer diesem hier, also außer Radio machen oder euch schöne Musik hier vom Phantom Records vorzuspielen, ist nämlich knipsen. Einfach nur knipsen. Auf der Straße knipsen, meine Familie knipsen, hier die ganzen Leute, habe ich auch mal eine Zeit lang geknipst, bis sie dann voll abgenervt waren und meinten, verpiss dich. Naja, ich knipse halt eben so lange, bis die Leute sagen, verpiss dich. Was anderes kann man ja auch nicht machen. Okay, also das in Zukunft. Nicht erstaunt sein. Vielleicht sogar die kommende Sendung. Oder die kommende Sendung. Also sozusagen nicht nächste, sondern übernächste. Und dann müsst ihr auch genauestens zuhören, weil im Programm wird dann nämlich was stehen. Als Kommentar. Nicht als Ankündigung, weil es ja nichts was Dauerhaftes ist. Okay, in diesem Sinne, heute gibt's Musik. Wir fangen an mit einer lustigen Combo oder mit einem Typen. Man kann nicht erkennen, ob der alleine Musik gemacht hat oder mit einer Gruppe, aber wahrscheinlich mit einer Gruppe. Vielleicht besingt er auch sich selbst. Der Name dieser Gruppe heißt Mark Frey und das Stück heißt Mandolin Man.

geht gleich weiter mit solcher Dudelmucke von euren Eltern. Musik aus der Zeit eurer Eltern und eurer Großeltern, ne? Hier, die nächste Gruppe heißt Motherlight und das Stück heißt On a Meadow Lea. Oh Mann, diese Hippies.

Ja, das war doch ein schöner Einschnitt und es geht nur gleich weiter mit Light Years Away, Astral Navigations und das Stück heißt Yesterday 237. Oma und Opa lässt grüßen.

kurzes Stück, fast wie eine Punknummer, aber bisschen nicht so flüssig, ne? Nicht so ganz so flüssig. Apropos Punk, Punk spiele ich, gibt es nämlich jetzt, und zwar eine ganze Schallplatte, ordentliche Rockmusik. Ordentliche Rock, vielleicht sogar, man könnte es schon fast sagen, Punkmusik. Schon fast auch, und klingt auch ein bisschen wie Post-Punk, aber es ist ganz nett. Die Scheibe heißt Slot Logic, ist von der Gruppe Devere. Und ich weiß nicht, wo die herkommen, aber die sind, das ist bei Phantom Records rausgekommen. Wo sonst, ne? Wundert euch nicht. Und vielleicht, also ich würde so annehmen, die Band ist vielleicht eine belgische Band oder so. Könnte sein. Oder irgendwas anderes. Vielleicht Franzosen, vielleicht Niederländer, vielleicht denen. Oh, die singen Englisch. Ja, das ist die Platte, die ich euch dieses Mal vorstellen möchte. Und auf geht's, nicht lang quatschen. Gleich mit dem erste Seite. Und ihr wisst ja, erste Seite und dann Jingle, zweite Seite und dann kommen die Titel an die Reihe, die ich euch dann aufzähle. Auf geht's!

Das war De Vere. Niemand anders. Die Platte ist zu Ende. Ihr habt's überstanden. Ich hoffe, es hat euch gefallen. Das war Phantom Nummer 32. Die gibt's vielleicht schon gar nicht mehr zu kaufen. Ja. Yeah. Und jetzt sage ich euch die ganzen Titel von dieser schönen Platte, die den Titel hatte, Slot Logic von der Gruppe, wie schon erwähnt. Okay, das erste Stück war, oder es hatte den Titel Get Down, zweites Stück Budapest, das dritte Stück Happy Hour, das vierte Garden und das fünfte The Vase. Ich weiß nicht, wie ich das aussprechen soll, weil ich versuche Ways, aber im Kopf kommt immer nur Vase, weil es, da steht auch Vase drauf. Okay, das war die Seite A. Seite B. Das erste Stück hat den Titel Everybody's Got to Learn Sometimes. Zweites Stück Saint-Tropez in Summer. Das dritte Ai Ai. Das vierte Oktober. Und das fünfte, schon wieder, da habe ich Probleme. What You Like oder What You Like. Ich kann es nicht, ich weiß nicht, wie ich es aussprechen soll. LYK, wie würdet ihr es denn aussprechen? Kauft euch die Platte, wenn ihr sie noch findet, in dem Plattenladen eurer Wahl oder einfach bei Phantom Records. Gucken, ob sie es auf Lager haben. Das, und zwar die Platte De Vere Slot Logic, wenn es euch gefallen hat. Ansonsten, naja, einfach nochmal hören, hier die Sendung. Das geht auch. Die Sendung hier ist noch nicht zu Ende. Wir haben noch knapp oder mehr als 10 Minuten vermutlich. So in etwa 10 Minuten, vielleicht etwas länger, vielleicht etwas kürzer. Und ganz hört es wieder auf. Und zwar um 5 Uhr. Und da ich kurzsichtig bin und die Uhr so weit weg, würde ich schätzen so 10 Minuten. Und weil es so weit weg ist, die Uhr, hören wir auch Musik aus der Ferne, aus ganz, ganz weiter Vergangenheit. Aus der Zeit als, oh, da war ich schon auf der Welt, glaube ich, oder? Nee, da war ich noch nicht auf der Welt. Naja, zumindest heißt die Gruppe, nee, da war ich noch nicht auf der Welt, stimmt. Von der Gruppe Dogfeed, Now I Know, heißt das Stück.

Tja, das ist mal zu Ende. Ich versuche jetzt hier das nächste Stück aufzulegen. Ich habe nämlich verpeilt, ich habe Besuch hier bekommen und deswegen ging es nicht. Tut mir leid. Naja, aber das Stück kann ich euch jetzt schon mal ansagen. Und zwar, das Stück ist von der Gruppe Pussy mit dem Titel Comets und in dem Jahr, in dem es aufgenommen oder veröffentlicht oder also verkauft wurde. Hier sind ganz schön viele Stücke, die ich abspiele, in denen ich nicht auf der Welt war. Okay, dann auf geht's. Pussy mit Comets.

Ja, lasst euch nicht abschrecken durch die lustige Musik, die im Hintergrund ist. Ich wollte euch noch Tschüss sagen, weil es sind jetzt noch weniger als 5 Minuten, die Sendung noch läuft. Und nicht abschalten, immer schön weiter Radio hören und besonders sich nicht davon abschrecken lassen. Von gar nichts sich abschrecken lassen. Keine Angst. Wirklich keine Angst. Auch nicht von der kommenden Sendung, die da heißt, die aus Woltersdorf gesendet wird und die da heißt Pi-Paporade. Eine schöne Hitparadensendung. Ja, aber nicht so im kommerziellen Sinne. Aber in diesem Sinne, nicht ausschalten, aber einfach weiterhören. Die nächste Sendung lohnt sich auf jeden Fall. Und wir hören uns in 2 Wochen, denke ich mal. Nee, Maypole heißt das Stück und die Gruppe heißt Dark.

0: Es ist 6 Uhr, gleiches Schluss mit dem Nachtprogramm. Ich hoffe mal, dass alles sauber durchgelaufen ist. Der Ritt durch die Nacht, Zeit ins Bettchen zu gehen. 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

One More Time von Daft Punk aus dem Jahr 2000 und damit willkommen zu Narration und Schwerkraft. Das Thema heute lautet Zyklen und es wird sich um Zerfallsprozesse und Halbwertszeiten von Beziehungen, von Gruppen, besonders politischen Gruppen drehen. Eigentlich wollte ich eine Sendung über Freundschaft machen, darum geht's aber auch. Und mir fiel ein Text ein von Klaus Teweleit, Schwierigkeiten der Geschichte aus seinem ersten Buch Der Könige. Und das Wiederlesen dieser Passage hat mich dann so gefangen genommen, dass ich mich entschlossen habe, diesen Text oder Auszüge aus diesem Text ins Zentrum der Sendung zu rücken. Wer will, kann diese Sendung auch als Fortsetzung der Sendung über den Dschungelkrieg und die konkret, also die letzten Sendungen betrachten und in diesem Kontext hören. Grooven wir uns aber vielleicht zuerst mit einem älteren Text von Klaus Teweleit ein, einem kürzeren Text, den er zusammen mit Martin Langbein geschrieben hat, Politik des Körpers. Und davor hören wir noch ein Stück, und zwar Peter Licht mit An meine Freunde aus dem leidenden Leben aus dem Jahr 2008.

Klaus Teweleit und Martin Langbein, Politik des Körpers aus Heimlichkeiten der Männer ans Licht gebracht von Rochus Herz aus dem Jahr 1977. Wir sind dazu gebracht worden und gewohnt, unsere Leiber als abgegrenzte Einheiten zu betrachten oder gar zu empfinden. Aber wie jeder andere Gegenstand ist der Körper nur verständlich und lebt er nur aus und in seinen Beziehungen zu anderen Körpern, nahen und fernen, gegenwärtigen und toten Körpern. Der Körper hat eine Geschichte. Er ist uns nicht nur gegeben, er ist uns auch vorenthalten worden. Angeeignet haben wir ihn uns nur zum Teil und hergeben müssen wir ihn immer wieder Interessen, die über ihn verfügen. Er dient dem Chef, dem Militär, der Erhaltung einer Staatsmoral, den Lehren und der Existenz der Eltern. Er dient unserer Angst gegen unsere Wünsche. Er dient als Kerker gegen das Unbewusste. Der Körper ist im ganz wörtlichen Sinne besetztes Gebiet, Schauplatz genialer Ausbildung.

geschriebene Bildnis des Amor, der auf einem Band von Platos Werken tänzelnd nach oben strebt und sich das Auge frei macht. Als Allegorie der platonischen Liebe war er von der fleischlichen, gleich sündhaften abgesetzt, der dunklen, die damit in der Gewalt fremder Mächte blieb, weltlicher, nicht übersinnlicher Mächte. Die körperlichen Abläufe unserer Sexualität sind bis jetzt kolonialisiertes Geschehen, in sich voller Spannung und widersprüchlich, selbst wenn sie geglättet und nach Gewohnheiten aussehen. Siege gibt es hier nur ohne Gewalt. Die Ungeheuer, die in den Körperhöhlen hausen oder über Flächen kriechen, die Spinnen und Schlangen der Angstträume, das Medusenhaupt, die Zähne der Vagina, Wolfsrachen, sind durch Schüsse eines autonomen Individuums nicht zu vertreiben oder zu erlegen. Im Gegenteil. Je gewaltsamer man sich ihnen nähert, desto kräftiger werden sie. Aber sie flüchten vor einem sanften Atem, vor ruhigen und liebenden Händen. Nicht immer und nicht für immer. Die Abgründe, die Strudel, die Hochspannungsfallen, bei deren arglosem Betreten man verschlungen wird oder Kurzschlüsse auslöst und Explosionen der Abwehr, sie alle rühren von gesellschaftlichen Instanzen her. Herrschaft wird als Mangel im Überfluss, als Verbot zu benutzen, was da ist, im Körper der Beherrschten installiert. Unsere gesellschaftliche Ohnmacht wird uns fühlbar gemacht als eine Ohnmacht über bestimmte Regionen unserer Leiber und eine Ohnmacht über Regionen der Leiber derer, die wir lieben, die uns unzugänglich bleiben. Unerschütterlich schaltet sich ein der Geheimdienst CIA unserer Muskelkrämpfe, Agent und Spion der Staatsmacht am eigenen Leib. Sein Auge sitzt in unserer Haut. In bestimmte Bereiche der Leiber gelangt deshalb die Lust nicht, außer in umgewandelter Form als Starrheit, Widerwillen, Erschrecken. Daneben verflüchtigt sich das Erotische in den Ablauf der glatten Verwaltungsnacht, wird aber auch verwandelt in den abfallenden Rest gespürter Unbefriedigung, aus der der Stoff gemacht wird, der die Reibung garantiert, die jede Herrschaft zum Herrschen braucht. Das Ungenügen der Männer und der Frauen an sich. Die Konstruktion künstlicher Ungleichheiten, die Erzeugung künstlicher Krankheiten, die Verwandlung der Wünsche in Sehnsüchte, der Wirklichkeiten in Paradiese und der Leiber in Bilder, schließlich mündend in die allgemeine Verachtung, in der jeder jedem heimlich ankreidet, dass auch er sich in das System des künstlichen Mangels willig integrieren lasse. Klaus Teweleit und Martin Langbein, Politik des Körpers aus Heimlichkeiten der Männer.

Richard Thompson mit How Many Times Do You Have to Fall, einer Demo-Aufnahme aus dem Jahr 1984. Und nun gehen wir in Medias Res. Klaus Teweleit, Schwierigkeiten der Geschichte aus Buch der Könige, Band 1, Orpheus und Eurydike aus dem Jahr 1991. Etwas über die Schwierigkeit, zur Zahl 2 zu gelangen. The Long Goodbye, Raymond Chandlers Roman von 1953, Penguin Sparte Crime, hat einen Schluss, mit dem beinahe jeder Fall sich schließen ließe, mit dem beinahe jeder Fall tatsächlich schließt. Er drehte sich um, durchquerte den Raum und ging hinaus. Ich sah zu, wie die Tür sich schloss. Ich hörte seine Schritte den Gang aus imitiertem Marmor hinuntergehen. Nach einer Weile wurden sie schwächer, dann war es still. Ich lauschte trotzdem weiter. Wozu? Wünschte ich, er würde stehen bleiben und sich umdrehen und zurückkommen und mir das Gefühl ausreden, das ich hatte? Er tat es nicht. Das war das Letzte, was ich von ihm sah. Ich habe keinen von ihnen wieder gesehen, außer den Bullen. Die nicht wiederzusehen, ist noch kein Mittel gefunden worden. Das Buch klappt zu und gleitet von der Bettdecke, ein gelöster Fall. Philip Marlowe wird eine Flasche aus dem Schreibtisch holen, all die falschen Spuren zu löschen, denen er nachging. Mitfühlend wird sich das Radio hinzuschalten. Alles, alles geht vorbei, der Bulle bleibt dir treu, singen die Transistoren. Marlowe erinnert sich, das schon anders gehört zu haben, auf der Straße, aus einem Demonstrationszug, in einem anderen Sendesystem. Der Detektiv ist nicht nur allein, er ist übrig geblieben. Das ist der Schluss, sein Schloss und Riegel. Wer kommen wird, es zu öffnen, mit oder ohne Einschlagen der Tür, sind die da, von innen und von außen. Die Verabschiedung des Bullen aus der Geschichte. Es ist das Programm eines wirklich langen Abschieds, das Chandler anklingen lässt im Schlussakkord von The Long Goodbye. Der Schluss entpuppt sich wie alle schönen Schlüsse als ein Anfang, als ein Auftakt, also los. Kann ich die Bullen außen nicht beseitigen, werde ich sie doch in mir umwälzen können, schrieb 1899 der Seelendetektiv Freud vor sein Buch Vom Traum, auf Lateinisch, getarnt als Vergilvers. Er musste sich vorsehen, die Ernennung zum Professor stand noch aus. Das Unbewusste kennt keine Verneinung und keine Verbote, schrieb Freud. Es kennt auch kein Verbrechen. Geschichtsschreibung vom Verhältnis menschlicher Körper zueinander und zur Welt, das den Inhalt des Unbewussten ausmacht, braucht also weder Polizei noch Richter. Diese Verabschiedung hat Freud eingeleitet, das Aufschreiben von Fällen ohne Polizei. Von Krankheitsfällen, Kriminalfällen, Dichtungsversagen, Überfällen, Glücksfällen, Unfällen wie des Falls, der man selber ist. Es genügte Freud am Lieblingssatz des Wilhelminismus, was fällt ihnen überhaupt ein? Ein einziges Wort zu ändern, um aus dem Einfall der Hunden den Einfall des Unbewussten zu machen. Was fällt Ihnen dazu ein? Fragt er freundlich, und man antwortet, was vorher nicht eingefallen war. Dass er selber das Gesuchte der Rätsel ist, lernt König Ödipus am Ende seines Falles. So viel Sphinx und selber Freud, das von Anfang an zu wissen, ist heute jeder, der einen Fall annimmt, auch
wer sein drittes Auge im Sesamladen unabgeholt hat liegen lassen. Zweiter Körper, drittes Auge, viertes, fünftes, sechstes Ich, siebte Inkarnation. Die Annahmen vom Menschenbau haben ziemlich zugeschlagen in den letzten 200 Jahren. Von den Betreibern der zwei Seelenmodelle, Faust, Jekyll bis C.G. Jung, zu den in 20 Splitter-Ichs zerfallenen Besitzern von Chaos-Republiken eines einzelnen Leibs, Ben, Zippy, Celine, spannt sich ein Regenbogen von Versionen über die Schwierigkeit, mit sich zur Zahl 1 zu gelangen. Ich hätte auch gern einen Körper gehabt, druckte bescheidener Heinz Emichholz auf sein T-Shirt. Else Lasker-Schüler in ihrem Züricher Exil sah sich auf dem Nachhauseweg von der Tramstation Bellevue zu ihrer Klause zu Haus am Fenster sitzen. Ich sah sehr angegriffen aus. Mein zweites Ich hockt viel zu Haus, notierte sie beschämt. Lacan spaltete den einen Teil des Ichs in wiederum je und moi und sagte, Ich ist ein anderes. Ich ist eine Gruppe, erweiterten weitere. Die amerikanische Nachhut steuerte das Self bei, das in England und der Schweiz zum wahren Selbst avancierte. Das zweite, dritte Auge wäre längst angesagt, aber sowohl die Sonnenbrille mit dem dritten Glas wie der Kopfhörer fürs dritte Ohr lassen auf sich warten. Das Ich und das Ach, schrieb der Comiczeichner Volker Reiche auf einen Buchrücken, mehr aus Schmerzen. Ich ist überhaupt nicht, sagen laut Christina von Braun die Hysterikerinnen und Magersüchtigen und vollenden das Spektrum auf der Seite der Reduktion. Zwischen 0 und circa 20 Ichs schwingt das Pendel, geht die Wahl. Ich hatte das alles zuerst von meinem Plattenspieler gehört. Me, myself and I are all in love with you, sang lässig und versprechend Billie Holiday, dunkel wie das Schallplattenschwarz, und öffnete mir das Ohr für Freud, andere Freuden und andere Töne, was die Schwalbe sang. Dabei etwa ist es geblieben, mit dieser Anzahl werde ich auskommen müssen beim Herangehen an die Geschichte. Dass ich aus einer Spaltung heraus das Schreiben startete, werde ich nicht behaupten können. Das muss ich zur Enttäuschung derer, die das für unerlässlich halten, vorausschicken. Me, myself and I. E-Y-E, wandelte Charlie Mingus den Gesang ab aus seiner letzten großen Platte, Mehrfachauge vor den Spiegeln. Drei Tatsachen. Man ist nicht eins als Einzelne, Einzelner. Man ist noch da, wo andere vergingen. Und man fährt fort, sich zu spiegeln, in einem Buch, in einem anderen, in einer Musik, in einem Spiegel, in einem Fenster, in einem Feuer, in einer Asche, in einer Nacht, in einem Gesicht, in einem Garten, in einer Stadt, in einem Meer, manche in einer Wüste. In dieser Tatsache beginnt und endet jeder Fall. Sie macht erst aus Begebenheiten Fälle, man tat etwas und ist noch da. Ich habe keinen von ihnen wiedergesehen, außer den Spiegeln. No way has yet been invented to say goodbye to them. Im Gegenteil, sie nehmen zu. Du spiegelst dich, also bist du vorhanden. Was der Spiegel dem Blick auch zeigt, ein Gespenst auf der Suche nach Ausgang oder Beute, einen Polizisten, das andere, einen Körper im freien Fall, ein Bild, ein Killer, das Spiegelei, immer dich als im Spiegel, wo andere aus den Spiegeln gingen.
Als ersten Sachbearbeiter für Grundfragen der Geschichtsschreibung, Spiegelschrift, gehe ich also Elias Canetti aufsuchen. Zu Kriminalromanen oder Fällen hat er sich nicht explizit geäußert. Er handelt aber unentwegt von ihnen. Besonders in seiner theoretischen Hauptfigur, dem Überlebenden. Canetti führt den Überlebenden ein. Der Augenblick des Überlebens ist der Augenblick der Macht. Der Schrecken über den Anblick des Todes löst sich in Befriedigung auf, denn man ist nicht selbst der Tote. Dieser liegt, der Überlebende steht. Es ist so, als wäre ein Kampf vorausgegangen und als hätte man den Toten selbst gefällt. Im Überleben ist jeder des anderen Feind. An diesem elementaren Triumph gemessen ist aller Schmerz gering. Für Jetzige, denen das Überleben der Bombe und der Erdzerstörung zu einem Hauptlebensziel geworden ist, vermutlich befremdliche Gedanken. Im Krieg, als das geschrieben wurde, waren sie noch befremdlicher. Menschlich zu bleiben, ist nur den Getöteten gegeben, sagen die Sätze. Die Übrigbleibenden, die Sieger, verschmelzen notwendig mit dem Töter, mit einer mörderischen Figur. Es ist aber wichtig, dass der Überlebende allein einem oder mehreren Toten gegenübertritt. Er sieht sich allein, er fühlt sich allein, und wenn von der Macht die Rede ist, die dieser Augenblick ihm verleiht, so darf nie vergessen werden, dass sie sich aus seiner Einzigkeit und aus ihr allein herleitet. Alle Absichten des Menschen auf Unsterblichkeit enthalten etwas von der Sucht zu überleben. Man will nicht nur immer da sein, man will da sein, wenn andere nicht mehr da sind. Jeder will der Älteste werden und es wissen. Und wenn er selbst nicht mehr da ist, soll man es von seinem Namen wissen. Die niedrigste Form des Überlebens ist die des Tötens. Dieser Augenblick der Konfrontation mit dem Getöteten erfüllt den Überlebenden mit einer ganz eigentümlichen Art von Kraft, die keiner anderen Art von Kraft zu vergleichen ist. Es gibt keinen Augenblick, der mehr nach seiner Wiederholung ruft. 5 ungemein weittragende Beobachtungen sind darin Werkzeugangebote für alle Sorten Fallbeschreiber. Dass der Akt des Überlebens nicht davon abhängt, ob jemand getötet wird, es also eine ganze Reihe zivilerer Formen des auslöschenden Überlebens gibt, dass die Macht, die das Überleben verleiht, im Gefühl der Einzigkeit beim Überlebenden sich ausprägt, dass die Erfahrung des Überlebens in bestimmten Momenten in einem Augenblick gemacht wird, dass diese Augenblicke nach Wiederholung verlangen und dass diese Wiederholung des Moments des Überlebens die Bezeichnung Sucht verdient. Komprimiert, übrig bleiben schlägt um in den Wunsch, Einziger zu sein, den Moment des Überlebens zu suchen, ihn zu wiederholen und von ihm abhängig zu werden. Überleben ist darin das genaue Gegenteil dessen, was bei Freud die libidinöse Besetzung einer anderen Person ist. Überleben heißt das, ersetzt die Liebe. Im Zurücklassen anderer bestünde die ganze Lust.

Die Birds mit I'll Feel a Whole Lot Better aus dem Jahr 1965. Und weiter geht es mit Klaus Teweleit, Schwierigkeiten der Geschichte. Ja, es scheint diesmal eine reine Vorlesesendung zu werden, aber es gibt Grundsatztexte und dieser ist einer für mich, Klaus Teweleit. Canettis Figur ist mir nicht aus dem Kopf gegangen, seit ich sie zum ersten Mal wahrnahm. Ich habe immer wieder gelesen in dem Kapitel mit wachsendem Erstaunen, dass seine Sicht des Machthabers und der Funktion Ü nicht verbreiteter sind und allgemeiner akzeptiert. So evident erschien mir ihre Gültigkeit. Schließlich blieb nur der Verdacht, die Leute müssten selber eine Menge Ü am Stecken haben, bei so viel Abwehr gegen so viel Klarheit. Ein anderer Verdacht, der von den Tätern, die immer wieder zurückkehren, kam mir nicht. Er kam mir dann doch, aber nicht von allein. Ein Freund, mit dem ich zusammenarbeitete im Radio, stieß mich darauf. Er hatte mich dorthin mitgenommen nach der sogenannten Selbstauflösung des SDS. Der Verein hatte sich gespalten, dreifach, vierfach, fünffach und war in alle Winde explodiert, aufgrund der Verschiedenheit seiner Mitglieder, die sich unter der Einheit irgendeiner bekannten politischen Theorie nicht zusammenfassen ließen und also auseinanderfielen im Moment, in dem große äußere Feindeskräfte, wie die Notstandsgesetzgebung eine war, wegfielen und die Einzelnen für einen intensiven Moment sich selbst, den anderen, der Leere und dem Zustand ihrer Verbindungen konfrontierten. Das reicht für einen ordentlichen Knall. Im Nu gab es 3, 4 Nachfolgervereine, jeder mit einer eigenen einheitlichen Theorie, jeder mit einer dieser notorischen Weitermacherfiguren an der Spitze. Sie nahmen sofort die politische Arbeit auf, die darin bestand, sich gegenseitig auszuschließen oder zum Selbstmord zu überreden, bis von jedem Verein einer oder zwei übrig blieben, die sich das Vermögen teilten und zu den Römern überging? Manche sagen so, in die Zisterne des KBW, der KPDMLs, hat noch niemand richtig zu schauen sich getraut. Aber Josephus Schmierer, der nicht nur Daniel Cohn-Bendit an die Laterne gewünscht hatte, sondern alle, die ihm selbst nicht folgten, in einen Fischmehlsack, schreibt weiter, wieder Geschichte, Geschichten, in einer Zeitschrift, die sich Kommune nennt, wie ich sehe, als verantwortlicher Redakteur versteht sich, und Daniel Cohn-Bendit, jetzt selbst ein Veteran am Ü-Pol, ist ihm nicht mehr böse. Ich entstieg der Grube des SDS mit diesem Freund, der mich ins Radio mitnahm, in eine Überlebensplattform und eine Parodie des Untergrunds. Ich lief zunächst als Pseudonym. Die Redaktion wollte sich nicht unbedingt mit einem weiteren Radikalen belasten. Auch dem Freund schien es günstiger, mich als U-Boot zu führen. Thomas Kleefisch war der Name, mit dem ich in den Abrechnungs Papieren und im Äther erschien. Mir nicht unrecht, ich konnte mich in Sklavensprache üben, ohne gleich dafür ausgestellt zu sein, eine Frist herauszufinden, ob ein Ton im Radio möglich sei, für den man sich nicht zu schämen bräuchte, sehr schwer möglich. Nach einer Weile, als alle sicher waren, dass die Revolution vorüber sei, durfte ich wieder heißen, wie ich heiße. Für ihn, WM, galten solche Bedenken nicht. Er war schon im Radio, bevor er im SDS war, außerdem nicht unbekannt als Sänger und Leierschläger, jemand, dem sein Name vorausging. Es war an einem schönen Sonnentag, die 70er waren angebrochen, als er mir, es war auf der Funkhaustreppe, eröffnete, wie gut es ihm ging.
Gespräche über bessere und sichere Bezahlung waren erfolgreich verlaufen und seine Frau hatte gerade einen Sohn geboren. In weißer Hose, blauem Hemd und blau gebrannten Augen stand er auf der Rundfunktreppe und sagte, besser als ihm im Moment könne es niemandem gehen. Ich hätte ihm Herden von Söhnen gegönnt und Säcke voll Geld, diesen obszönen Genuss in weißen Hosen nicht. Er war nicht zu halten in seinem Aufwind und erzählte, er habe immer einen besonders guten Freund gehabt, in der Schule, in der Jugendbewegung, im Studium, als Musiker, von dem er gelernt hätte, der ihm etwas beibrachte, den er bewunderte und liebte. Dann aber war der Freund irgendwie stehen geblieben. Es gab Trennung, Brüche, Vorwürfe. Er aber sei immer weitergegangen. Auf wunderbare Weise war ein neuer Freund da, immer eine Stufe höher als der vorige, schöner, klüger, wusste mehr, war mehr. Er nahm es an, übernahm es und überwuchs ihn. Mir war ziemlich eklig, die Sonne sah so fleckig aus in seinem Glanz. »Du wirst immer der Zweite bleiben«, hatte seine Frau einmal zu mir gesagt. Informiert, die Chefin zum Mitarbeiter, stolz auf ihren Typ. Das war nicht das Schlimmste, ich war kein Fan von ihr. Schlimmer war, dass wahr war, was mir im ersten Moment schon seinem Moment des Überlebenden auf der Treppe aufgegangen war. Dass ein Teil meiner eigenen Freundschaften im Licht dieser Beschreibung nicht viel anders aussah. Ich war nur nicht so stolz darauf, hätte die Freunde, die ich hinter mir ließ, gern behalten. Dass einer gehen konnte, den man mochte, war mir immer verhasst gewesen. Die Asche als Dünger. Jeden Einzelnen, der abhaute in eine der MLs, hätte ich gern festgehalten an den Haaren. »Strike another match, go start anew«, schrie Bob Dylan zur Gitarre. Ich schrie mit, »and it's all over now, baby blue«. Timothy Leary schrieb später, das sei der Song, der mehr Leute in der westlichen Kultur umgebracht habe als der Vietnamkrieg Amerikaner. Was Cäsar, was Josephus, die Sache lief andauernd, sie lief bei einem selber. Ob Pazifist, ob Künder des bewaffneten Aufstands, mit oder ohne Maschinenpistole. Zwar nicht gerade Leichenberge vor dem Palast, aber die Reihe der Zurückgelassenen, die sich stapeln in den Abstellkammern der WGs, auf Bibliotheksfluren, in den Kneipen und unterm Bett, kann ganz imposant aussehen. »O je, der Sieger in Hunderten von Ehekriegen«, höre ich in einer Kneipe eine Frau ihre Verachtung ausdrücken über einen Typ, den ich kenne. Es ist exakt. Das Ü steht ihm quer über die Fresse geschrieben, sichtbarer als eine Narbe. »Oh, wait a minute, da fällt mir was zu ein«, sagt Jessica Benjamin und geht zum Bücherbord. Sie kommt zurück mit R. Masoud Khan, »The Privacy of the Self«. Hier ist was zur Freundschaft von Freud und Vlies. Vlies war ein Berliner HNO-Arzt, den Freud 1887 kennengelernt hat. Die psychoanalytische Welt ist sich einig, dass ohne Vlies die Erfindung der Psychoanalyse durch Freud ganz anders verlaufen wäre oder gar nicht stattgefunden hätte. Insbesondere Freuds Selbstanalyse 1897, die zum Schreiben der Traumdeutung führt, wäre ohne Vlies nicht gegangen. Der Ansicht ist auch Masoud Khan. Einiges von dem, was er sagt, gehört genau hierher. Freud hatte zu Beginn seiner Freundschaft mit Vlies seine Lehrjahre schon hinter sich. Er war im Begriff, große Entdeckungen zu machen. Seine Beziehung zu Breuer war im Abflauen. Genauer gesagt, Freud überflügelte Breuer sehr schnell. Enge Freundschaften hatten während Freuds gesamter Jugendzeit eine große Rolle gespielt, was auch später noch so bleiben sollte.
Als die Freundschaft zwischen Freud und Fließ ihren Höhepunkt erreichte, 1895 bis 1900, machte Freud seine bedeutendsten Entdeckungen, die im 20. Jahrhundert das Bewusstsein des Menschen von sich selbst verändern sollten. Fließ' größte Leistung besteht in seiner zurückhaltenden Unterstützung, die er Freud bei dessen gewagtestem und wirklich einzigartigem Unternehmen gewährte, bei seiner Selbstanalyse. Ich glaube nicht, dass ich die Bedeutung dieser Freundschaft überschätze, wenn ich sage, dass allein sie Freud Selbstanalyse ermöglichte und dass sie Freud bei der Entdeckung seiner analytischen Methode geholfen hat. Aufgrund der Einsichten, die wir Freuds Forschung und seiner analytischen Methode verdanken, lässt sich unschwer feststellen, dass Freuds Beziehung zu Fließ all die offenkundigen Merkmale einer Übertragungsbeziehung an sich hatte. Freud idealisierte Fließ allzu sehr. Er überschätzte dessen intellektuelle Fähigkeiten, war von Fließ' Urteil bzw. dessen Zustimmung emotional sehr abhängig. Ein Schub Teveleit, diese drei nennt Freud auch als charakteristisch für Zustände der Verliebtheit. Auch war die Beziehung zeitlich beschränkt. Insgesamt dauerte sie 12 Jahre. Es war ihr ein Höhepunkt vergönnt. Danach trennten sich die Freunde. Beide überlebten die Trennung und gingen einander später aus dem Weg. Fließ starb im Jahr 1928. Nach 1902 gab es keine direkten Kontakte mehr zwischen Freud und Fließ. Als Fließ Freud schrieb, nachdem er von dessen Krebserkrankung gehört hatte, beachtete Freud den Brief nicht. Man macht es sich zu einfach, wenn man nur das Faktum ins Auge fasst, dass beide sich auf nicht gerade freundliche Art und Weise getrennt haben. Eine Freundschaft, die einem so außergewöhnlichen Zweck diente, hätte nach dessen Realisierung kaum Überlebenschancen gehabt. Ein Schub Teveleit. Soll das heißen, wenn zwei zusammen etwas Schönes erreicht haben, muss einer von beiden daran eingehen, das soll es heißen. Mit Fließ' Unterstützung hatte Freud seine innere Krise endgültig verarbeitet. Er hatte Fließ' überflügelt. Er wusste nun, wer er war und hatte Selbstvertrauen. Es gab jetzt nichts mehr, was die beiden aneinander hätte binden können, waren sie doch sehr ungleich begabt und in ihren Leistungen noch viel weniger vergleichbar. Kahn erwähnt in seinem Text zwei weitere Freundschaften, die auf Seiten der Überlegenen, Montaigne und Rousseau, zu Werken führen, auf der anderen Seite ins Nichts und fasst zusammen. Es kann keinen Zweifel darüber geben, dass es in solchen Freundschaften immer einen leidtragenden Teil gibt. Im Fall von Montaigne konnte dies nicht hervortreten, da Laboutier sehr früh starb. Rousseau war in jeder seiner Freundschaften bald seinen Freunden überlegen. Er fuhr diese Überlegenheit jedoch einzig und allein als Zurückweisung, woraufhin er sich jedes Mal erneut in seine trostlose Isolation zurückbegab. Auch Freud war Fließ überlegen. Vielleicht kann wirklich nur Gott allgegenwärtig sein. Wir leben aber nun in einer Zeit, in der menschliche Wesen mit außerordentlicher Begabung sich zum Zwecke der Selbsterfahrung anderer Leute bedienen. Dabei müssen sie schwerwiegende Konsequenzen in Kauf nehmen, nämlich die Zerstörung der Person, die sie als Mittel zur Selbsterfahrung benutzen. Freud hatte den Mut, diese Konsequenz auf sich zu nehmen, und dies kennzeichnet seine unvergleichliche Leistung in der Geschichte der menschlichen Beziehung, soweit sie mir bekannt sind. Das ist stark und deutlich. Dem Kannibalismus des Begabteren bei seiner Selbsterfahrung sind keine Grenzen gesetzt, und Freundschaften haben Zwecke. Zwecke werden erreicht oder nicht. Lex Kahn, schlägt Christian Schäffer vor, klingt gut. M. Masud R. Kahn ist nicht irgendwer,
Er war nicht nur bekannt als der aus hohem indischen Geschlecht, dem es gelang, in die Nähe der psychoanalytischen Throne zu gelangen, er war geschätzt und international angesehen als Analytiker von Karat, begehrt als Vorwortschreiber und Herausgeber. Zu den schönen Büchern D.W. Winnicotts hat er Einleitung schreiben dürfen. Er ist einer seiner Schüler und erklärt, was in sogenannten Objektbeziehungen abläuft, umstandslos zu einer Angelegenheit, für die der Darwinismus zuständig ist, jedenfalls beim Genie. Die Sache wird erledigt in angelsächsisch-indischen sportive terms. Durch die Freundschaft zu Fließ, sagt Masud Khan noch, blieben Freud weitere Versuche auf dem unfruchtbaren Feld einer Psychologie erspart, die sich nur mit dem psychischen Apparat und dessen Mechanismus beschäftigt und sich nur auf das Cogito bezieht. Dagegen sind in Freuds Metapsychologie sowohl das Wissen als auch das Sein und die Beziehung zu anderen Menschen integrale Bestandteile der Selbsterfahrung. Freud entdeckt also, dass man zum Selbst nur kommt durch Beziehung zu anderen. Seine Entdeckung der Objektbeziehung wird notwendig, sagt Kahn, bezahlt mit der Opferung des Objekts. Dieser Mainstream der Psychoanalyse wird mir nicht viel helfen bei dem, was ich hier vorhabe, ich sehe es schon. Oder liegt der Freund auf der Treppe einfach richtig in seinem Ü-Flug und ich bin der Idiot, der Fälle sehen will, wo nichts ist als Naturgesetz? Da war aber noch was anderes, dieses Wort von der Übertragung für das, was zwischen Personen passiert, etwas, das der Verliebtheit ähnlich sieht, etwas, das Freud für einen fassbaren physikalischen Vorgang zwischen Leuten hielt, eine Strahlung, Sendung in Wellen, in einer Verdichtung, in der etwas von einer Person bei der anderen ankomme, auf Wegen vergleichbar, den der wirklichen drahtlosen Telegrafie, und etwas auslöse dort, etwas wie eine Vermischung der Personen, auch wo sie sich nicht in den Armen liegen. Er fand nur nicht die Formel dafür und nannte es Telepathie. Gerade Kahns Lehrer Winnicott hat einiges dazu zu sagen. Ich werde ihn wieder aufsuchen später. So schnell wie einige ihre Vertreter es nahelegen, möchte ich die Psychoanalyse nicht verabschieden als Freund und Helfer beim Finden von Antworten auf die Frage, warum sich 1 plus 1 zu 2 nicht addieren will. Wo es um die Zusammenfügung von Personen geht, warum eines die 1 bleibt und sich potenziert und das andere zu 0 zu werden droht und geht. No way has yet been invented. Kein Wunder, dass Psychoanalytiker so wenig Ahnung von Geschichte haben, wenn der Weg aus der Geschichte zur Selbsterfahrung einfach darin besteht, übrig zu bleiben. The winner takes it all. Bei der amerikanischen Olympiade wie bei der Entdeckung des Systems Unbewusstes. Vermutlich hätte ich nicht angesetzt bei Freud Fließ ohne Jessica Benjamins Einfall mit Masud Khan. Ihr Griff ins Regal hat mich über ein Jahr beschäftigt.

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1: Certamente von Madre Blu aus dem Jahr 1999. Und weiter geht's mit Klaus Teweleit, Schwierigkeiten der Geschichte aus dem ersten Band seines Buchs Der Könige. Auf den vorherigen Seiten beschreibt Klaus Teweleit einen Besuch bei dem amerikanischen Psychohistoriker Lloyd de Mose und seiner Beobachtung, dass man die amerikanischen Präsidentschaften in mehrere Phasen unterteilen kann, nämlich die Honeymoon Phase, die Cracking Phase und die paranoide Zusammenbruchsphase. Ein amerikanischer Präsident oder ein frisch gewählter Politiker überhaupt hat also so etwas wie eine Flitterwochenphase, in der er sich so gut wie alles erlauben kann. Er ist neu, er ist beliebt, die Leute gucken interessiert, was das neue Gesicht auf dem Fernsehschirm so tut. Dann gibt es eine Cracking Phase, wo die Leute des Gesichtes müde werden, die Öffentlichkeit wird müde, der Präsident ist nicht mehr neu. Das sind übrigens Phasen, in denen sich der Präsident meistens bewähren muss, eine Krise lösen, sich als tougher Kerl darstellen. Das sind übrigens die Phasen, in denen des Öfteren der eine oder andere Krieg vom Zaun gebrochen wird. Wenn das nicht passiert, gibt es so etwas wie das, was Lloyd de Mose eine paranoide Zusammenbruchsphase nennt. Aber wir machen jetzt weiter mit Teweleit. Rhythmen der Szene, die 1000 Tage der Bewegung. Mich interessieren auch gar nicht so sehr die Präsidenten, die Presse und das TV. Seine Beschreibung, also Lloyd de Mose, der Zyklen einer Präsidentschaft hat mir gleich eingeleuchtet, weil ich sah, wo sie sonst noch passieren und sogar überwiegend unbewusst. Im Paarungsverhalten der meisten Leute, die man kennt. Die sogenannten Beziehungen haben ihren Honeymoon, ihre Cracking Phase, ihre paranoide Zusammenbruchsphase und dann knallt es. Im Beziehungs-Blackout, aus dem ein Teil als Ü, das andere als klinikreifer Klumpen hervorgeht. Als Bündel Null auf der Suche nach neuer Verbindung. Der Vorgang dauert nicht immer 4 bis 5 Jahre, wie bei der amerikanischen Präsidentschaft. Dort wird er gesteuert über diese Länge. Es kann auch innerhalb von Wochen gehen. Bei Studenten wird es schneller sein als bei festen Angestellten etwa. Die Anzahl wirklicher Wechselmöglichkeiten, wie viele neue Leute man trifft in einem bestimmten Zeitraum, Gepflogenheiten wie die von Beamten, erst dann die Frau zu verlassen und den Mann, wenn neuer Freund, Freundin schon hinter der Tür steht, sind zu berücksichtigen. Aber so etwas wie statistische Mittelwerte für einzelne verschiedene Lebensweisen dürften sich angeben lassen. Wenn Studenten den Studienort wechseln, geschieht das oft nach 2 bis 3 Jahren, fällt oft zusammen mit einem Beziehungszyklus, ebenso wie die Wohnungswechsel, Arbeitsplatzwechsel und die Zugehörigkeit zu bestimmten, zum Beispiel politischen Gruppen. Gegen Ende des SDS kam, in einer Ahnung dessen, was passieren würde, verstärkt die Rede auf, man müsse sich der eigenen Geschichte vergewissern. Immer wieder sei die Geschichte oppositioneller Gruppen für das Bewusstsein der Nachfolgenden wie in einem Loch verschwunden. Sogar mit der Geschichte der Arbeiterbewegung, die ja weder obskur noch ohnmächtig war, konnte das geschehen. Es war nichts zu machen. Man spürte, wie der Bund zerfiel, durch die Finger sickerte, nicht zu halten, irreversibel, eins der Lieblingsworte jenes Moments. In einer Frauenzeitschrift ein paar Jahre später die Bemerkung einer Frau, ihrer Erfahrung nach würden Gruppen nie länger halten als ungefähr 2,5 Jahre. Dann wäre ein radikaler Wechsel da in der Mitgliedschaft oder die Gruppe löse sich auf. Das Problem der Kontinuität politischer Arbeit sei überhaupt nicht in den Griff zu bekommen. Kaum ist das dritte Jahr eingeläutet, kaum nähert sich der tausendste Tag, treten Unzufriedenheiten mit der Gruppenstruktur, die auch vorher schon da waren, in den Vordergrund, besetzen die Diskussion, ersetzen die Arbeit. Fürs Leben geschlossene Bünde zerbröckeln innerhalb von Wochen. Der Genosse, dem deine Sätze 2 Jahre lang die Bibel waren, kennt dich nicht mehr. Alle haben einen neuen Freund plötzlich, eine neue Freundin. Es ist, als wäre das historische Fließband eine Position weitergerückt. Übrigens erkennt man an diesem Vorgang am besten, dass ein Wechsel stattgefunden hat in der politischen Linie. Wohngemeinschaften zerbersten. Nachfolgekämpfe um Wohnungen laufen an wie mittelalterliche Kriege um ein Stück europäischen Bodens. Alle haben wirre Träume von abgefahrenen oder noch zu erreichenden Zügen. Die einsetzende Trance der Neustrukturierung fegt die Verhaltenscodes, die eben noch revolutionäre Moral hießen oder so, innerhalb von Minuten, ja von Sekunden vom Tisch. Dies ist der Moment, den, für die man ewig Engel sein wollte, eine Portion des Schweins zu zeigen, dass man auch ist, und zwar reichlich, was denkst du denn? In einigen Gesichtern die strahlende Freude des Schlachtfestes, wusste gar nicht, dass er auch lachen kann, der Typ, in anderen die beginnende Versteinerung. Einige fallen heraus bei so einer Umwälzung und trollen sich auf den geschmähten Rückzugsweg ins Private. Andere machen weiter, meist eine Sprosse höher irgendwie, zumindest auf der Ü-Leiter, auf der Ü-Skala, und gründen neue Gruppen. Das Loch über das, was vorgefallen ist, scheint sich bei beiden auszubilden. Loch anstelle einer Geschichte, das sogleich gestopft wird mit Legenden. Schaut man sich die politischen Bewegungen seit Mitte der 60er Jahre an, ist leicht zu sehen, wie sie nach einer Phase gut 2-jähriger fieberhafter Aktivität als relative Massenphänomene zerfallen. Der SDS, die KPDMLs, der KBW, die Anti-KKW-Ökos um Wühl, die erste Welle feministischer Gruppen, RAF und Sympathisantenfeld, revolutionäre Zellen, Rote Panther, die 2 bis 3 großen Jahre der Portugal-Fahrer, Spontis, Punks etc. Nicht zu sehen war ein solcher Prozess bei Gruppen mit einem fest umgrenzten Arbeitsgebiet, Aktion Dritte Welt etwa, und ähnliche Vereine setzen mit bleibenden oder wechselnden Leuten ihre begonnene Arbeit fort. Der 2,5-Jahres-Rhythmus plus oder minus ein paar Monate gilt demnach nur für Gruppen, in denen der Anspruch herrscht, das gesamte Leben ihrer Mitglieder zu erfassen und zu verändern. Für Gruppen, die neben ihrem nach außen gerichteten politischen Zweck aus eben diesem Grund das eigene Leben umstülpen zu sollen, aufgesucht werden. Noch mehr aus dem Grund, das eigene Leben umstülpen zu sollen, werden die Zweierbeziehungen aufgesucht. Ihre Rhythmenanfälligkeit wird damit zu tun haben, dass sie mit dieser Aufgabe überfordert sind. Hier verlässt man nun die mythologischen Rhythmen obskurer Geschichtszyklen und kommt auf etwas Reales. Auf so etwas wie eine in Zeiträumen ausdrückbare psychische Beweglichkeit, hier herumlaufender, in irgendeiner Weise aus dem System fallender Einzelpersonen. Auf so etwas wie den Mittelwert ihrer Bindungsfähigkeiten, den Mittelwert ihrer Frustrationstoleranzen, den Mittelwert der Dauer, den bestimmte intensive Gefühle bei ihnen haben. Davon abhängig den Mittelwert, wie lange sie bestimmte Gedanken denken, den Mittelwert der Zeit, die sie brauchen, andere Personen für sich zu gebrauchen oder auszusaugen. Den Mittelwert der Zeit, die sie brauchen, sich selber umzubauen oder den Prozess des Selbstumbaus als zu schwierig abzubrechen. Mit anderen Worten, solche Rhythmen basieren auf der Beschaffenheit hier vorfindbarer Körper. Sie sind direkter Ausdruck von Verhältnissen dieser Körper zueinander, wie sie sich in Gruppen oder Paaren ergeben. Dort, wo die Einzelnen versuchen, ihre Körpergrenzen zu lockern oder aufzulösen und in andere Menschen überzugehen, sich mit ihnen zu vermischen. Versuche des nicht zu Ende Geborenen, sich weiter zu gebären.

Spoon mit Stay Don't Go aus dem Jahr 2002 und weiter in unserer Lesetour de Force, Klaus Teweleits, Schwierigkeiten der Geschichte. Geschichtswiederholung.

Das halbe Jahr nicht oder überhaupt nicht mehr? Wollen wir jetzt was tun, den Zyklus zu unterbrechen? Oder wollen wir es genießen, wie er über uns zusammenbricht? Das wäre doch möglich, dass man eine Erfahrung solcher Abläufe bekäme, eine andere Art von Konstanz entwickelte im Umgang mit dem, was einem wert ist und lieb. Anstelle dessen gibt es fast ausnahmslos das Spiel der Zuschreibung von Fehlern, die Ritualisierung von sogenannter Kritik und Selbstkritik, Schuldzuschreibung, Schuldvorwürfe. Jede zerfallene Gruppe zieht Rattenschwänze von Aktenordnern nachträglich entdeckter und eingestandener Fehler nach sich und eine Liste von Schuldigen, Agenten, Saboteuren, die wollten, dass man scheiterte. Diese ritualisierte Geschichtsvernichtung, sowohl dessen, was zwischen Zweien oder Dreien vorfiel, wie dessen, was in lebensverändernden Gruppen ablief, geschieht keineswegs aus Dummheit. Es ist schlimmer. Die Vorwürfe und Selbstvorwürfe, vorgetragen von Leuten, die emotional bewaffnet sind bis an die Zähne, nichts wird jetzt geschont und was womöglich schön war, wird vernichtet, zeugen davon, dass der gewünschte Umwandlungsprozess misslang. Man ist nicht hingekommen, wo man wollte. Politisch nicht, persönlich nicht. Der Körper hat sich nur rudimentär transformiert und fällt nun unter Schmerzen zurück in seinen alten Zustand. Er ist schon dorthin zurückgefallen vor dem letztendlichen Blackout, der die Beziehung sprengt. Er ist dorthin zurückgefallen, um noch einmal starten zu können. Das Geschichtsloch ist so beliebt, weil es die Wiederholung zulässt, die blinde Wiederholung. Man ist nicht vom Fleck gekommen, man will es noch einmal versuchen, noch einmal mit derselben Methode, man hätte sonst Unrecht gehabt. Im Nu ist man in einer Gruppe, die genauso strukturiert ist wie die, aus der man sich gerade gesprengt hat. Schon ist eine neue Beziehung da, die sich nach zwei weiteren Jahren herausgestellt haben wird als exakter Ableger, Ablegerin der vorigen. Dieselben Kräche, dieselben Vorwürfe. Zum achten Mal in seinem Leben hört man dieselben Sätze von den eigenen Mängeln. Die elfte exakte Beschreibung, was für ein Arschmann sei, und glaubt sie genauso wenig wie die Male zuvor. Der Arsch ist der, die andere. Geh doch zum Teufel und lass mich endlich ich selbst sein. Auch dieser Satz steht unverrückbar. Er steht als Satz, als Grabstein, Kriegerdenkmal, als Strohhalm, Hoffnungsstrahl, Autonomie als das gewünschte andere der Miseren. Bloß als Tatsache hatte er es schwer. Wenn man ich nur werden kann durch andere, sieht die Behauptung der Autonomieposition eher nach Notwehr aus. Man wurde getreten und schafft sich Distanzen. Nimmt man das Wort, wie es klingt, scheint es wahrer zu sprechen. Autonomie. Fahr mich nicht über. Lass mich am Leben. So als Rede zwischen Zweien bekommt es Ausgang aus dem Ich-Bitte und wäre eine Bitte an einem Anfang. Ich will endlich ich selbst sein, ich will tun, was ich selbst will, können nicht anders als halbblinde Sätze sein, wenn jemand anders besser und genauer sieht, was ich bin und will. Und wenn ich, zwei Ichs, überhaupt erst entstehen als etwas zwischen Zweien. Das Problem liegt darin, jemanden zu finden, der einen nicht benutzt, eine Sprosse weiterzukommen auf der Ü-Leiter. Jemanden, dem man glauben kann, was er über einen sagt, wie man selber sei und sein wolle und sein könne. Seltsamerweise können und wollen das fast nur Frauen. Männer sind eher busy dabei, dafür zu sorgen, dass man die falschen Bilder von sich behält, die man hat. Sie sehen einen so gerne fallen, während sie eins weiterrücken im Ü-Game. Genau, das warst du, das bist du, sagen sie lächelnd, während du fällst.
Du wirst dich nie finden, also schließ dich mir an. Das Beharren darauf, als autonomes Ich die nächste Runde zu starten, scheint eine ziemlich sichere Bank auf komplette Wiederholung.

zu sein. Daher ist die Wahrnehmung, das habe ich doch schon mal falsch gemacht und warum mache ich denn immer denselben Fehler, eine den meisten so vertraute. Sie hält eine gewisse Spitzenstellung als Dauerkater der blinden Zyklen. Sei es im Zyklus alltäglich ablaufender Wutausbrüche beim Familienboss, sei es im Zyklus der nach dem Gesetz der 1000 Tage knackenden Beziehung. 2,5 bis 3 Jahre dürften auch der mittlere Wert für die Dauer von Psychoanalysen sein. Dass Parteien und ihre Medien, Zeitungen, Radio, TV versuchen, solche in den einzelnen Körpern vorliegenden Stabilitäts- und Labilitätswechsel, Zusammenbrüche und Wiederaufrichtungen mit Zyklen wie den 4-jährig wiederkehrender Wahlen zu koppeln, ist nicht schwer zu verstehen. Eigentlich ist es nur das Minimum des Versuchs, die eigene Arbeit halbwegs professionell zu machen. Politiker wie Daniel Cohn-Bendit und Otto Schily arbeiten in der Art und Weise, wie sie sich in diesen Medien erscheinen lassen, an solcher Zyklisierung mit. Dass Cohn-Bendit der Brigitte Antwort auf die Umfrage gibt, was er zu Weihnachten mache, hilft der Zyklisierung der Gefühle durch Medien. Ganz gleich, ob er was grässlich Anarchistisches dort sagt oder nicht, dergleichen jedes Pressewort Schillys als Fachmensch für kritische Justiz. Sie helfen den Einzelnen, sich über die Zyklizität der eigenen Zusammenbrüche und deren Ursachen zu täuschen. Sie wissen genau, das rekrutiert Wähler. Das professionell Ahnungslose, das Wähler ausstrahlen, kommt von ihrem Aufgehobensein im Zyklus. Um aus den blinden Zyklen zu kommen, braucht man Frau wenigstens eine andere Person, der man Frau glaubt, was diese an einem selber sieht und hört. Oder eine Gruppe, die entsprechend genau antwortet, oder eine ausreichend genaue Arbeit mit irgendeinem Aufzeichnungsmedium, das geeignet ist, die Wahrnehmung von sich, wie sie in jeder Kunstarbeit erscheint, so deutlich sich selbst gegenüberzustellen, dass sie als dieses andere eingreifend spricht. Die eingefleischte Abneigung, bei sich selbst den Ablauf bestimmter Verhaltensrhythmen wahrzunehmen, kann man als Gradmesser nehmen für die Schärfe der Verletzung, die die Einzelnen aus den scheiternden Anläufen sich zu verändern davontragen. Der Zustand vom Zusein, der in den letzten 15 Jahren seinen festen Platz unter den Alltagserscheinungen zugewiesen bekommen hat, spricht die entsprechenden Bände bzw. verschweigt sie, dergleichen die parallel geschalteten verschiedenen Formen von Bedröhnung. Ich brauche das jetzt eben, and no way out. Das Gesetz, unter dem Auseinandersetzung an Umschaltpunkten in den Beziehungsrhythmen von einer Phase auf eine andere stattfinden, ist das der gezielten Personenverwechslung. Ein alter Konflikt wird an der aktuellen Person, mit der man zu tun hat, belebt. Ohne zu wissen, wieso, wird man mit Aggressionen eines Ausmaßes überhäuft, an dessen Zustandekommen man überwiegend unschuldig ist. Stellvertretend wird man zu Mus gemacht, vernichtet oder macht selbst zu Mus. Die Vorwürfe erscheinen in Form rationalen und begründeten Arguments, aber man sitzt dort anstelle einer anderen, früheren, ungreifbaren Person, an der all das schon einmal scheiternd, negativ abgelaufen ist und für die man aktuell Prügel bezieht. Man ist nicht ganz unbeteiligt an solcher Verkettung. Irgendeinen oder mehrere Züge dieser früheren Person wird man an sich haben. Vermutlich deswegen befindet man sich in der jetzigen Liebesbeziehung, von der man nicht mehr weiß, ob es jemals eine war.

Madonna mit Don't Tell Me aus dem Jahr 2000. Und bevor wir zum letzten Teil unseres Lesemarathons zu Klaus Teweleits Schwierigkeiten der Geschichte kommen, vielleicht noch ein Stück, und zwar Ondulé von Mathieu Bogertz aus dem Jahr 1996.

Das habe ich nie gesagt. Das hast du doch gesagt. Und meinst es auch. Die Geschichte solcher Zusammenstöße lässt sich nie rekonstruieren. Bei der Rekonstruktion ist man nicht mehr der, der man bei der Auseinandersetzung war, und die Person, zu der man sprach, spricht, ist ebenfalls nicht dieselbe. Die Geschichte dieser Momente verschwindet in einem Loch, in der Wunde ungerechter Verletzung. Sie wird gelöscht, außer es ist noch ein bisschen Liebe übrig und man nimmt dem anderen ein bisschen ab vom Bericht, wie übel man wirklich war. Nur wo eine Scham bleibt, entsteht Geschichte. Die Scham erlaubt einen Zugang zu dem, was wirklich ablief unter Leuten. Wer halluziniert, erblickt das Reale, definierte Ben als Erkenntnismethode, vielleicht nicht für jede Form des Wirklichen, aber bestimmt für die Wirklichkeiten, aus denen man gemacht ist. Wer sich schämt, könnte man fortsetzen, wird das Reale fühlen. Die Scham ist auch eine Art Halluzination. Man vergeht in einem heißen Flimmern, halluziniert man sich als das Arschloch, das man womöglich und wahrscheinlich war. Glücklicherweise sind die anderen nicht so streng und lassen Raum für den Rausch des Beschämtseins, einen der Räusche, durch die man nicht aufhört zu wachsen. Merkwürdigerweise hat die Menschheit kaum eine Theorie davon entwickelt. Die zunehmende Körpergröße über 2500 Jahre ist statistisch festgestellt. Was der einzelne Körper vom 20. bis zum 80. Jahr macht, ist unterm Gesichtspunkt Wachsen nicht ermittelt. Die Psychoanalyse hat es bis zur Differenzierung von 4 bis 5 Wachstumsstufen für das Kleinkind gebracht, bis es aus der Symbiose mit der Mutter in der von den Eltern getrennten Position Ödipus ankommt. Margret Mahler und andere, die psychische Geburt. Die anschließende Periode der sogenannten Latenz ist schon sehr umstritten. Manche rücken das Erscheinen der zweiten Zähne, die zweite Dentition, in die Position eines auch psychisch bedeutsamen Einschnitts. Einigkeit herrscht über die Existenz der Pubertät, und das nur, weil dort Evidenzen wie Menstruation und Samenproduktion einsetzen. Dann, aufs Berufs- und Heiratsalter zu, verliert sich alles im Nebel einer zu erreichenden, ominösen Reife. Es gibt noch das beste Mannesalter, von einem besten Frauenalter habe ich nie reden hören, eine sogenannte Midlife-Crisis, die Anspruch darauf erhebt, unter Lebensrhythmen allgemeinerer Art eingereiht zu werden und die wiederum unbestrittene Tatsache, dass gestorben wird. Den Rest an Wechseln und Wandeln setzten Schule und Beruf, Zufälle und die Wechselfälle des Lebens, Schicksal, Kriege, Katastrophen, der Mieterhöher, Freunde und Spekulanten, der Freund, die Freundin. Die Brüche, ist das Wachsen? Der einzige Maßstab scheint die Position zu sein, die man erreicht am Pol Ü. Man ist noch da und kann es sich vielleicht auch leisten. Reicht das nicht als Beweis für Wachstum? Kaum. Jede neue Stufe Ü macht unempfindlicher und unempfänglicher für die Lebensäußerungen anderer. Die Wahrnehmungsfähigkeit des Helden ist eine äußerst spezialisierte. Wachsen kann man das nicht nennen. Sogar das Wort Erwachsen erschrickt vor den großen Ü-Figuren. Hitler, ein Erwachsener. In jeder seiner Reden ist das Gebrüll des Babys, das nach mehr verlangt und nach Rache für das zu wenig gegenwärtig, wie das Erwachsensein präsent ist in jeder Bewegung von Robert Mitchum, auch des noch ganz Jungen. Ab und zu gibt es also mal ein erwachsen wirkendes Privateye, allein natürlich, ein Detektiv Anfang 40, so etwas wie der gelungene Narziss mit Hut. Der wurde aber offenkundig so geboren, werden kann man so nicht. Es gibt aber von Heraklit bis Ovid und von Ovid bis Canetti die Figur der Verwandlung. Nur ist die Fähigkeit zur Verwandlung bei den Griechen vor allem eine Fähigkeit von Ganz- und Halbgöttern.
Die Ovidschen Metamorphosen verwandeln die Menschen in Dinge, Tiere oder Pflanzen oder Naturzustände, aus denen kein Wiederkommen ist. Und der Behauptung Canettis, die Menschen würden sich im Laufe eines Lebens verwandeln, werden die meisten Menschen die Beobachtung entgegensetzen, dass man doch im Grunde und irgendwie immer der, die dasselbe bleibe. Sicher basiert das auf einer Wahrnehmung. Die meisten leben offenbar in Verhältnissen, die Verwandlung nicht zulassen. Leben unterm Wachstumsverbot, schließlich sind sie da, weil jemand etwas mit ihnen vorhat. Gäbe es nicht Arbeiten, die etwas abwerfen, gäbe es auch sie nicht. Dass irgendwem Profite wachsen, nicht ihnen ein viertes oder fünftes Leben, sind sie gedacht, sind sie gemacht. Eine ausgesprochene Rarität also, eine Stimme wie diese zu vernehmen. Ich weiß nicht. Ich unterteile mein Leben in Abschnitte. Alle 10 Jahre. Ich stehe am Anfang meines 5. Lebens. Oder als 40-Jähriger gehe ich schwanger mit meinem 5. Leben. Ich bin am Ende meines 4. Lebens. Das da war der Anfang des 4. oder das Ende des 3. und ich wusste nicht mehr weiter. Das da ist der Film One Plus One, den Jean-Luc Godard 1968 mit den Rolling Stones gemacht hat. Godard ist diese Selbstwahrnehmung einer Folge von verschiedenen Lebenssegmenten ganz selbstverständlich. Er kann sie öffentlich aussprechen und wie nebenbei. Gesprochen vor den paar kanadischen Filmstudenten in Montreal. Ein bisschen geholfen hat mir, dass ich, abgesehen von meinem ersten Film, der ein großer Erfolg war, sofort danach ungeheure Misserfolge gehabt habe. Ich glaube, heute bedauere ich es nicht, so wie ich den Motorradunfall nicht bedauere, den ich 1971 hatte, durch den ich für 2 Jahre ins Krankenhaus gekommen bin. Das war mein Krieg, eine Art Privatkrieg, auch eine Art Privatgefängnis. Ein Militanter sagt, er habe im Knast gesessen. Das habe ich auch. Das will ich damit sagen. Ich habe auf jeden Fall nicht mehr hingehört. Ich versuchte zu Film, habe aber nichts zu Ende gekriegt. Ich habe reihenweise Filme angefangen, die nie fertig gemacht wurden. Ein paar Einstellungen. Und ich glaube, dass ich heute am Ende dieser Periode angelangt bin. Vielleicht könnte ich über die 2 bis 3 Jahre einen Film machen. Das ist nicht nur der Rhythmen wegen interessant. Es sind auch Umstände angesprochen, die hilfreich dabei sind, Einschnitte im Lebenslauf in etwas anderes zu transformieren, als in Schritte auf der Ü-Leiter, Filme anzufangen und sie nicht zu beenden, zum Beispiel. Und die Art des Einschnitts selber scheint von entscheidender Bedeutung. 2 Jahre Krankenhaus nach einem Unfall sind ihm dasselbe wie 2 Jahre Knast für einen politischen Aktivisten. Wozu anzumerken wäre, dass für die BRD die Chance 2 Jahre Knast praktisch nicht bestand. Unter 10 Jahren einerseits oder Amnestie andererseits gab es nichts zu wehren. Auch Bob Dylan wählte einen Motorradunfall. Sie sind ihm dasselbe, nicht bloß als Unterbrechung dessen, was gemeinhin die Karriere heißt. Sie haben etwas Außergesetzliches. Privatkrieg, ma guerre à moi, ist nicht schlecht. Das Lebensbedrohende und der radikale Abbruch gewohnter Tätigkeiten scheinen für das Eintreten von einer Lebensphase in eine andere, soll es sich nicht nur um Gerede handeln, unerlässlich, zumindest förderlich zu sein. Es fällt auch nicht schwer, 2 Jahre Beziehungskrieg, 2 Jahre Krankenhaus, 2 Jahre Knast, 2 Jahre Psychoanalyse, 2 Jahre Rotieren in einer politischen Gruppe miteinander in Beziehung zu setzen, 2 Jahre Psychiatrie wurden es für andere, 2 Jahre in einem Betrieb, in einer Redaktion, in einem Alkoholismus, 2 Jahre in einer Starre.
Formen eines Bruchs oder Formen eines Weitermachens. Das eine führt in Verwandlung, das andere zum Ü-Pol. Beides führt durch Todesgefahr. Jeder kennt ein paar mehr der Toten dieser Wege als die öffentlich bekannt. Ob man krank wird, kriminell wird, eine Droge nimmt oder eine revolutionäre Gruppierung, gemeinsam ist ihnen der Ort der Übertretung. Die Krankheit ist die erlaubteste darunter. An Krankheiten liegt es, dass die meisten möglichen Wechsel und Einschnitte im Lebensablauf unerkannt bleiben können. Die Krankheiten sind nicht nur der erlaubte, sie sind sogar der vorgeschriebene Weg des Bruchs. In sie darf man eine Weile aus- und hineinsteigen. In ihnen bleibt man noch im gesellschaftlichen, im Karrierecode. Für sie gibt es Ärzte, Kassen, Häuser und Methoden, nach deren Durchlaufen man wieder erscheinen soll, unter den Weitermachern mit dem Satz, man sei wieder der, die Alte, als jemand mit gelöschtem Gedächtnis, als jemand mit einer Dauernarkose an der Stelle jenes Schmerzes, der einen hinauswarf aus dem Linearvollzug des Lebens in Lohnabhängigkeit. Ich nenne das den Anästhesiepol, Pol einer Betäubung, dem Einzelne oder Gruppen aufsuchen, wo ein Schmerz aus den Beziehungen zu stark wird. Pol, der auch verordnet, verschrieben werden kann durch gesellschaftliche Techniken oder Medikamente, Wohn- oder Arbeitsbedingungen. Auch am Anästhesiepol wird Geschichte gelöscht. Wir werden Fälle sehen, wo Leute mit ganz fantastischem Gedächtnis all ihre Geschichte schlagartig verlieren können unter der Vorherrschaft des Anästhesiepols in ihrem Stromsystem. Klaus Teweleit, Schwierigkeiten der Geschichte aus Buch der Könige, Band 1, Orpheus und Eurydike aus dem Jahr 1991.

Mount Rockley, Idle Days von Beirut aus dem Jahr 2006 und davor der letzte Teil von Klaus Teweleitz, Schwierigkeiten der Geschichte aus Buch der Könige, Band 1, erschienen 1988, 1991, über Zyklen und Gruppenprozesse, die in aktivistischen Kreisen nach wie vor ungenügend diskutiert werden. Der Text ist sowas wie ein Erweckungstext für mich, ein sehr wichtiger Text, der mir, als ich ihn zum ersten Mal gelesen habe, die Augen über bestimmte Dinge geöffnet hat und deswegen mögen der Hörer, die Hörerin, die Textfülle entschuldigen. Auf jeden Fall hoffe ich, dass ihr was aus diesem Text herausziehen konntet. Ja, und das war's mit Narration und Schwerkraft für diesen Monat. 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Ich schicke, wie immer, Grüße raus an meine Geliebte und verabschiede mich mit drei Stücken. Und zwar zuerst spielen wir Cristobal Tapia de Ver mit Aloha aus dem Jahr 2021. Dann Fanny van Dan mit Freunde der Realität aus dem Jahr 2003 und beenden die Sendung mit Sleeper von Greg Brown aus dem Jahr 1993. Hier folgt jetzt das Nachmittagsmagazin für subversive Unternehmungen. Gehabt euch wohl.

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Hallo und herzlich willkommen bei Radio T. Ihr hört den Detektor am 12. Mai 2016. Am Mikrofon begrüßt euch heute zum Donnerstag die Sarah.

Im Anschluss folgt Radio Spezial, die Mediennachrichten von Radio Korax. 21 Uhr kommt die Sendung Uptowns Finest, Hip-Hop Worldwide mit Ronny und Jan. Und um 22 Uhr läuft heute die Sendung Straße der Nationen mit Rico. Dazu wünsche ich euch guten Empfang. 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

Kommen wir nun zu den Veranstaltungstipps. La Trola El Gas treten heute ab 21.30 Uhr im Subway to Peter auf. Die vier Jungs kommen aus Mexiko und machen urbanen Rock'n'Roll von der Straße. Die Musik soll die Frustration der jetzigen Generation in Mexiko widerspiegeln. 21.30 Uhr ist wieder das Motto Alternative Night im Ghost Line mit DJ Factory 4X. Der Eintritt ist frei. Im Exil spielt heute ab 21 Uhr das Petra Benorova Duo, was aus einem tschechisch-slowakischen Ehepaar besteht. Benannt haben sie sich nach Petra Benorova, die die Ehefrau und Sängerin des Duos darstellt. Seit 5 Jahren spielen sie gemeinsam sowohl Eigenkompositionen aus dem Blues-Folk als auch Coverversionen. Sie sind nicht nur in kleinen Clubs und Cafés anzutreffen, sondern ebenfalls auf großen Musikfestivals. The Diamond Family Archive spielen heute ab 21 Uhr im Otradeck. Ihre Musik produzieren sie mit Hilfe von Loops, Kinderspielzeug, Geigenbögen und Drums. Sie selbst ordnen sich zwischen Post-Rock, Psychedelic-Rock, Lo-Fi und Folk ein. Das Bisschen Krieg ist der Titel des neuen Theaterstücks im Theaterkomplex. Die Frage, die sich bei der Entwicklung und Umsetzung stellte, war: Was können wir zum Thema Krieg sagen? Wir, die keine Kriegserfahrungen haben. Heute Abend könnt ihr die künstlerische Antwort auf diese Frage hören und erleben, und zwar um 20 Uhr im Komplextheater. Im Atomino ist heute außerdem noch eine Quizshow ab 21 Uhr. Der Eintritt ist frei. Aber auch ein Kinobesuch lohnt sich heute. Im Weltecho kommt heute um 20 Uhr der Film Der schwarze Nazi. Durch den grotesken Film sollen sich die Zuschauer fragen, was eigentlich Deutsch ist und was eigentlich Integration bedeutet. Der Kongolese Sikumoya wird von ein paar Nazis überfallen und erleidet so ein Trauma, dadurch wird er sogar selbst zum Rechtsextremisten und schließt sich der nationalistischen und natürlich auch rassistischen Partei NPO an. Um 20 Uhr wird heute in der Zukunft, also in der Fokü, der Film Hunky Kongs gezeigt. Dieser soll Einblicke in die Graffiti-Szene speziell im Raum Leipzig geben und dazu gibt's natürlich vegane Snacks. Das Metropol zeigt heute um 20.30 Uhr 10 Cloverfield Lane. Nach einem angeblichen nuklearen Angriff verstecken sich 3 Personen zusammen in einem Sicherheitsbunker und müssen nun versuchen, miteinander klarzukommen. Ein Mann namens Ove läuft heute um 21.30 Uhr im Club Kino Sigma. In der Komödie geht es um den Rentner Ove, der um seine Frau trauert und dessen Streitlust dabei besonders hervorkommt. Stück für Stück findet er ins Leben zurück. Jetzt hört ihr den Song Anna von der Band Trio. Peter Behrens, der Schlagzeuger der Band Trio, verstarb gestern. Die Band war in den 80er Jahren während der neuen deutschen Welle sehr erfolgreich. Ihr größter Hit war Da, Da, Da.

Fahrradfahrer, die den Chemnitztal-Radweg Richtung Heinersdorf nutzen, kennen die charakteristischen Faultürme der zentralen Kläranlage von Chemnitz. Bei genauerer Betrachtung besteht die 20 Hektar große Anlage allerdings aus viel

0: Dirk sprach mit Manfred Wipper, dem Betriebsleiter des Entsorgungsbetriebs der Stadt Chemnitz.
1: Um die Jahrhundertwende des 19. zum 20. Jahrhundert war es so, dass in den schnell wachsenden Städten der Bedarf an der Klärung des Abwassers stetig angestiegen ist, um die Seuchengefahr in den Städten in den Griff zu bekommen und zu vermeiden. Die Stadt Chemnitz hatte schon Ende des 19. Jahrhunderts erste Kanäle angelegt, aus denen das Abwasser noch direkt in den Chemnitzfluss abgeleitet worden ist. Da zu dem Zeitpunkt aber auch noch die Wäsche der Einwohnerinnen und Einwohner in dem Fluss gewaschen worden ist, war das natürlich eine Verbindung, die in dieser Form nicht längere Zeit aufrechterhalten werden konnte, sodass man sich darüber Gedanken machen musste, dieses Abwasser, was aus den Kanälen kam, dann einer Reinigung zu unterziehen. Und damals hat man dann Versuche angestellt und hat festgestellt, dass eine rein mechanische Reinigung des Abwassers zur damaligen Zeit ausreichend war und hat dann im Jahr 1914 den Bau begonnen, der dann im Jahr 1916, also nur 2 Jahre nach Beginn der Baumaßnahme, dann auch zum Abschluss gebracht werden konnte. Die Zusammensetzung des Abwassers hat sich im Laufe der Jahre, Jahrzehnte natürlich dadurch verändert, dass die Verbrauchsgewohnheiten und Gebrauchsgewohnheiten der Bewohner sich verändert haben. Dass man heute beispielsweise Stoffe benutzt, verarbeitet, auch zur Körperpflege insbesondere oder auch als Genussmittel, als Medikamente, die es vor 50 oder vor 80 Jahren noch gar nicht gegeben hat und die werden heute über den menschlichen Organismus ausgeschieden, gelangen so ins Abwasser und führen damit natürlich dann auch, wenn sie nicht in der Kläranlage entsprechend rausgefiltert werden können, zu einer Verunreinigung unserer Oberflächengewässer. Und das sind Probleme, die haben sich im Laufe der Jahre, Jahrzehnte nicht verändert. Also wir haben heute die gleiche Situation, dass wir durch immer weiter verbesserte Messmethoden heute schon Mikroschadstoffe in unserem Abwasser feststellen können, von denen man vor 20, 30 Jahren noch gar nichts gewusst hat. Und heute weiß man schon, dass diese Stoffe für die menschliche Gesundheit, für den Stoffkreislauf sehr gefährlich ist. Und man muss darüber sich Gedanken machen, den Eintrag dieser Stoffe in unser Abwasser bzw. in unsere Oberflächengewässer möglichst zu vermeiden und ganz zu verhindern, um die Gesundheit der Menschen auch in den nächsten Jahrzehnten nicht zu gefährden.
2: Können Sie noch mal ganz kurz vielleicht die Anlage erklären? Wo kommt das Wasser her? Wird alles Wasser, was in Chemnitz anfällt, hier geklärt?
1: Also es wird alles Schmutzwasser, was in Chemnitz anfällt, hier in der Kläranlage geklärt. Wir haben in der Zwischenzeit nur noch diese eine zentrale Kläranlage in der Stadt. Die Situation ist heute eine etwas andere, als sie vor rund 25 Jahren zum Zeitpunkt der Wende war. Insgesamt ist der Abwasseranfall, der hier in der Kläranlage behandelt wird, bei etwa 30 Millionen Kubikmeter im Jahr. Davon ist ungefähr ein Drittel das Schmutzwasser, was in den Haushalten direkt entsteht. Die anderen 2 Drittel sind sogenanntes Niederschlagswasser, was über die Straßeneinläufe oder auch über die Dachrinnen der Häuser in das Kanalnetz entwässert werden und aufgenommen werden müssen und hier ebenso ankommen. Das ist das sogenannte Mischwasser, was wir in Chemnitz in der Regel haben. Das Mischwasser ist insgesamt gesehen nicht ganz so stark verschmutzt wie reines Schmutzwasser, erfordert dafür aber natürlich entsprechend größere Anlagen, als es eine Anlage wäre oder sein müsste, die ausschließlich Schmutzwasser verarbeiten muss. Wir haben eine grobe mechanische Reinigung von groben Inhaltsstoffen, die im Abwasser sich befinden. Dann gibt es eine Vorklärung. Wir befinden uns jetzt hier im Moment gerade im Biobereich, wo also die biologische Belebung des Abwassers stattfindet. Das ist ein rein biologischer Prozess, also ein ganz natürlicher Prozess mit Bakterien, die genau in dieser für uns schmutzigen Wasserumgebung besonders gut leben und existieren können. Die besorgen für uns eigentlich den wichtigsten Prozess, kann man sagen, der Klärung. Und anschließend an diesen Prozess geht das Abwasser dann in die rechts von uns befindlichen Nachklärbecken, von wo aus das Wasser dann optisch relativ sauber dann in den Chemnitzfluss auch abgeleitet werden kann.
2: Am Ende kommt aber kein Trinkwasser raus.
1: Das ist richtig. Ich hatte schon vorhin angedeutet, in dem Wasser, was eingeleitet werden kann, das entspricht zwar den gesetzlichen Normen, die wir zurzeit haben, aber wir wissen mit den heutigen Messmethoden bereits, dass hier noch Inhaltsstoffe drin sind, die für den menschlichen Organismus durchaus schädlich sind. Und aus dem Grunde müssen wir uns bereits heute darüber Gedanken machen, wie wir diese Inhaltsstoffe, Mikrostoffe, auch noch aus dem Wasser rausfiltern können. Da damit auch die Fische, die wir heute schon im Chemnitz-Fluss haben, absolut sauber und genießbar sind für den Menschen.
2: Zwei der großen Probleme, die inzwischen eigentlich auch schon erkannt sind, dann wahrscheinlich auch auf Sie zukommen werden, sind zum einen die Medikamenteneinträge, die ja nicht mal zu sehr vielleicht im Klo runtergespült werden, sondern einfach durch die Körper der Menschen in den Ausscheidungen

0: sozusagen wieder halt in die Kläranlage reingeraten und eine Größenordnung wahrscheinlich angenommen haben, die jetzt nicht mehr vergleichbar ist mit früher. Und die andere Sache sind die sogenannten Mikropartikelchen, vor allem Plaststoffe, Zahnpasta, Peeling, aber eben auch Abrieb von Kleidungsstücken und alles Mögliche halt doch irgendwie ins Wasser geraten. Wie wird damit umgegangen?
1: Aus heutiger Sicht leider noch gar nicht. Wir haben im Moment noch nicht die technischen Möglichkeiten, diese Stoffe aus dem Wasser herauszufiltern. Wir wissen aber, dass sie vorhanden sind und müssen uns darüber Gedanken machen, wie wir diesem Problem begegnen. Da gibt es unterschiedliche Ansätze. Ein Ansatz wäre, dass man die Kläranlage erweitert um eine sogenannte vierte Reinigungsstufe, wo also durch einen zusätzlichen Prozess versucht wird, genau diese Schadstoffe noch zusätzlich aus dem Wasser herauszufiltern. Ohne dass wir heute schon mit Sicherheit vorhersagen können, ob dieser Prozess in 10 oder in 15 Jahren noch ausreichend sein wird für die Stoffe, die man dann durch neue Messmethoden vielleicht noch als zusätzliche Schadstoffe erkennt. Oder der Ansatz ist der, an dem wir als Stadt Chemnitz, als Entsorgungsbetrieb und als 1 bereits jetzt mitwirken, auch zusammen mit der Stadtentwässerung Dresden und dem Vogtlandkreis, die Herkunft, die Ursachen dieser Einträge zu erkennen, zu analysieren und möglichst diesen Eintrag an der Quelle zu verhindern. Das heißt, dass wir vielleicht, ich sage mal, um am Beispiel Medikamente zu bleiben, dass man Inhaltsstoffe in Medikamenten oder in Peelings oder in Zahnpasta mit der Industrie gemeinsam identifiziert, die genau zu dieser Verunreinigung im Abwasser und dann anschließend ja auch im Oberflächenwasser führen, um diese Stoffe, wenn es dann möglich erscheint, aus den Produkten herauszuhalten.
2: Am Freitag, am eigentlichen Geburtstag, feiert die zentrale Kläranlage mit Fachvorträgen sowie Aus- und Rückblicken im kleinen Rahmen. Am Samstag steht die zentrale Kläranlage aber allen interessierten Besuchern von 10 bis 16 Uhr offen. Dabei werden stündlich Führungen durch das Gelände angeboten und die Technik für Jung und Alt erklärt.

0: Colonia Dignidad, eine deutsche Sektensiedlung im Süden Chiles, heißt übersetzt Kolonie der Würde. Mit Würde hatte das, was da jahrzehntelang in dieser Siedlung geschah, allerdings nichts zu tun. Brutale Prügelstrafen, zwangsweise Verabreichung von Psychopharmaka, systematischer sexueller Missbrauch von Jungen und sklavenähnliche Arbeitsverhältnisse gehörten zum Alltag der Bewohner und Bewohnerinnen der Kolonie, die 1961 von Sektenchef Paul Schäfer gegründet wurde. Während der Militärdiktatur betrieb der chilenische Geheimdienst DINA auf dem Gelände ein Folterzentrum. Führungsmitglieder der Sekte und Geheimdienstmitarbeiter arbeiteten Hand in Hand. Sie ermordeten und folterten dort zahlreiche politische Oppositionelle. Deutschen Behörden wird vorgeworfen, die Verbrechen der Sekte jahrzehntelang wissentlich zumindest toleriert zu haben. Ende April hat Außenminister Steinmeier Aufklärung versprochen. Radio NPLA aus Berlin beschäftigte sich nun mit diesem Thema.
1: Opfer und MenschenrechtsaktivistInnen kämpfen seit Jahren dafür, die deutsche Mitverantwortung an den schweren Menschenrechtsverletzungen in der Colonia Dignidad aufzuklären. Als erster deutscher Außenminister nahm Frank-Walter Steinmeier Ende April Stellung zur Rolle deutscher Diplomaten. Bei einem offiziellen Empfang mit Opfern, Angehörigen und RechtsanwältInnen im Auswärtigen Amt in Berlin erklärte er:
2: Ich verneige mich vor den Opfern des Zwangssystems Colonia Dignidad. Über viele Jahre hinweg, von den 60er bis in die 80er Jahre, haben deutsche Diplomaten bestenfalls weggeschaut, jedenfalls eindeutig zu wenig für den Schutz ihrer Landsleute in dieser Kolonie getan.
1: Seit den 60er Jahren hatten aus der Colonia Geflohene über den systematischen sexuellen Missbrauch von Kindern und Jugendlichen berichtet. Seit Mitte der 70er Jahre lagen Veröffentlichungen über das Folterlager auf dem Sektengelände vor. Der Stern, Amnesty International und sogar die Menschenrechtskommission der UNO hatten darüber berichtet. Dennoch ließen deutsche Botschafter den Sektenchef Schäfer jahrelang uneingeschränkt gewähren. Am Botschaftsgelände durften landwirtschaftliche Produkte aus der Sektensiedlung verkauft werden. Aber die wenigen Menschen, die es geschafft hatten, aus der hermetisch abgesicherten und streng bewachten Kolonie zu fliehen und bis in die Botschaft zu gelangen, fanden dort keinen Schutz. Im Gegenteil, einige wurden sogar wieder an die Führung der Sekte übergeben. Steinmeier kündigte weiterhin an:
2: Das Auswärtige Amt will Lehren aus dem Umgang mit der Colonia Dignidad ziehen. Das Aktenmaterial soll aufgearbeitet werden, um es für die Aus- und Fortbildung unserer jungen Mitarbeiter zu nutzen. Die gesetzliche Schutzfrist für die Öffnung der Akten des politischen Archivs im Auswärtigen Amt beträgt normalerweise 30 Jahre, und ich habe entschieden, diese Schutzfrist um 10 Jahre zu verkürzen. Damit machen wir die gesamten Akten der noch wichtigen Jahre 1986 bis 1996 für die Wissenschaftler und auch für die Medien zugänglich.
1: Auf die Frage, ob dies auch Verschlusssachen, also als brisant eingestufte Dokumente, einschließe, sagt Martin Schäfer, Leiter des Pressereferats des Auswärtigen Amtes:
3: So ist es. Also es geht um sämtliche Akten, die in der Zeit angefallen sind.
1: Dies gelte
3: für alles, was mit der Colonia Dignidad zu tun hat. Und zwar die Akten, die in der Zentrale des Auswärtigen Amtes lagern, genauso wie diejenigen, die an der Botschaft in Santiago angefallen sind.
1: Rechtsanwalt Wolfgang Kalek vom Europäischen Zentrum für Verfassungs- und Menschenrechte, ECCHR, findet das sehr positiv. Dennoch fordert er weitergehende Schritte.
4: Dieses umfangreiche Aktenmaterial muss auch bearbeitet werden, und dazu müssen Ressourcen bereitgestellt werden. Das können einzelne Journalisten oder Wissenschaftler schwer leisten. Aber es wäre halt angebracht gewesen, eine Untersuchungskommission einzusetzen.
1: Nach Außenminister Steinmeiers Worten hoffen Betroffene in der Folge nun auf Entschädigungsmaßnahmen. Anna Schnellenkamp lebt in der Villa Baviera, dem bayerischen Dorf, wie sich die Siedlung auf dem Gelände der ehemaligen Colonia Dignidad inzwischen nennt. Sie spricht das drängende Problem der fehlenden sozialen Absicherung an. Die einfachen Bewohnerinnen und Bewohner mussten jahrzehntelang schwerste Arbeiten verrichten, und das ohne jede Entlohnung, Rentenvorsorge oder andere Sozialleistungen.
5: Es sind 150 Personen, die damals als Minderjährige in die Kolonie gebracht worden sind, die nicht freiwillig an dem ganzen System teilgenommen haben oder mitgezählt, die dort hineingeboren worden sind. Diese ganzen Personen stehen dann am Ende mit einer Mindest- oder noch nicht mal Mindestrente da in Chile und hier in Deutschland auch. Und es ist eine unmögliche Situation, die nicht gelöst ist bis jetzt.
1: Der chilenische Rechtsanwalt Hernán Fernández hat die ersten Prozesse wegen Missbrauchs durch Sektenführer Paul Schäfer geführt und gewonnen. Noch immer vertritt er viele chilenische und deutsche Opfer.
6: Este gesto del ministro de Relaciones Exteriores implica que hay un reconocimiento de responsabilidad.
7: Die Geste des Ministers bedeutet auch, Verantwortung zu übernehmen. Es geht dabei um moralische Verantwortung und, juristisch gesprochen, auch um das Recht auf Entschädigung. Es gibt keine Entschuldigung für das, was passiert ist. Es gibt aber auch keine Entschuldigung dafür, dass heute nicht entschädigt wird. Die Menschen sind krank und viele von ihnen leben in Armut. Es geht nicht um ein Geschenk oder darum, jemand um einen Gefallen zu bitten. Wären die Menschen nicht zu Opfern dieser Geschichte geworden, hätten sie ein anderes Leben.
1: Und deshalb richteten sich die Forderungen nach Entschädigung und sozialer Absicherung auch an Chile und Deutschland. Denn beide Staaten hätten sich jahrzehntelang nicht um den Schutz dieser Menschen gekümmert. Dieter Meyer, der schon 1977 den ersten Bericht für Amnesty International über das Folterlager auf dem Sektengelände geschrieben hatte, weist auf eine grundsätzliche Frage hin. An diesem Abend sei viel über die deutschen Opfer der Sekte gesprochen worden. Aber
8: reden wir auch mal über die chilenischen, über die Angehörigen von vielen, vielen, wir denken, es sind über 100 Menschen, politischen Gefangenen, die verschwunden sind in der Colonia Dignidad und die überlebenden Folteropfer. Und deren Leiden, deren Verschwinden kann kein Geld der Welt wieder gut machen. Was die brauchen, ist ein Referenzpunkt, ein Symbol. Ein chilenischer Richter hat den chilenischen Staat dazu verurteilt, auf oder vor dem Gelände der Colonia ein Mahnmal oder ein Museum zu errichten. Und das sollte ein Erinnerungsort werden und da kann der deutsche Staat mit seinem Know-how sich beteiligen.
1: Tatsächlich hatte Außenminister Steinmeier sich in seiner Rede vor allem auf die Verantwortung der deutschen Botschaft für deutsche Staatsbürger bezogen. Die Botschaft hätte ihre Landsleute, also in dem Fall Bewohnerinnen und Bewohner der Sektensiedlung, nicht ausreichend geschützt. Die verschiedenen Opfergruppen zu berücksichtigen und also auch die chilenischen Opfer von Folter und verschwinden lassen, sei aber eine Frage der Glaubwürdigkeit, so Rechtsanwalt Hernán Fernández.
7: Es geht um alle Opfer, alle Täter und alle Delikte und nicht nur um manche Taten oder eine bestimmte Opfergruppe oder einen bestimmten Teil davon. Alle Menschenrechtsverletzungen müssen aufgeklärt werden.
1: Daran, so die Sicht vieler Betroffener und MenschenrechtsaktivistInnen, werde sich auch zeigen, ob die Bundesregierung die Worte von der eigenen Verantwortung in Sachen Colonia Dignidad ernst meint.

0: Ein unlängst veröffentlichter Artikel auf netzpolitik.org hat meine Fantasie fast mitten in eine Krimiserie eines Privatsenders gebeamt. Die Europäische Kommission will in Zukunft Gesichtserkennungssoftware für die europäische Datenbank Eurodac verwenden. Darin wird in einem Entwurf der Kommission gesprochen. Also fernab der Krimiserienfantasie wird's echt gruselig. Über die Datensammelbestrebungen der EU konnte sich Radio Korax mit den Autoren des besagten Artikels unterhalten.
1: Da steht im Prinzip nur drin, dass anstatt Fingerabdrücke zu sammeln, wie das bisher Praxis war, soll das jetzt eben auch auf biometrische Gesichtsbilder ausgeweitet werden. Eurodac ist eine Datenbank, wo Asylsuchende gespeichert werden oder auch Menschen, die ohne Papiere an den Außengrenzen beim Übertritt festgehalten werden oder sogar mitunter Menschen, die irgendwo im, ich sag mal, Hinterland aufgegriffen werden ohne gültige Papiere. Und diese Datenbank mit eben Migrantinnen und Migranten ist die erste, die Gesichtserkennung erhalten soll.
2: Sie haben schon geschildert, wann in welchem Rahmen bisher diese Daten für die Datenbank erhoben wurden. Soll sich daran jetzt irgendwas ändern, weil es auch davon die Rede war, dass jetzt verpflichtend etwas gemacht wird? Das war doch bisher auch schon Pflicht, zumindest diese Fingerabdrucksache.
1: Genau, also früher war es eben so oder bislang ist es so, dass Fingerabdrücke abgenommen werden müssen. Diese Eurodac-Verordnung regelt natürlich noch sehr viel mehr. Da geht es dann zum Beispiel auch um das Alter der Personen, wo die Fingerabdrücke abgenommen werden müssen. Das liegt im Moment bei 14 Jahren und die Untergrenze. Auch dahingehend gibt es eine Erweiterung, also soll jetzt abgesenkt werden auf bis zu 6 Jahre. Das heißt also, dass auch Fingerabdrücke und womöglich Gesichtsbilder dann auch von Kindern abgenommen werden sollen. Und hier wesentlich ist aber, dass sozusagen die biometrischen Fähigkeiten, die eben vorher lediglich bei Fingerabdrücken waren, jetzt erweitert werden auf Gesichtsbilder und deren Erkennung.
2: Also 2020 soll so eine Machbarkeitsstudie zur Einführung der nötigen Gesichtserkennungssoftware durchgeführt werden. Das, ja, da fragt man sich, wie weit in der Zukunft liegt denn so eine Gesichtserkennungssoftware? Gibt es die schon?
1: Ja, die gibt es schon länger. Nur muss man sagen, dass das noch nicht wirklich zuverlässig funktioniert. Also das Bundeskriminalamt hatte auch vor fast 10 Jahren mal so eine größere Studie durchgeführt im öffentlichen Raum in Mainz und kam zu der Erkenntnis, nach dem damaligen Stand der Technik ist die Software nicht marktfähig. Also es gibt zu viele Fehler. In der Zeit ist viel passiert, also auch im Bereich dieser Möglichkeiten zur Erkennung. Was jetzt aber quasi der Quantensprung ist, vor dem wir stehen, sind die sogenannten künstlichen neuronalen Netze. Das ist so ein, ich sag mal jetzt ganz vereinfacht, ganz neues Verfahren, wie Computer solche Daten berechnen und Wahrscheinlichkeiten, Prognosen entwerfen. Und diese Software ist sozusagen, gab es gerade vor 3 Wochen so eine Veröffentlichung in Russland, wo so eine russische Firma sich die erste nennt, die das eben auf dieser Basis neuronale Netze gemacht hat und das auch freigeschaltet hat für das dortige Facebook-Pendant, Wühlkontakte, wo man eben mit dieser Software nach Gesichtern suchen kann. Und die Erfolgsquote ist enorm, also enorm gut und enorm beängstigend natürlich auch.
2: Eines der Pläne, die der Entwurf anspricht, über den wir gerade sprechen, ist auch die Erweiterung von Datenkategorien. Lässt sich jetzt aus dem Entwurf irgendwie ablesen, auf welche Dimensionen an Daten die Europäische Kommission in Zukunft aus ist?
1: Na, mit Kategorien sind eben beispielsweise Kinder gemeint. Mit Kategorien ist auch gemeint, dass Personen aufgegriffen werden sollen im Hinterland. Bis jetzt war das freiwillig. Also das wird immer so gemacht bei solchen Verordnungen oder Richtlinien, wenn es dann strittige Punkte gibt, dann wird gesagt, naja, okay, dann schreiben wir das nicht vor. Aber die Mitgliedstaaten, die wollen, können das dann eben machen und die anderen müssen das nicht machen. Und jetzt sieht es so aus, dass zum Beispiel eben auch Menschen in dieser Eurodac-Datenbank gespeichert werden sollen, die eben nicht an der Außengrenze, sondern im gesamten Schengen-Raum irgendwo aufgegriffen werden beispielsweise. Perspektivisch ist aber noch viel mehr anvisiert, nämlich die Erweiterung dieser Funktionen auf andere Datenbanken. Also das bleibt ja noch lange nicht bei Eurodac.
2: Wer kann denn derzeit auf die Eurodac-Datenbank zugreifen? Also welche Zukunftsrechte soll es für die biometrischen Daten dann auch geben?
1: Das ist auch so ein Spezifikum dieser polizeilichen Datenbanken. Das kennen wir ja auch aus Deutschland. Das funktioniert bei der EU genauso, dass die für einen relativ kleinen Zweck erstmal eingerichtet werden. Das macht man auch, weil natürlich manchmal der Widerstand dagegen relativ groß ist. Also bei Eurodac war das auch so. Das war eben, DAC steht ja für Daktyloskopie. Eigentlich müsste man sie ja jetzt Euroface nennen mit der Erweiterung. Dass sozusagen eben lediglich Asylsuchende gespeichert werden sollen, damit man gucken kann, ob die vielleicht mehrere Asylanträge unter falschem Namen anderswo stellen. Die wurde dann eben auch erweitert auf irregulär aufgegriffene. Dann wurde sie zuletzt erweitert, dass eben auch nicht nur die Grenzpolizeien zugreifen oder die Ausländerbehörden, sondern dass auch die Kriminalpolizeien diese Datenbank durchsuchen können. Hat den Hintergrund, dass die gesagt haben, ach Mensch, ist doch super, da ist eine Datenbank mit Millionen von Fingerabdrücken. Die können wir doch zum Beispiel auch für unsere Ermittlungen im Bereich der Strafverfolgung nutzen. Warum denn nicht? Und so. Ja, man kann daran halt ganz gut sehen, dass es natürlich große Begehrlichkeiten gibt, mit Daten zu arbeiten, auch wenn am Anfang immer gesagt wird, na ja, wir halten jetzt mal hier die Bälle flach und das soll eine relativ kleine Datenbank werden, die werden eigentlich immer aufgebohrt.
2: Vielleicht zum Abschluss, gibt es noch Inhalte in dem Entwurf, die wir jetzt noch nicht angesprochen haben und wie hoch sind denn die Chancen, dass dieser Vorschlag für die Eurodac-Verordnung überhaupt umgesetzt wird?
1: Ich denke mal, die wird umgesetzt. Also ich sehe da auch keinen großen Widerstand aus den Mitgliedstaaten. Eher im Gegenteil, auch beim Bundesinnenministerium gibt es eigentlich eher Zustimmung, so nach meinem Eindruck. Was mir wichtig ist zu sagen, ist, dass gerade die gesamte Landschaft der europäischen Polizeidatenbanken umgebaut wird. Also Eurodac ist die erste, die eine neue Verordnung erhält. Das gleiche wird auch für das Schengener Informationssystem gerade diskutiert. Das ist ja sozusagen die größte polizeiliche europäische Datenbank, Fahndungsdatenbank. Also auch die wird erweitert. Auch da soll es Gesichtsbilder geben. Und der deutsche Innenminister de Maizière hat vorgeschlagen, alle Datenbanken, die biometrische Funktionen haben, also die entweder Fingerabdrücke oder Gesichtsbilder beinhalten, sollen zu so einem Kernsystem verschmelzen. Das muss man sich mal vorstellen. Da entsteht dann also ein biometrisches Kernsystem, was im Prinzip dann so eine Datenbank werden soll, wo man eben für einzelne Personen Fingerabdrücke und Gesichtsbilder nachschauen kann oder die durchsuchen kann. Im Moment betrifft das dann eben nur Asylsuchende oder irregulär Eingereiste. Die nächste Stufe sind dann alle Drittstaatenangehörigen, also Touristen, beispielsweise Geschäftsreisende. Und so kann das dann eben schrittweise ausgebaut werden.

Damit endet auch schon der Detektor. Am Mikrofon verabschiedet sich Sarah. Viel Spaß bei dem weiteren Programm. Jetzt folgt die Sendung Radio Spezial. Ich verabschiede mich mit Mumford & Sons. Redaktion und Musikredaktion hatte Sarah Schulze.

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Vor lauter Müdigkeit wurde kaum gesprochen. Nur einmal fragte ihn eins der Kinder, was denn der Spruch auf seinem Dead Kennedys T-Shirt zu bedeuten hätte. Als der Bus dann pünktlich vorfuhr, gab er einem Vater seinen Dienststadtplan mit der eingekreisten Adresse der deutschen Botschaft. Er verteilte seine letzten Schillinge noch auf die 3 Familien und wünschte ihnen allen ein gutes Leben. Sie bedanken sich tränenreich und vielmals für alles in einer Sprache und einem Dialekt, den er kaum versteht.

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Einerseits wäre die Aktion natürlich gut gemeint gewesen, wegen den Familien und so. 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Deutschland dürfe nie wieder ein Machtblock mitten in Europa werden. Und eine solche Hilfe zur Flucht der DDR-Bürger würde nur zur weiteren Destabilisierung der Verhältnisse beitragen. Also wie gesagt, die Aktion war menschlich verständlich, aber trotzdem falsch. Er schlug mit der flachen Hand auf die Tischplatte und sagte so leise, wie es ihm gerade noch möglich war: Ihr wisst, dass das Schwachsinn ist. Sie lassen alles zurück und sie fliehen und vielleicht... Er machte eine kurze Pause und überlegte, ob er den nächsten Satz wirklich sagen sollte. Aber kein Wort mehr. Eine komplette Stille trat ein. Die anderen tauschten nur Blicke aus. Einige lächelten milde. Jemand legte sogar sacht eine Hand auf seine Schulter. 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

Und wie sieht das Abendprogramm heute konkret aus? Los geht's mit dem Detektor, dem Infomagazin von Radio T. Und zudem begrüßt euch ganz herzlich der Andreas.

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Zunächst hier im Detektor zwei Kinotipps für heute Abend, beide fürs Clubkino Sigma. Das zeigt um 19.30 Uhr im kleinen Saal den deutschen Dokumentarfilm Triegel trifft Cranach, Malen im Widerstreit der Zeiten. Ein Film über den Leipziger Maler Michael Triegel, der im 16. Jahrhundert den Mittelteil des Cranach-Altars im Naumburger Dom neu gestaltete. Also dieser Film um 19.30 Uhr im kleinen Saal des Clubkino und im großen Saal könnt ihr um 20.15 Uhr den amerikanischen Film Das Drama nochmal auf Anfang sehen. Ein schockierendes Geständnis bringt eine anstehende Hochzeit in Gefahr und schüttelt eine glückliche Beziehung kräftig durch. Also Das Drama nochmal auf Anfang um 20.15 Uhr im großen Saal des Clubkino Sigma. Soweit diese beiden Kinotipps für heute Abend.

0: Am vergangenen Donnerstag, also am 30. April, wollte die Bundes-AfD in Halle an der Saale einen sogenannten Bürgerdialog im Kongresszentrum des Dormero durchführen. Dagegen riefen verschiedene zivilgesellschaftliche Akteurinnen und Akteure zu zwei Kundgebungen auf. Laut Angaben von Halle gegen Rechts Bündnis für Zivilcourage waren insgesamt mehr als 600 Menschen bei den Kundgebungen. Zur AfD-Veranstaltung seien dagegen weniger als 150 Personen gekommen. Julika und Gunnar von Radio Korax, dem freien Radio in Halle, waren vor Ort.
1: Die Partei, die AfD, ist für die Aufrüstung, für die Stärkung des Heeres, letztlich für die Kriegstüchtigkeit. Krieg nach innen bedeutet dann auch Gesinnungsterror gegen Theater, Kunst und Kultur insgesamt. Bedeutet, dass Menschen die Partei eigentlich oder überhaupt gegen ihre Interessen wählen. Nicht Migranten sind die Schuldigen. Die Konfliktlinien sind die soziale Ungerechtigkeit, die Armut, die Kinderarmut in diesem reichen Land. Da müssen wir ansetzen. Das müssen wir klar herausarbeiten.
2: Ja, hi, ich bin Malte. Ich bin einmal hier als Privatperson, um gegen die Veranstaltung der AfD zu protestieren. Und ich bin hier als stellvertretender Vorsitzender der GEW Sachsen-Anhalt, der Gewerkschaft Erziehung und Wissenschaft, um ganz klar zu zeigen, die AfD und deren bildungspolitischen Vorstellungen passen mit unseren gar nicht zusammen. Wir sind alles das nicht, was die AfD ist.
3: Ja, vielleicht können Sie sagen, wie Sie als GEW auf die Wahl im September blicken.
2: Wir blicken natürlich mit großer Sorge auf die Wahl. A, positionieren wir uns deutlich gegen die menschenverachtenden Einstellungen der AfD und sind da sicherlich auch bekannt. Viele von uns sind auch in den Lehrerhauptpersonalräten, auch in den Ministerien und im Landesschulämtern vertreten als aktive GEWler. Wir machen uns natürlich A, große Sorgen darüber, wie die Bildungspolitik aussieht, wenn es tatsächlich zu einer AfD-Regierungsbeteiligung kommt, weil das unseren Vorstellungen völlig konträr ist. Wir sind für Inklusion, wir sind für Vielfalt, wir sind für ein vielfältiges Bildungssystem. Bei uns soll jeder eine Chance bekommen. Wir sind gegen Ausgrenzung und deswegen machen wir uns eben große Sorgen darüber, was passieren würde, wenn es eine AfD-Regierungsbeteiligung gibt. Und natürlich machen wir uns auch persönlich Sorgen über unser persönliches Schicksal, weil wir wissen ganz genau, dass wir dort auf sowas wie einer Abschussliste mit Sicherheit stehen. Aber wir sind auch guten Mutes, dass man eine mindestens 80 Jahre alte Demokratie nicht so von einem Tag auf den anderen mit 30% und vielleicht ein paar plus abräumen kann. Wir machen auf jeden Fall so weiter wie jetzt.
4: Wir haben das AfD-Parteiprogramm hier in der Gruppe der Omas gegen Rechts auch studiert, haben uns das gegenseitig erklärt oder erstmal genannt, was drin ist. Und das ist völkisch, faschistisch, rassistisch, antisemitisch. Und wir finden, dass diese Art von Bürgerdialog eine Art von Wahlveranstaltung ist. Und wir würden eigentlich lieber wollen, dass wir hier mit Leuten auch ins Gespräch kommen und ihnen erklären, was wirklich ist, wenn Leute das wählen unter der Vorspielung falscher Inhalte. Darum geht es ja eigentlich, dass Menschen die AfD wählen und ihnen überhaupt nicht richtig klar ist, was dieses Programm dann für sie auch bedeuten würde, wenn die AfD hier an die Regierung kommt.
3: Okay, was ist dein Lieblingsdemo-Plakat, das du bisher gesehen hast?
5: Also gerade vor meiner Nase habe ich keine Kekse für Nazis und das ist mir deswegen sympathisch, weil man die schwierigen Sachen am besten mit Humor bekämpfen kann.
3: Das habe ich auch gedacht, deswegen ist mein Lieblingsplakat der einzig schlaue Blaue und dann ist daneben so ein blauer Elefant von Sendung mit der Maus. Das ist mein Lieblingsplakat.
6: Finde ich auch gut. Ich stehe jetzt hier an der Franke-Straße. Hier ist es sehr sonnig und auch schon viel Polizei. Hier sind mindestens, würde ich jetzt persönlich schätzen, mindestens 50 Personen auch schon anwesend. Und hier ist ein Gast dabei. Hi, wie geht's dir hier?
7: Hi, mir geht's ganz gut. Ich bin mal gespannt, wie voll das noch wird. Ich glaube, wenn wir jetzt gehört zu haben, in der Leipziger Straße ist es ein bisschen voller. Und ich hoffe, dass sich noch viele, viele einfinden und hier auch ein Zeichen setzen gegen die AfD.
6: Wie geht's dir damit, dass das heute im Dormero-Kongresszentrum stattfinden soll, die Veranstaltung?
7: Ich finde es ein bisschen seltsam, also dass sie dafür die Türen öffnen, naja, halte ich nicht so viel davon.
6: Ja, wie gesagt, sehr sonnig hier und wir stehen auch wirklich direkt eigentlich am Rand, 50 Meter vielleicht vom Dormero-Kongresszentrum entfernt. Und mir wurde auch gesagt, dass hier ein rechter Streamer sein soll, der die Leute filmt, der hier vor Ort ist. Eine bekannte Strategie, die man ja auch schon gesehen hat bei der Demonstration zur rechten Buchmesse in Halle, die im vergangenen Herbst stattgefunden hat. Und jetzt sieht man hier auch einen ersten Banner, Menschenwürde verteidigen, AfD-Verbot jetzt mit AfD-Verbot.jetzt, der hier ausgebreitet wird.
8: Was lange als potenzielle Gefahr der schleichenden Normalisierung extremer rechter Positionen diskutiert wurde, ist inzwischen traurige Realität geworden. Dass Veranstaltungsorte wie das Domero oder die Halle-Messe der extremen Rechten bereitwillig ihre Räume und Bühnen zur Verfügung stellen, unterstreicht diese Entwicklung auf erschreckende Weise. Setzen wir ein klares Zeichen für eine offene, plurale und solidarische Gesellschaft, in der die Würde, Rechte und Vielfalt aller Menschen respektiert und geschützt werden. Lassen wir diese Inszenierung nicht ungestört, sagen wir laut und deutlich, AfD stoppen, Nazis raus, kein Frieden mit der extremen Rechten. Ich würde jetzt das Mikro noch an Said vom Flüchtlingsrat übergeben. Schön, dass du da bist.
9: Mehr Schutz, mehr Solidarität und mehr gesellschaftliche, bessere Klima. Bevor ich hier kam, habe ich einen Kaffee geholt von Hauptbahnhof hier in Halle, da ich aus Magdeburg komme. Und der Mensch, der mir den Kaffee also gegeben hat, hat Migrationsgeschichte. Und bevor mir stand eine Frau, die einen Sticker für die AfD hat, angeblich kommt zu dieser Veranstaltung. Aber trotzdem hat dieser Kaffee von diesem Mensch, der Migrationsgeschichte hat. Aber geht sie gleichzeitig zu einer Veranstaltung, die fordert, diesen Mensch abzuschieben. Wie widerlich ist das? Also, sorry. Genau. Vielen Dank für Ihre Solidarität. Vielen Dank für Ihre Mühe, dass Sie hier einfach weiterkämpfen. Wir machen weiter und bleiben Sie stark. Vielen lieben Dank.
8: Ich möchte einmal noch mal darauf hinweisen, hier wird gefilmt und achtet bitte auf euch. Dreht euch weg, schirmt euch ab. Ihr müsst hier auch niemandem ein Interview geben und verteilt euch gerne noch ein bisschen zur Seite. Und ich gebe jetzt erstmal ab an die Trommelgruppe. Schön, dass ihr da seid.
6: Ja genau, hier sind wohl rechte Streamer anwesend, die gerade abgeschirmt werden mit Bannern. Und hier steht, wie gesagt, eine Menschenkette, die einen großen roten Banner trägt, auf dem in weißer Schrift steht, keine Zusammenarbeit mit der extremen Rechten, damit auch die PKW-FahrerInnen, der motorisierte Verkehr, der hier auf der großen Hauptstraße unterwegs ist, Richtung Bahnhof oder eben Richtung Neustadt, wo auch immerhin in die Innenstadt, dass auch die Menschen hier mitbekommen, was die Haltung der Demonstrierenden ist.
10: Für mich ist aber halt auch der politische Diskurs auch sehr wichtig in dem Zusammenhang, weil meiner Meinung nach, wenn man nicht miteinander redet, kann man nicht miteinander klarkommen. Es ist natürlich schwierig, gerade in Bezug zur AfD. Ich selber war auch bei den Demos gegen die AfD dabei, wo es auch darum ging, um ein Parteiverbot. Ist natürlich schwierig, ein Parteiverbot löst nicht die Probleme, die es gibt. Weil natürlich, wir haben hier Probleme in Deutschland, die nicht abzusprechen sind. Aber da ist halt meiner Meinung nach die AfD keine Lösung für. Trotzdem, wie gesagt, ist das auch nicht für mich eine Lösung, einfach zu sagen, wir reden überhaupt nicht mehr mit gewissen Leuten.
6: Genau, warum sind Sie heute hier?
11: Eigentlich vorrangig als Mitglieder des VVN-BDA, der Verfolgung des Latschisch, den Bund der Antifaschisten. Und wir verfolgen also den Schwur des Buchenwald, das darf nie wieder sein. Ne? Und deshalb also stehen wir also hier.
6: Ja, ich stehe jetzt hier mit Thorsten Hahnel von Halle gegen Rechts. Ja, Thorsten, ich habe schon mitbekommen, es ist manchmal ein bisschen angespannt gewesen hier mit rechten Streamern. Wie erlebst du das gerade?
12: Naja, wir hatten jetzt gerade eine Situation, wo die sehr massiv versucht haben, in die Kundgebung reinzugehen. Schon zu Beginn haben wir sie aufgefordert, sich zurückzuhalten. Klar, es gilt bei unseren Kundgebungen die Pressefreiheit. Die Frage ist, ist das Presse? Da kann man drüber streiten. Die Polizei sieht es so, dass die natürlich das Recht haben, da zu filmen. Ist auch in Ordnung. Aber das, was die machen, ist, also zum Beispiel nennen sich ja selber Freigeist TV. Man kann sich diesen Quatsch auf YouTube angucken. Das ist immer das Gleiche. Sie gehen in linke Demos rein, drängeln und so, bis es irgendwann körperlichen Kontakt gibt, stellen sich dann das Opfer dar. Und genau das ist hier passiert. Die einen sind jetzt weg, der andere ist noch da. Die haben angekündigt, dass sie Livestreams machen. Das sind Leute, die wirklich so eine Art Hofberichterstattung für die AfD machen, Tag ein, Tag aus. Und es offensichtlich genug Dumme gibt, die sie dafür auch bezahlen. Also das scheint sich zu lohnen, weil es gibt mittlerweile so viele von diesen extrem rechten Streamern. Das ist unangenehm. Trotzdem lassen wir uns natürlich von denen jetzt nicht beirren. Wäre schön, wenn die sozusagen Abstand halten würden, wie das normale Presse auch macht. Aber das ist ein Aushandlungsprozess.
6: Vielleicht abschließend, das Domero wird ja kritisiert, auch unter anderem vom Stura dafür, dass sie heute hier das ermöglichen, diesen Ort, dieses Kongresszentrum hier zur Verfügung zu stellen für die Bundes-AfD. Wie blickt ihr da drauf? Habt ihr vielleicht mal versucht, einen Kontakt herzustellen? Gab es da irgendeine Kommunikation? Wie bewertet ihr das, was heute hier stattfindet?
12: Na, die Kritik war ja schon Teil in unserem Aufruf. Natürlich ist es so, dass eine Partei, die nicht nur von uns sozusagen als Bündnis gegen rechts, als demokratiefeindlich eingestuft wird, sondern auch vom Verfassungsschutz, von großen Teilen der Politik, dass die für ihre Hetze Räume brauchen, ist klar. Und dass sie die hier bekommen, ausgerechnet in so einem renommierten Haus. Es hat ja ein Redner gerade darauf hingewiesen, dass das auch eine Geschichte hat, die eben wie vieles auch mit dem historischen NS zusammenhängt. Das ist unsensibel, da scheint das Geld wichtiger zu sein oder es gibt Sympathien, das wissen wir nicht. Aber die Kritik ist natürlich ganz klar. Wir rufen alle Veranstaltungsräume, potenzielle Veranstaltungsräume auf, solchen undemokratischen Strukturen nicht die Bühne und den Platz zu bieten. Weil dann wäre klar, die Gesellschaft arbeitet sozusagen stärker dagegen oder versteht, was dahinter oder damit gemeint, was für eine Gefahr von dieser Partei aussieht.

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1: Es ist hier im Detektor am Montag Zeit für die Gute-Nacht-Geschichte und die wurde wie immer produziert von den Kolleginnen und Kollegen von Radio Ginseng in Grünheide.

0: Es folgen nun die Gute-Nacht-Geschichten für unsere kleinen Zuhörer.
1: Das Nörgelmännlein. »Guten Morgen, Sebastian«, sagte die Mutter und zog die Vorhänge auf. Sebastian blinzelte. »Aufstehen«, brummelte er. »Bei dem Regen«,

0: Er nörgelte. Er nörgelte beim Frühstück. Er nörgelte auf dem Weg in den Kindergarten. Und am Abend nörgelte er weiter. Seine Mutti war schon ganz traurig. Leise sagte sie am Bett zu Sebastian: Mach nur so weiter. Eines Tages wird dich das Nörgelmännlein holen. Sebastian war verblüfft. Von einem Nörgelmännlein hatte er noch nie gehört. Aber jetzt wollte er schlafen. Da zog ihm jemand die Bettdecke weg. »Mama«, nörgelte Sebastian ungehalten, »ich will jetzt schlafen.« Und er zog die Bettdecke wieder zu sich heran. Jedenfalls versuchte er es, denn es gelang ihm nicht. Gerade wollte Sebastian empört rufen, »Lass los!« als ihn 12 kleine Hände packten und eine Stimme dann kommandierte, »Jetzt!« und er in einen kleinen Wagen fiel. Wie sich Sebastian verwundert aufrichten wollte, wurde er schon wieder umgeworfen, denn der Wagen sauste mit großer Geschwindigkeit in die Nacht. Erst als der Wagen anhielt, konnte Sebastian die Augen wieder aufmachen. Er war im Wurzelwald. Gerade wollte Sebastian fragen, »Wo bin ich denn hier?« Als ein Männlein vor ihn trat, ein kleines, aschgraues Männlein, ein Männlein ganz in Wurzelgrau gekleidet und mit einem grauen Bart.
1: »Wer bist du denn?«
0: wollte Sebastian unwirsch fragen, aber tatsächlich antwortete er,
1: »Guten Abend, Nörgelmännlein.«
0: »Eigentlich solltest du jetzt schlafen«, erklärte das Männlein, »aber es gibt so viele Nörgler auf der Welt, und wir schaffen die ganze Arbeit nicht mehr allein.« Nun winkte das Nörgelmännlein und zwei andere öffneten ein Tor, vor dem ein prächtiger Wagen stand. Seine 6 Nachtfalter begannen schon mit den Flügeln zu schlagen, und Sebastian musste eilen. »Wo fliegen wir denn hin?« »Ach«, sagte das Männlein, »meine Augen sind schon sehr alt. Ich kann das Nörgelbuch nicht mehr gut lesen, und es wäre doch fatal, wenn ich mich vertue und wir zum Falschen fahren. Lies du es.« Und Sebastian las, »Jörg, Hauptstraße 4. Die Nachtfalter flogen zur Hauptstraße 4. Das Männlein stieg aus und bat Sebastian, »Zieh ihm die Decke vom Kopf.« Und dann flüsterte das Nörgelmännlein Jörg etwas ins Ohr. Als sie wieder im Nachtfalter-Express saßen, fragte Sebastian,
1: »Was ist denn mit Jörg?«
2: »Oh, ein Nörgler, der nicht frühstücken will. Nur Kekse, immerzu Schokoladenriegel.«
0: Und dann tippte es auf das Nörgelbuch.
2: »Wohin jetzt?«
0: »Sabine, Bahnhofstraße 72. Die Nachtfalter flogen zur 72. Wieder musste Sebastian helfen und das Männlein flüsterte Sabine etwas ins Ohr.
3: »Aber warum besuchst du die Kinder und was machst du mit ihnen?«
0: erkundigte sich Sebastian.
2: »Sie sollen nicht schlecht träumen. Sie sollen gut schlafen und fröhlich aufwachen.«
3: »Was sagst du denn den Kindern? Schimpfst du mit ihnen?«
2: »Nein«, lächelte das Männlein, »einen kleinen Spruch schenke ich ihnen.«
3: »Was für ein Spruch?«
0: »Dann musst du deine Augen schließen«, befahl das Männlein, und eine graue Stimme raunte an seinem Ohr.
2: »Beim Nörgeln früh und spät die Freude verloren geht. Fröhlich beginnen und heiter beenden, alle Dinge zum Guten sich wenden.«
0: Sebastian schlug seine Augen wieder auf.
3: Doch was war das? Er lag ja in seinem Bettchen. Hatte er geträumt? Aber er konnte sich doch noch genau erinnern, beim Nörgeln früh und spät die Freude verloren geht, fröhlich beginnen und heiter beenden, alle Dinge zum Guten sich wenden.
0: Mit einem Ruck sprang Sebastian aus seinem Bett und lief lachend ins Bad. Da standen schon Mama und Papa, und Sebastian gab jeden einen Kuss und freute sich.
4: Das waren die Gute-Nacht-Geschichten. Und nun wünschen wir euch eine gute Nacht, liebe Kinder.
5: Produziert wurde die Nachtgeschichte von Radio Ginseng in Grünheide. Nächsten Montag gibt es dann wieder eine und da geht es dann ums Nichtstun. Hier im Detektor geht es jetzt weiter mit der lokalen Band. Da habe ich heute rausgesucht Reverend Elvis mit Moral Panic.

0: Ihr hört den Detektor, das Infomagazin von Radio T. Und ich komme zum nächsten Beitrag. Als wäre es leicht, ist ein Film, in dem sich eine gehörlose Frau und ein blinder Mann ineinander verlieben. Die gehörlose Steff aus Leipzig hat sich den Film angesehen und sich mit ihm auseinandergesetzt. Und sie hat mit Peggy aus Chemnitz gesprochen, die sich den Film aus Sicht einer blinden Person angeschaut hat. Und das ist ein Beitrag von Radio Blau aus Leipzig.
1: Wer mich kennt, weiß, dass ich schnell Informationen suche, wie wurde der Inklusionsfilm Als wäre es leicht gestaltet. Der Drehbuchautor Milan Skopankek hatte das Ziel, wie kann man nonverbale Kommunikation in der Beziehung darstellen. Das heißt, man spricht nicht in einer Beziehung. Später hatte er die Verbindung mit behinderten Personen, das darzustellen. Denn durch die Darstellung der Perspektive von einer gehörlosen und blinden Person. Er wollte durch Theatersymbolik von Geräuschen und Sehmomente darstellen. Bei dem Interview, was ich gefunden hatte, war auch deutlich zu hören, dass er viel über Behinderung gelernt hatte und hatte eine Rückhaltung zu seiner Position als nicht behinderte Person. Wenn man sagt, Pionier oder Vorreiter für Inklusion ihn zu nennen. Ich war jetzt nicht alleine dort, denn ich habe Peggy aus Chemnitz, die mit einer Freundin angereist ist, für diesen Film interviewt.
2: Wir waren jetzt in dem Film Alles wäre leicht. Wie fandest du das?
3: Uff, also wenn ich ihn bewerten müsste mit einer Note, dann mit einer 4- tatsächlich. Ich habe dadurch, dass auch Gebärdensprache in diesem Film vorkam, bestimmt mindestens ein Drittel einfach mal inhaltlich nicht mitbekommen, weil die Gebärdensprache, die war zwar untertitelt, aber nicht vertont. Das ist für mich nicht ganz so gut, da ich ja gesetzlich blind bin. Meine Greta-App hat auch nicht funktioniert, weder über das Kino-WLAN noch über die mobilen Daten. Hat auch nicht funktioniert und dadurch ist mir jetzt auch sehr viel Inhalt verloren gegangen. Emotional fühle ich mich so, als würde ich, es hätte ich eine Tonne zugenommen, aber im schlechten Sinne, also sehr negativ, melancholisch. Also am Anfang ging es recht positiv und lustig los. Ich mochte die alte Dame vom Anfang mit dem Bartputzen oder mit dem Einkäufe die Treppe hochtragen, mochte ich sehr, war sehr sympathisch. Solche Menschen liebe ich prinzipiell auch privat, ich finde die toll. Ja, aber nach hinten raus, also das waren vielleicht 20 Minuten richtig schöne Frühlingsgefühle und halbgefühlt Padding. Also von der Musik her war es ein halber Porno und auch von der Hintergrundbeschallung, sag ich jetzt mal. Also Atemgeräusche mitten in der Musik, das war schon leicht verstörend. Aber so zum Ende hinaus, es wurde melancholisch immer schwerer und immer schwieriger. Und die beiden Protagonisten, also Kathi oder Katrin, wie sie hieß, ich habe schon einen Kathi. Kathi und Florian, genau. Kathi war die Schwerhörige oder die Taube und Florian war der Blinde. Die Schauspieler haben sicherlich eine grandios gute Arbeit geleistet, bin ich mir sicher. Aber die Figur der Kathi war für mich, die fand ich so unsympathisch und so toxisch. Also für mich ein Film, den ich nicht nochmal anschauen würde.
2: Wenn die Kreda-App funktioniert hätte, würdest du da ein bisschen mehr mitbekommen?
3: Definitiv, wie gesagt, also ich gehe davon aus, dass ich mindestens ein Drittel der Story oder der Inhalte, die da passiert sind, einfach nicht mitbekommen hatte. Klar, ich war in Begleitung, ich hatte meine beste Freundin und eine ehemalige Arbeitskollegin und gute Bekannte mit dabei, dich nämlich. Und dadurch habe ich noch ein bisschen mehr mitbekommen, aber dadurch, dass sie halt nicht funktioniert hat, die Greta-App, war es auch sehr, sehr schwierig für mich, gewisse Dinge, die da in dem Film passiert sind, so diese ganzen Time-Jumps oder die Zeitsprünge, das in irgendeiner logischen Abfolge irgendwie zu verstehen und nachvollziehen zu können. Das fiel mir schon ein bisschen schwer. Ich habe mich oft gefragt, so, was ist denn jetzt los? Was ist denn jetzt passiert? Und wieso sind wir da? Ich hänge geistig immer noch da hinten. Also das ist wirklich, man wird so ein bisschen wie so ein Tischtennisball hin und her gepingpongt. Und das macht es für mich so ein bisschen schwerer nachvollziehbar.
2: Aber mittlerweile musste ich ja auch feststellen, die Kreta-App hätte mir auch an manchen Stellen geholfen, wie wo sie Gebärden haben und das halt verschriftlicht haben. Und das ging sehr schnell. Ja, ich kann dir nur mitfolgen mit diesem Zeit-Timeline mit Winter, Frühling, Sommer.
3: Schon so ein paar logische Dispute, finde ich. Also so, im einen Moment ist es plötzlich sehr traurig, sehr schwermütig und im nächsten Moment kommt Rockermusik und denkst so, what the fuck, was ist denn jetzt passiert? Wo bin ich denn jetzt gelandet? Das war so ein Schockmoment. Ich bin tatsächlich zweimal wirklich erschrocken und ich fand den Film zum Schluss, als Florenz Vater beerdigt wurde und die beiden Brüder ihren Streit hatten, musste ich wirklich weinen. Also zweimal. Ich hatte echt hart Probleme, mich da, weil das so schwer war. Wie gesagt, ich fühle mich, als würde ich emotional eine Tonne mehr wiegen.
2: Du hättest von dem Titel auch was anderes gedacht.
3: Von dem Titel? Ja, ein bisschen mehr. Ich kann jetzt leider nur für mich sprechen. Also mein Leben ist zum Glück nicht so negativ. Ich fand aber den Screen wieder cool. Ich glaube, es war NVDA, der verwendet wurde. Und das war auf jeden Fall eine Negativgeschwindigkeit, also eine sehr langsame Geschwindigkeit. Also da hätte ich noch halb schlafen können und hätte alles verstanden. Wenn der komplette Film durch dieses NVDA vertont worden wäre, ich hätte in Ruhe schlafen können.
2: Für mich wäre es perfekt gewesen.
3: Für mich war es zu langsam, tatsächlich. Ich habe eine Geschwindigkeit, also du hast ja quasi die 100 ist normal und ich dimpel immer so zwischen 165 und 175. Das ist schon sehr schnell.
2: Ja, sehr schnell.
3: Und ich denke, dass es eher in dem Film eine 55, 60 war von der Geschwindigkeit her, von der Sprechgeschwindigkeit her und auch sehr tief eingestellt. Also es war auf jeden Fall die Grundeinstellungsstimme, glaube ich.
2: Ich glaube, das wurde mit Absicht gemacht.
3: Für das Publikum, damit sie das besser nachvollziehen können, ja, auf jeden Fall.
2: Wie war es für mich, den Film anzusehen? Ich war schon enttäuscht, nicht weil behinderte Darsteller gespielt haben, mehr die Story. Am Anfang war es richtig gut, aber am Ende leider für mich schwer. Es fehlt mir an Inhalt zu den Rollen, besonders von der blinden Person. Warum ist sein Verhalten so? Dann habe ich mich gefragt, was bedeuten die Jahreszeiten? Es gab zu viele Wechselsprünge in unterschiedlichen Szenen, wo man nicht genau wusste, was es bedeutet. Dann gab es auch zu lange Szenen, die schon fast einen erotischen Film darstellt. Wegen der Aufwertung der Szene mit softer Musik und leisem Stöhnen. Was aber gut war, die Perspektive von blinden und gehörlosen Menschen einzubeziehen. Dies wurde hörend und sehende Momente dargestellt. Toll war, dass behinderte Darsteller die Hauptrollen spielen. Somit gibt es auch kein stereotypisches Bild.
0: Ja, soweit die Sicht einer Gehörlosen und einer Blinden zu dem Film, als wäre es leicht, indem es eben um die Kommunikation von Blinden und Gehörlosen geht. Und das war ein Beitrag von Radio Blau aus Leipzig.

0: komme zum letzten Beitrag in dieser Sendung. Es gibt sie fast an jeder Straßenecke und auch aus dem Tiefkühlregal. Das Rezept zum Selbermachen wirkt auch ganz einfach. Und trotzdem sind wir erstaunlich häufig enttäuscht von der augenscheinlich so einfachen Pizza. Für eine richtig gute Pizza braucht es doch noch etwas mehr. Um herauszufinden, was da eigentlich dazugehört und warum, sprach die Kollegin von Radio Korax aus Halle mit dem Kochbuchautor und Foodblogger Domenico Gentile.
1: Herr Gentile, Sie beschäftigen sich ja intensiv mit der italienischen Küche. Was fasziniert Sie daran?
2: Ja, zum einen ist es natürlich so, dass ich damit meine Kindheitserinnerungen verbinde, meine Sommerurlaube bei der Familie in Kalabrien in Süditalien. Das ist also Teil meines Lebens. Und mich fasziniert in all den Jahren, in denen ich mit der italienischen Küche viel zu tun habe, fasziniert mich daran, dass sie so einfach ist, dass sie mit wenig Zutaten zurechtkommt, dass es im Endeffekt immer nachvollziehbar ist, dass man auch hier in Deutschland ohne Probleme die Zutaten überall finden kann, um einfach ein schnelles, schmackhaftes Essen für die Familie zuzubereiten.
1: Die Pizza findet man ja in wirklich unendlichen Variationen auf der Welt. Wo liegen denn eigentlich die Ursprünge der Pizza?
2: Man geht wahrscheinlich davon aus, dass man sowohl in Neapel als auch in Sizilien schon früh Handel mit dem Orient betrieben hat und hat dann so quasi diese Berührungspunkte, ich sag mal, ins Arabische. Und wahrscheinlich ist Pizza ein Fladen, der ähnlich dem Fladenbrot aus irgendwie, keine Ahnung, Marokko oder Tunesien oder so stammt. So irgendwas. Also so ganz genau weiß man es gar nicht.
1: Und wie kam es dann eigentlich dazu, dass die Pizza so beliebt in der Welt wurde?
2: Die Pizza ist im Endeffekt genau wie das Brot aus Teig, das im Endeffekt auch nur Wasser und Mehl ist erstmal, lange bevor man im Endeffekt da irgendwas als Triebmittel hinzugefügt hat. Insofern ist es für jeden zugänglich. Es ist also Essen für arme Leute. Und ich glaube, das hat eben auch dazu geführt, dass jeder sich das leisten konnte. Und so wurde das extrem beliebt in der ganzen Welt. Und wie das heute halt eben ist, da hat ja jeder so seine Spezialität und dann hat jedes Land nochmal seine eigenen Einflüsse dazu gebracht.
1: Können Sie uns vielleicht ein paar Einzelheiten zum Teig, zum Ofen oder zu den speziellen Zutaten zur Pizza sagen? Was ist ja wichtig, um da eine gute Pizza zu kreieren?
2: Also zunächst mal ist es so, dass man Zeit braucht. Pizza ist nichts, was man mal so auf die Schnelle macht. Dafür gibt es tatsächlich Fertigprodukte. Das hat nichts mit einer guten Pizza zu tun. Eine gute Pizza besteht im Endeffekt aus einem guten Mehl, ein vernünftiges Mehl mit einem hohen Proteingehalt, das viel Wasser speichern kann. Man macht den Teig, man lässt den Teig reifen. Das ist bei einem Brot ganz genau so. Ein Brot muss über längere Stunden oder Tage vielleicht sogar reifen, vielleicht sogar noch mit einem Vorteig, mit einem Sauerteig. Die Italiener nennen Lievito Madre, also die Mutterhefe. Das heißt, der Teig muss reifen und das ist einem einfach entscheidend für so ein Produkt. Und dann kommen eben Zutaten wie eine vernünftige Tomate, eine gute Tomatensoße. Man braucht einen guten Käse, ein Fior di Latte, einen Mozzarella-Käse, der nicht nass ist. Der muss auf jeden Fall trocken sein. Das heißt, der muss geschnitten werden, über Nacht im Kühlschrank, auf jeden Fall in Küchenpapier, damit er austrocknen kann. Und dann kommt er kalt auf die Pizza drauf. Es braucht vernünftige Salami oder vernünftigen Schinken. Man hat einfach in den Pizzerien über viele Jahre, auch in Deutschland oder vor allem in Deutschland, eine Menge Billigprodukte verwendet, billiger Käse, billige Salami vom Vorderfleisch und so weiter, was einfach für die Pizza überhaupt nicht gut war.
1: Die hochwertigen Zutaten also. Halten sich denn immer noch sicherlich Klischees und Stereotype zur Pizza? Fallen Ihnen da einige ein, die Sie vielleicht auch gar nicht mehr hören können?
2: Also ich bin ja viel auf Social Media unterwegs und sehe immer noch dieses Rezept mit dem lauwarmen Wasser und mit dem Zucker, mit der hohen Menge an Hefe und dem Teig, den man nach einer Stunde kneten, also nach kneten und dann schon nach einer Stunde verarbeitet zur Pizza. Das ist eine Katastrophe. Das sollten die Leute auf gar keinen Fall machen. Mal davon abgesehen, dass es eine Menge Hefe ist oder viel zu viel Hefe ist, essen die Leute rohen Teig. Ja, der Teig ist nach einer Stunde nicht gereift. Der soll 6 bis 8 Stunden reifen. Und das ist auf jeden Fall so ein Ding, das sollte auf jeden Fall verboten werden. Also man sollte auf jeden Fall das nie wieder machen.
1: Alles klar. Haben Sie denn eigentlich eine Lieblingspizza?
2: Naja, ich meine, es ist so, dass man ja die Pizza als Pizza Margherita, als erste Pizza überhaupt kennt. Und das ist wohl auch die Pizza, die ich, wenn ich rausgehe, auf jeden Fall probiere. Ich mag aber auch so Sachen wie Salsiccia und Kartoffeln und Burrata obendrauf und so ein paar außergewöhnliche Dinge. Ich mag weiße Pizzen, die im Endeffekt nur mit Mozzarella funktionieren und dann die Sachen oben drauf, sowas wie Mozzarella, Pistazie, Ricotta, das schmeckt mir auch sehr, sehr gut.
1: Ich habe gelesen, die NASA arbeitete an der Entwicklung einer Pizza für den 3D-Drucker im Weltraum. Gibt es denn Wünsche, die ja Sie vielleicht auch für die Zukunft der Pizzakultur haben?
2: Ja, ich habe nicht nur für die Pizzakultur, sondern überhaupt für die italienische Kultur. Ich wünsche mir auf jeden Fall, dass alle deutschen Restaurants, die italienische Küche machen, sich mehr an die traditionelle Küche orientieren, als überall nur schnelle Sahne, Soßen, Pizza ganz, ganz schnell zubereitet, ganz viel TK-Produkte, ganz viel Convenience-Produkte, einfach zurück zur traditionellen Küche, einfach sich so ein bisschen mehr an die Tradition hält, das würde ich mir auf jeden Fall wünschen.
0: Soweit der Kochbuchautor und Foodblogger Domenico Gentile zu einer guten Pizza. Und das war ein Beitrag von Radio Korax aus Halle.

Der Detektor am Montag geht so langsam seinem Ende entgegen. Was gibt's heute Abend noch hier auf Radio T? Gleich im Anschluss um 20 Uhr on da Info, das Lateinamerika-Magazin. 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Und ab 22 Uhr die Straße der Nationen und das ist der Radio T Musikmix. Redaktion und Musikredaktion dieser Sendung hat Andreas Thiemer und der sagt Tschüss und wünscht euch noch einen schönen Abend.

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1: Hallo und willkommen zum Onda Info 641. Das Onda Info präsentiert euch heute einen längeren Podcast von dem JournalistInnen-Kollektiv Underground Periodismo und Paula Bermejic. Die Gewalt überleben. Juan de Dios Núñez Barojas verschwand im Alter von 23 Jahren im Bundesstaat Puebla. Seine Mutter Maria Luisa suchte jahrelang allein nach ihm, bis sie Hinweise darauf hatte.

0: infizierte menschliche Überreste führte dazu, dass Maria Luisa erst anderthalb Jahre später Gewissheit darüber erlangte, ob es sich um ihren Sohn handelte oder nicht. Deutschland ist eines der Länder, das Mexiko technisch unterstützt, um diese schmerzhafte Krise zu mildern, von der Hunderttausende MexikanerInnen betroffen sind. Bevor es losgeht, hört ihr noch zwei Nachrichten aus Peru zu den Wahlen und Bolivien zum Streit um ein neues Landgesetz der rechten Regierung. Eine gute halbe Stunde wünscht euch wie immer das Onda-Info-Team.
1: In Peru ist mehr als zwei Wochen nach den Präsidentschaftswahlen noch immer unklar, wer in die Stichwahl einzieht und Gegenkandidat von Keiko Fujimori wird, der Tochter des Ex-Diktators Alberto Fujimori. 96% der Stimmen sind ausgezählt und nur 23.000 Stimmen trennen den Zweitplatzierten, den linken Roberto Sanchez, vom ultrakonservativen Rafael López Aliaga. Das Sonderwahlgericht entscheidet jetzt noch über die angefochtenen Wahlzettel. Ein Endergebnis soll bis spätestens Mitte Mai feststehen. Bei der Wahl gab es organisatorische Probleme. Wahllokale öffneten zu spät, Stimmzettel wurden nicht rechtzeitig angeliefert. Mehr als 50.000 Peruanerinnen und Peruaner gaben deshalb erst einen Tag nach dem offiziellen Wahltermin ihre Stimme ab. Mit dem Vorwurf des Wahlbetrugs versucht der derzeitige Dritte, López Aliaga, die Abstimmung in der Hauptstadt Lima wiederholen zu lassen. Das nationale Wahlgericht lehnt das aber ab. Die Stichwahl soll wie geplant am 7. Juni stattfinden. In Bolivien protestieren Menschen gegen ein neues Landgesetz. Die rechte Regierung von Präsident Rodrigo Paz erließ Anfang April das Gesetz Nummer 1720. Nach Angaben der Regierung ermöglicht es Kleinbäuerinnen und Kleinbauern, ihr Land in die Kategorie mittlerer Grundbesitz umzuwidmen, um so günstigere Bankkredite zu erhalten. Indigene Organisationen, bäuerliche Verbände und große Teile der Zivilgesellschaft warnen jedoch vor einem Einfallstor für Landkonzentration, Umweltzerstörung und sogar einem kontrarevolutionären Rückschritt gegenüber der Landreform von 1952, die damals Großgrundbesitz enteignete und an Landlose verteilte. Bisher war Kleinbauernland verfassungsrechtlich vor Pfändung geschützt, aber durch die neue Klassifizierung kann es bei Zahlungsunfähigkeit gegenüber Banken von diesen gepfändet werden und anschließend weiter an Boliviens Agrarindustrie verkauft werden. Widerstand gegen das Gesetz ist aber schon unterwegs. Seit mehr als zwei Wochen marschieren indigene Organisationen aus dem Amazonasbecken in Richtung Regierungssitz La Paz.

0: pues literal la desaparición de un ser querido, a quien tú amas, que es
1: das Verschwinden eines geliebten Menschen, der Fleisch von deinem Fleisch und Blut von deinem Herzen und deiner Seele ist, bricht dich, zerbricht dich, zerstört dich emotional, mental, familiär, finanziell, beruflich, in jederlei Hinsicht.
2: Juan de Dios Núñez Barajas war 23 Jahre alt, als er im südmexikanischen Bundesstaat Puebla für immer verschleppt wurde.
1: Mein Sohn Juan de Dios, möge er in Frieden ruhen, verschwand zusammen mit seinen Freunden Abraham und Vicente Basurto Linares am Freitag, den 28. April 2017. In meiner Gemeinde Palma de Bravo im Bundesstaat Puebla. An diesem Freitag war er mit seinen Freunden unterwegs, wie alle Jugendlichen. Es war ungefähr 21:30 Uhr abends, als ich mit ihm telefoniert habe, weil ich mir ehrlich gesagt Sorgen gemacht habe, da in meiner Gegend wegen der unsicheren Lage Alarm herrschte. Er sagte mir, dass er sich bereits in einer Gemeinde namens Cuacnopalan befände, die genau 15 Minuten von meinem Wohnort entfernt ist. Er sagte mir, dass er auf dem Weg nach Hause sei. Aber es gäbe eine Straßensperre und sie ließen niemanden durch. Und mein Sohn kam nicht mehr nach Hause.
2: Maria Luisa Núñez Barajas ist die Mutter von Juan de Dios und Gründerin der Initiative Voz de los Desaparecidos en Puebla, Stimme der Verschwundenen in Puebla. Mit seinem gewaltsamen Verschwinden im Jahr 2017 reihen sich Juan de Dios und die beiden Freunde, mit denen er zusammen war, in die Liste der mehr als 130.000 Verschwundenen in Mexiko ein. 3,5 Jahre lang suchte Maria Luisa unermüdlich und allein nach Hinweisen, die sie zum Aufenthaltsort ihres Sohnes führen würden, bis sie sie fand. Es dauerte jedoch noch 1,5 Jahre, bis die Mutter die Gewissheit hatte, dass die gefundenen menschlichen Überreste tatsächlich denen von Juan de Dios entsprachen. Wegen des Personalmangels im Institut für Forensik, das der Generalstaatsanwaltschaft von Puebla untersteht, konnten die Überreste erst 18 Monate nach ihrer Entdeckung identifiziert werden. Denn ja, Mexiko ist ein Land, in dem sich nicht nur die Zahl der Verschwundenen, sondern auch die der nicht identifizierten Toten in die Höhe schraubt. Und zwar in die Tausende.
3: Nachrichtenpool Lateinamerika präsentiert einen Podcast von Underground Periodismo und Taula per Mexik. Die Gewalt überleben. Internationale Notlage in Mexiko. Forensische Krise.
2: Laut offiziellen Angaben gibt es in Mexiko etwas mehr als 130.000 vermisste Personen. Und seit Beginn des sogenannten Krieges gegen den Drogenhandel im Jahr 2006 wurden mehr als 450.000 Menschen ermordet. Die Folge davon ist eine beispiellose forensische Krise mit Tausenden von menschlichen Überresten in Massengräbern und in medizinisch-forensischen Einrichtungen im ganzen Land, die nicht identifiziert werden können. Die Organisation Movimiento por Nuestros Desaparecidos en México, Bewegung für unsere Verschwundenen in Mexiko, gibt an, dass derzeit mehr als 72.000 Leichen nicht identifiziert sind.
1: Nachts ist die Suche sehr schwierig, weil die Straßen dunkel und unsicher sind und weil ein Großteil des Gebiets keinen Mobilfunkempfang hat. Nachdem wir ihn ständig auf seinem Handy angerufen hatten und er nicht antwortete, schaltete er es aus und wir landeten auf der Mailbox. Wir haben bei Behörden und Krankenhäusern nachgefragt, aber sie waren nicht dort.
2: Das Leben von Maria Luisa hat sich seit dem 28. April 2017 um 180 Grad gewendet. 72 Stunden nach dem Verschwinden von Juan de Dios erstattete sie pünktlich Anzeige wegen des Verschwindens. Aber das half wenig.
1: Wir haben die Anzeige am Sonntag, den 30. April 2017, bei der Staatsanwaltschaft in meinem Gerichtsbezirk Tecamachalco, Puebla, eingereicht. Bis heute hat die Staatsanwaltschaft nichts unternommen. Die Staatsanwaltschaft hat auch nie nur den geringsten Versuch gemacht, eine sorgfältige, effiziente und wirksame Untersuchung zur Aufklärung des Sachverhalts durchzuführen.
2: In den folgenden Tagen, Wochen, Monaten und Jahren widmete sich Maria Luisa intensiv der Suche nach Juan de Dios. Verzweifelt über die Untätigkeit der Behörden folgte sie fast 2 Jahre nach dem Verschwinden ihres Sohnes dem Rat von Julio Mata, einem Menschenrechtsaktivisten, den sie während ihrer Suche kennengelernt hatte. Er hatte ihr vorgeschlagen, in Puebla eine Initiative zu gründen, um ihrem Fall mehr Sichtbarkeit zu verschaffen, mehr Einfluss zu gewinnen und gegenüber dem Staat als Ansprechpartnerin auftreten zu können. Anfangs sah sie keinen Sinn darin. Sie hatte kein Interesse daran, an Demonstrationen teilzunehmen oder öffentliche Aufmerksamkeit zu erregen.
1: Wozu brauche ich eine Demonstration? So werde ich meinen Sohn nicht finden. Außerdem möchte ich das Gesicht meines Sohnes nicht auf einer Leinwand mit dem Wort verschwunden sehen. Das möchte ich nicht und ich sehe darin keinen Sinn. Das kann ich mir nicht vorstellen. Julio, sage ich ihm, ich will meinen Sohn finden und keine Initiative gründen. Julio sagte mir, Maria Luisa, aber es ist notwendig, sichtbar zu werden. Ich verstand das nicht, konnte es mir nicht vorstellen und hätte auch nie gedacht, dass es in Puebla so viele Familien geben könnte, die wie ich auf der Suche sind. Es dauerte ein Jahr, bis ich die Idee des Kollektivs umgesetzt hatte. Und ich tat dies aus Hoffnungslosigkeit, Verzweiflung und der Notwendigkeit heraus, meinen Sohn zu finden.
2: Als Maria Luisa zum ersten Mal über ihr Facebook-Profil zu einem öffentlichen Treffen aufrief, wurde ihr bewusst, dass sie nicht die Einzige war, die unter dem Verschwinden eines geliebten Menschen litt.
1: Als ich am 30. August 2018 auf Facebook zur ersten Veranstaltung aufrief, kamen 14 Familien. Wir tauschten unsere Erfahrungen aus. Ich suche meinen Bruder. Ich suche meinen Neffen. Ich suche meine Schwester. Ich suche meine Tochter. Und ich suche meine Mutter. Ich suche meinen Sohn. Wir hörten uns ihre eigenen Erfahrungen an, die sich nicht von meinen innerhalb der Institutionen unterschieden. Sie stimmten überein. Dieselbe Unterlassung, dieselbe Untätigkeit, dieselbe Apathie, dieselbe Gleichgültigkeit.
2: So wurde Maria Luisa, wie so viele andere Menschen in Mexiko, zur Aktivistin und Menschenrechtsverteidigerin. Sie kümmerte sich um das, was die Behörden nie getan hatten, Ermittlungen anzustellen. Sie sammelte Informationen, sprach mit vielen Menschen, knüpfte Kontakte, verfolgte Spuren, bis sie zu dem Grundstück gelangte, auf dem der Brunnen war, in dem sich angeblich mehrere Leichen befanden.
1: Ich wusste, dass dort Leichen lagen, aber nicht, dass auch die meines Sohnes darunter war. Ich erhielt eine anonyme Nachricht, in der mir mitgeteilt wurde, dein Sohn ist an diesem Ort. Es war derselbe Ort, an dem ich bereits gesucht hatte, aber nach dem Sohn eines anderen. Also ging ich zur Staatsanwaltschaft und sagte, ich habe Informationen, dass sich mein Sohn an diesem Ort befinden könnte. Und so begann eine viermonatige Suche.
2: Ja, denn obwohl es unglaublich erscheint, waren es nicht die Behörden, sondern die Mutter selbst stellte Nachforschungen an. Die Suche an diesem Ort dauerte 4 Monate, da man zunächst die Stelle finden musste, von der man ihr erzählt hatte. Dann mussten sie graben, Müll und noch mehr Müll wegschaffen und erneut graben. In einer Tiefe von 22 Metern fand man schließlich die menschlichen Überreste von Juan de Dios, Abraham und Vicente. Es konnte jedoch keine offizielle Bestätigung dafür gegeben werden, dass es sich um sie handelte.
1: Der Fall war komplex, weil es sich um 5 Personen handelte. Und wenn kein Weichgewebe mehr vorhanden ist, lösen sich die Knochen und beispielsweise die Hände, die nicht durch eine Hose, ein Hemd oder eine Jacke geschützt sind, sie vermischen sich mit allem anderen, wenn sie sich lösen. Es war unmöglich, sie zu 100% intakt zu bergen, da vor allem die Fingerknochen miteinander vermischt waren. Es ist eine schwierige Arbeit, aber es dauerte länger, weil das Personal der Staatsanwaltschaft und des Instituts für Forensik nicht ausreichte. Die Sachverständigen müssen zu sklavischen Arbeitszeiten mit nicht gerade würdigen Gehältern arbeiten und mindestens 6 Monate lang gab es keinen forensischen Anthropologen, der sich um die Identifizierung der Leichen kümmerte. Das heißt, um die Zuordnung der einzelnen Körperteile zu den jeweiligen Leichen.
4: Tal parece que en un abrir y cerrar de ojos, las autoridades perdieron el control. La delincuencia se apoderó de nuestras calles.
5: La violencia en Chiapas se ha extendido, catapultando los desplazamientos forzados que registran...
4: Lo que antes solo veíamos en las películas, cadáveres decapitados colgando de puentes, masacres en restaurantes...
2: Spirale der Gewalt, in der sich Mexiko befindet, begann Ende 2006 mit dem sogenannten Krieg gegen den Drogenhandel, den der damalige Präsident Felipe Calderón führte. Dank der Arbeit von MenschenrechtsverteidigerInnen, ihren Anzeigen und der Verfolgung von Fällen durch internationale Organisationen ist die Gewaltkrise auf die internationale Bühne gerückt. 2015 schloss die deutsche Regierung ein Kooperationsabkommen mit Mexiko, um das Projekt Stärkung der Rechtsstaatlichkeit in Mexiko ins Leben zu rufen. Dabei ging es darum, technische, vor allem aber rechtliche Beratung anzubieten, um Fälle von Verschleppungen und Verschwindenlassen wirksamer aufzuklären. Das vom deutschen Außenministerium umgesetzte Projekt beriet die damalige Generalstaatsanwaltschaft in Fragen des Strafrechts, des Strafprozessrechts und der kriminalistischen Techniken. Im Jahr 2019 begann dann eine zweite Phase dieser Vereinbarung, die sich auf die technische Zusammenarbeit konzentrierte. Die Gewalt hat in dieser Zeit jedoch nicht nachgelassen. Im Gegenteil. Die Zahl der verschwundenen und ermordeten Menschen stieg auf den höchsten Stand und damit auch die sogenannte forensische Krise. Es gab zu viele Leichen, die nicht identifiziert werden konnten. Angesichts des Fehlens einer zentralen Datenbank, die die Identifizierung von Toten erleichtern würde, und angesichts der hohen Kosten für die genetische Analyse, konzentrierte sich die deutsche Beratung eher auf die Identifizierung durch den Abgleich von Fingerabdrücken. Im Jahr 2022 endete das direkt von der deutschen Regierung finanzierte Projekt. Die deutsche Regierung war weiterhin daran interessiert, Mexiko zu unterstützen. Das sollte jedoch im Rahmen eines Programms stattfinden, an dem mehr Länder beteiligt sind. So führt der Bevölkerungsfonds der Vereinten Nationen seit Ende 2022 das Programm zur Identifizierung von Menschen in Mexiko unter direkter Beteiligung der Regierungen Deutschlands und Norwegens durch.
6: Beim Bevölkerungsfonds der Vereinten Nationen in Mexiko haben wir dank der Unterstützung der Regierungen Deutschlands und Norwegens das Programm zur Identifizierung von Menschen ins Leben gerufen, um die Zahl der Identifizierungen zu erhöhen.
2: Das sagt Maximilian Morg, der Koordinator des Programms. Die Herausforderung für Mexiko ist klar. Es braucht ein schnelles und effizientes System zur Identifizierung menschlicher Überreste. Maximilian Morg erklärt mir, dass das Land über erstklassige Forensiker mit einer einzigartigen Erfahrung verfügt, die weder Deutschland noch Norwegen vorweisen können. Kein Wunder, wenn man bedenkt, dass die aktuellen Statistiken von 80 Morden pro Tag sprechen. Der Schlüssel liegt also darin, ein Identifizierungssystem zu haben, das diesen Zahlen gerecht wird.
6: Was wir damals beobachteten, war, dass in Mexiko die Fingerabdrücke des Nationalen Wahlinstituts nicht zur Identifizierung von Personen verwendet werden. Es gab und gibt immer noch eine Tendenz, zur Identifizierung auf die Genetik zurückzugreifen. Aber der Nachteil ist, dass dieses sehr teuer ist. Die Staatsanwaltschaften haben nicht das Budget, um so viele Tausende von genetischen Proben zu verarbeiten. Und es gibt noch keine zentralisierte Datenbank oder Gendatenbank auf Bundesebene.
2: Das macht alles kompliziert, denn wenn beispielsweise eine Person in Cancun im Süden des Landes verschwindet und ihre Leiche später in Guadalajara im Zentrum gefunden wird, ist ihr genetisches Profil natürlich nicht in der lokalen Datenbank von Guadalajara enthalten. Ihre Identifizierung ist daher äußerst schwierig. Murg zufolge ist die Identifizierung durch den Abgleich von Fingerabdrücken eines der einfachsten, schnellsten und kostengünstigsten Verfahren, die es gibt. Bereits 2016 gab es eine Vereinbarung verschiedener mexikanischer Behörden zum Austausch von Fingerabdrücken. Daran waren auch die bundesstaatlichen Staatsanwaltschaften beteiligt. Ende 2020 hatten jedoch nur zwei der 32 Bundesstaaten davon Gebrauch gemacht, Mexiko-Stadt und Jalisco. Warum wurde dieses Instrument angesichts einer solchen Krise nicht genutzt? Wie bei vielen Dingen in Mexiko gibt es darauf keine Antwort. Aus diesem Grund sind die bisherigen Erfolge des Programms zur Identifizierung von Personen eine bemerkenswerte Leistung.
6: Bis Ende 2025 werden bereits 25 der 32 Bundesstaaten Fingerabdrücke mit der Bundeswahlbehörde INE abgleichen. Das bedeutet, dass bisher die sterblichen Überreste von mehr als 15.000 Menschen identifiziert werden konnten.
2: 15.000 Menschen, von denen zumindest bekannt ist, wer sie waren. Die Idee der internationalen Zusammenarbeit besteht darin, die Staatsanwaltschaften zu unterstützen.
6: Wir haben mehr als 300 Fingerabdruckscanner an alle Staatsanwaltschaften gespendet, damit es keine Ausrede mehr gibt, Fingerabdrücke nicht mit dem INE abzugleichen. Diese Scanner konvertieren die Daten automatisch in das Format des INE und innerhalb von 3 bis 5 Tagen erhält man eine Antwort vom INE. Auf der Grundlage dieser Informationen nähern wir uns dann der Identifizierung.
2: Auch Norwegen hat sich diesem Programm angeschlossen. Mit seiner Beteiligung soll der Abgleich von Fingerabdrücken nicht auf Mexiko beschränkt bleiben, da bekanntlich viele der verschwundenen und ermordeten Personen ebenfalls Migranten sind. Murk spricht von 2 weiteren grundlegenden Aspekten, um die forensische Krise zu bekämpfen. Einerseits die Schaffung einer Verordnung, die alle Staatsanwaltschaften verpflichtet, dieses System mit der Bundeswahlbehörde zu nutzen. Und die Schaffung einer zentralisierten nationalen forensischen Datenbank, die Daten von dem nördlichen Bundesstaat Baja California bis ins südliche Chiapas enthält. Denn, wie er sagt, das Verschwinden kennt keine Grenzen. Deutsche zivilgesellschaftliche Organisationen, die seit Jahrzehnten die Menschenrechtskrise in Mexiko kritisch verfolgen, beobachten die Entwicklung dieser technischen Zusammenarbeit aufmerksam.
1: Wir halten ein internationales Kooperationsprojekt, das von der deutschen Regierung finanziert und unterstützt wird, für sehr wichtig. Denn es muss ein Weg zur Lösung der forensischen Krise gefunden werden. In ganz Mexiko gibt es mehr als 70.000 nicht identifizierte Leichen und Überreste. Warum halten wir dieses Projekt für wichtig? Weil es eine bewährte Vorgehensweise ist, die ein Beispiel dafür liefert, wie man dieses Thema angehen kann.
2: Sagt Françoise Greve, Koordinatorin der Deutschen Menschenrechtskoordination Mexiko, einem Zusammenschluss von 18 deutschen zivilgesellschaftlichen Organisationen, die sich in den letzten Jahren darauf konzentriert haben, das Thema der gewaltsamen Verschleppungen sinken.

0: Unterstützung neue Wege eröffnen. Wir halten es jedoch für sehr wichtig, dass dieses Projekt nachhaltig ist, da es nicht ewig fortgesetzt werden kann. Außerdem ist es uns sehr wichtig, dass die Familien stets in den Umsetzungsprozess einbezogen werden.
1: Das Programm wird bis November 2025 von der deutschen Regierung und bis Dezember 2026 von der norwegischen Regierung unterstützt. Maria Luisa Núñez Barojas ist eine herzliche, offene Frau, die immer bereit ist, die Geschichte ihres Sohnes Juan de Dios zu erzählen. Es ist jedoch nicht einfach, einen Termin mit ihr zu vereinbaren. Sie ist immer beschäftigt. An einem Tag spricht sie mit anderen Müttern und Angehörigen von Vermissten. Am nächsten leitet sie Suchaktionen und besucht Gemeinden, um die Vermisstenanzeigen zu verbreiten. An einem weiteren Tag sucht sie vor Ort, lokalisiert geheime Gräber und bittet die Behörden um Hilfe. Und sie ist nicht die Einzige. Auch ihre Mitstreiterinnen, Mitglieder der Vereinigung Voz de los Desaparecidos en Puebla, Stimme der Verschwundenen in Puebla, sind unermüdlich im Einsatz.
2: Meine Kolleginnen, die jeden Freitag zum staatlichen gerichtsmedizinischen Dienst CEMEFO gehen, haben es in diesem Jahr geschafft, zwei Personen zu finden und zu identifizieren, die dort als unbekannt registriert waren. Wir wussten jedoch, dass sie als vermisst gemeldet waren. Und ehrlich gesagt hätten das CEMEFO oder die Staatsanwaltschaft sie wohl kaum gefunden, wenn meine Kolleginnen nicht auf der Suche gewesen wären. Wir veröffentlichen Plakate, auf denen die Personen beschrieben werden. Und auch ihre Kleidung, Tätowierungen und alle möglichen Merkmale, die zur Identifizierung einer Person beitragen können. Meine Kolleginnen gehen zum CEMEFO, wo wir Zugang zu den digitalen Akten der Leichen erhalten, die dort eingeliefert werden.
1: Seit 3 Jahren führen die Frauen jeden Freitag Recherchen und Vergleiche durch, um Tote und Vermisste zu identifizieren. Eine Aufgabe, die eigentlich überhaupt nicht ihre ist. Maria Luisa versichert, dass sie in dieser Zeit Dutzende von Menschen identifiziert habe.
2: Die Wahrheit ist, dass wir den Fehler gemacht haben, unsere Arbeit nicht zur Schau zu stellen, weil sie nicht einfach ist und wir glauben, dass ein Körper keine Trophäe ist, mit der man prahlen kann. Aber es ist eine große Befriedigung, dazu beitragen zu können, dass jemand seinen geliebten Menschen findet. Und so haben wir viele gefunden, sehr viele. Und das ist nicht etwas, was wir tun müssten. Das spricht für die Krise, aber auch für die Gleichgültigkeit, die Unterlassung, die Apathie seitens der Institutionen, denn es bedeutet, dass sie keine sorgfältige Suche durchführen. Sie betrachten die Leichen als Unbekannte, nicht als Menschen, die sie sind. Also ja, natürlich gibt es eine Krise, aber es ist eine Krise der Gleichgültigkeit.
1: Nachdem die sterblichen Überreste und Hinweise auf Juan de Dios gefunden worden waren, dauerte es noch 1,5 Jahre, bis Maria Luisa die Gewissheit hatte, dass es sich um ihren Sohn handelte.
2: Ich habe Druck gemacht. Ich habe immer weiter Druck gemacht. Am Ende waren sie gezwungen, den Ausweis vorzubereiten. Denn außerdem hatte ich Recht. Ich hatte das Recht auf meiner Seite, genauso wie meine Leichen, die dort lagen. Es war eine multidisziplinäre Arbeit und es war der erste Fall dieser Art, der in Puebla bearbeitet wurde. Der Anthropologe, der forensische Archäologe und Kriminalist, der Zahnarzt und der Gerichtsmediziner arbeiteten daran. Die Experten haben wirklich gute Arbeit geleistet.
1: Die Überreste von Juan de Dios wurden zusammen mit denen von Abraham und Vicente identifiziert. Ich frage Maria Luisa, wie wichtig es für sie als Mutter eines Verschwundenen ist, ihren Sohn zu finden und zu identifizieren.
2: Die Wahrheit ist, dass es den Unterschied zwischen Leben und Tod macht. Wenn man sie nicht findet, ist es wirklich eine Qual. 24 Stunden am Tag, 7 Tage die Woche, 4 Wochen im Monat, 365 Tage im Jahr. Das heißt, es ist etwas, das man nicht aus dem Kopf bekommen kann. Es gibt Leute, die uns sagen, wir sollen es hinter uns lassen, darüber hinwegkommen. Aber was soll man denn loslassen? Sie tot zu finden, ist weniger schlimm, als sie nicht zu finden. So einfach ist das. Jetzt beruhigt es mich sehr zu wissen, dass meinem Sohn niemand mehr wehtut. Die Traurigkeit und der Schmerz, die werden jedoch immer bleiben.

0: tristeza y dolor se va a quedar siempre.
1: Wer glaubt, dass eine Frau, die 5 Jahre lang nach ihrem verschwundenen Kind gesucht hat, nach dessen Auffinden, ob lebendig oder tot, zu ihrem früheren Leben zurückkehren kann, der irrt sich. Zumindest trifft dies nicht auf Maria Luisa zu, die ihre Arbeit, die Verschwundenen von Puebla zu suchen, nicht aufgibt.
0: Porque después de lo que me pasó a mí, mi vida ya no volvió a ser igual.
2: Nach dem, was mir passiert ist, war mein Leben nicht mehr dasselbe. Ich kann nicht mehr ruhig zu Hause sitzen und die Hände in den Schoß legen, wenn ich weiß, dass es da draußen so viele Mütter gibt, die mich damals begleitet haben und die weiterhin auf der Suche sind, ohne zu wissen, wo ihre Kinder sind. Das kann ich nicht. Weil meine Wut nicht nachlässt, weil niemand dafür im Gefängnis sitzt, weil es keine Verurteilung dafür geben wird, was sie meinem Sohn angetan haben. Und wenn ich keine Gerechtigkeit für meinen Sohn finde, werde ich dafür kämpfen, dass mein Sohn durch andere Fälle Gerechtigkeit erfährt. Denn das darf nicht vergessen werden. Denn wenn ich, der ich es erlebt habe, es vergesse, wird es für andere leichter sein, es zu vergessen. Und das darf nicht vergessen werden.
0: Para los demás será más fácil olvidarlo. Y esto no se debe olvidar.

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Hallo und herzlich willkommen beim Kulturpalast. Heute gibt es bei mir Rock, Rock, Blues. Der erste Titel war gleich I woke up this morning von 10 years after. Und jetzt kommt einer meiner absoluten Lieblingskünstler, Johnny Winter. Life is hard.

Einfach ein in meinen Augen ganz, ganz genialer Musiker, Johnny Winter. Und als nächstes kommen nochmal zwei Musiker, ein Musiker, eine Musikerin, die einfach grandios sind bzw. waren. B.B. King und Tracy Chapman. Ich habe B.B. King zweimal live gesehen und es war also jedes Mal die Begegnung mit einer Legende, mit einer Blues-Legende. The thrill is gone.

Hören wir gemeinsam als nächstes ein Lied von Led Zeppelin, allerdings ein sehr untypisches, eines, das gar nicht in diese super rockigen Lieder von oder zu diesen super rockigen Liedern von Led Zeppelin passt. Fool in the Rain.

Nochmal wollte ich es nicht laufen lassen. Metallica, eine Band, die immer wieder mit anderen Gesichtern auftritt. The Four Horsemen.

Nach diesen vier Horsemen, the Four Horsemen, kommt jetzt was ganz anderes. Ich habe vor Jahren zum ersten Mal eher zufällig Nightwish gehört und bin seitdem total begeistert. Nightwish machen eine extrem gute Mischung aus Rock mit klassischen Elementen und wunderschönem Gesang. Hören wir von Nightwish Sleeping Sun.

kommen wir zu einem Hit. Im Original ein Hit und dann in dieser Coverversion nochmal ein Hit. The Sound of Silence von Disturbed.

0: Aber wo ist diese Straße der Träume? Sind wir vielleicht schon drauf? Oder ist sie ganz weit weg? Ganz weit weg. Rory Gallagher, auch einer der ganz, ganz großen Rock- und Bluesmusiker, hat darauf eine Antwort. A million miles away.
1: 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It's a new song called A Million Miles Away. I'll be like...

Ihr hört eine Sendung der Redaktion Kulturpalast. Heute mit ganz viel Rock und Rockblues. Mein Name ist Janka Kluge. Ich bin auch verantwortlich für diese Sendung. Und zum Schluss hören wir jetzt noch Gary Moore mit Need Your Love So Bad. Macht's gut. Tschüss.

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